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1: Herzlich willkommen zur 81. Sitzung des Deutschen Bundestages in dieser Legislatur. Mein Name ist Clemens Schulze. Ich grüße Sie und freue mich, dass Sie wieder live dabei sind hier aus dem Plenarsaal des Berliner Reichstagsgebäudes. Und heute geht's los mit der staatlichen Förderung von Kindern mit Hilfe des Kindergeldes. Bisher ist es ja so, dass Eltern nach einer Geburt die Leistung beantragen mussten, was viele überforderte aus verschiedenen Gründen. Das will die Bundesregierung ändern. Das Kindergeld soll künftig automatisch ausgezahlt werden, denn dem Staat ist ja in der Regel sehr schnell bekannt, wenn es einen neuen Erdenbürger gibt. Und die Daten der Eltern sind meist auch vorhanden. Warum also ein Kindergeldantrag? Das ist die Frage, die jetzt mit der Antwort versehen wurde. Der Antrag wird mehr oder weniger abgeschafft. In mehreren Stufen ist das geplant. Und darum soll es jetzt in erster Lesung eine Stunde lang hier im Plenum gehen. Der Antrag geht dann in den Finanzausschuss. Julia Klöckner, die Parlamentspräsidentin, hat soeben die Sitzung eröffnet. Bundesfinanzminister Lars Klingbeil ist der erste Redner und er ist soeben auch aufgerufen worden, ist am Pult. Wir starten in die Übertragung. Lars Klingbeil zum antraglosen Kindergeld.
2: Wir bringen heute eine Gesetzesänderung in den Bundestag ein, die erstmal sehr klein klingt, aber die das Leben von Hunderttausenden Familien in unserem Land verbessern wird. Mit dem antragslosen Kindergeld setzen wir nicht nur eine Vereinbarung im Koalitionsvertrag um, nicht nur eine Empfehlung der Sozialstaatskommission, sondern wir lösen auch ein Versprechen ein für die Familien in unserem Land. Ihr werdet künftig mehr Zeit für das Baby haben und euch weniger mit der Bürokratie auseinandersetzen müssen. Und, liebe Kolleginnen und Kollegen, kaum ein Ereignis verändert das Leben so sehr wie die Geburt eines Kindes. Junge Eltern sind überwältigt vom Glück, aber auch von der neuen Mammutaufgabe, die vor ihnen liegt, und auch von den schlaflosen Nächten. Und in solch einer Lebensphase gibt es Wichtigeres zu tun, als sich mit Papierkram und Behörden auseinanderzusetzen. Erst recht, wenn es Leistungen sind, die einem ohnehin zustehen. Die Eltern erhalten künftig das Kindergeld automatisch, sie erhalten es unbürokratisch und sie erhalten es schnell. Das Gesetz wird im kommenden Jahr in Kraft treten. Es wird, wenn es vollständig umgesetzt ist, für alle Kinder gelten, die in Deutschland geboren werden. Zunächst erfolgt die Auszahlung automatisch für alle Neugeborenen in Familien, die bereits Kinder haben und Kindergeld beziehen, wo die Familienkassen also auf die Daten zurückgreifen können. Im nächsten Schritt werden dann für alle Erstgeborenen auch wird dieses Geld ausgezahlt, sofern die Kontoverbindung der Eltern vorliegt. Das antragslose Kindergeld hält nicht nur Eltern den Rücken frei, sondern es erleichtert auch die Arbeit in den Ämtern. Die Familienkassen prüfen natürlich, ob das Kindergeld zusteht, aber die notwendigen Informationen werden künftig von den Behörden bezogen. Und für die Daten, die der Staat braucht, ist klar, sie liegen vor. Warum sollen sie abermals abgefragt werden? Wenn es Fragen gibt, geht man künftig auf die Eltern zu. Wir erwarten, dass rund 300.000 Erstanträge pro Jahr entfallen. Das vermeidet lästige Abstimmungsschleifen bei unvollständigen Anträgen und das spart jede Menge Zeit, Geld und auch Nerven auf allen Seiten, auch beim Staat. Das antragslose Kindergeld, liebe Kolleginnen und Kollegen, ist ein weiterer Schritt in Richtung moderner Staat. Wir als Bund haben zusammen mit den Ländern eine umfassende Modernisierungsagenda auf den Weg gebracht. Ich will hier insbesondere der Kollegin Baas und dem Kollegen Wildberger danken, die gemeinsam die Digitalisierung unserer Sozialverwaltung vorantreiben. Wir wollen, dass Verwaltungsleistungen nicht länger aus einer Zuständigkeit heraus gedacht werden, sondern aus Sicht der Menschen. Und deswegen arbeitet die Bundesregierung intensiv an praxistauglichen Lösungen, die die Lebensrealität der Menschen anerkennen. Wir haben zum Beispiel in dieser Woche im Kabinett entschieden, dass der Personalausweis künftig ab dem 70. Lebensjahr nicht mehr erneuert werden muss. Wir setzen die digitale Brieftasche um, mit der alle Dokumente in einer App auf dem Handy gesammelt werden und man sich europaweit ausweisen kann. Und liebe Kolleginnen und Kollegen, auch dieser Gesetzentwurf zeigt, die Bundesregierung arbeitet jetzt Schritt für Schritt daran, die Verwaltung einfacher, schneller und digitaler zu machen. Wir machen den Sozialstaat handlungsfähiger und vor allem, und das ist uns besonders wichtig, arbeiten wir daran, das Leben für die Menschen in unserem Land einfacher und besser zu machen. Ich freue mich auf die Beratung hier im Deutschen Bundestag. Vielen Dank.
1: Lars Klingbeil war das, der Bundesfinanzminister, zum antragslosen Kindergeld das Leben einfacher und digitaler machen. Das ist einer der Ansätze. Die angesprochene Ministerin Bärbel Baas, die Arbeits- und Sozialministerin, sitzt übrigens auch in der Regierungsbank und lauscht dieser Debatte. Jetzt ist dran die größte Oppositionspartei, die AfD. Kai Gottschalk ist am Pult.
3: Frau Präsidentin, meine Damen und Herren, liebe Steuerzahler, Herr Minister, es war ein gutes Stichwort Lebensrealität und da möchte ich im Folgenden drauf eingehen. Nicht zunächst zu dem antragslosen Kindergeld, das werden meine Kollegen tun. Denn es ist geradezu absurd, was im Kindergeld für Ausländer zu unserem Gesetzantrag so geht. Es ist ein völlig, wie viele unserer Sozialsysteme, aus dem Ruder gelaufenes System. In 2025 konnten wir in Deutschland einen neuen Rekord feiern. Waren es in 2010 noch 36 Millionen Euro, überwiesen die deutschen Steuerzahler in 2025 unglaubliche 528 Millionen Euro an Kindergeld ins Ausland. Das ist eine Steigerung um 1.366%, meine Damen und Herren. Aber das reicht sich ein in den Verschiebebahnhof für deutsches Steuergeld, in die Alimentierung ausländischer Bürgergeldempfänger. Eine dysfunktionale Europäische Union. Für sinnbefreite Wohltaten in alle Welt und in die Milliarden an Ukrainer oder in die Ukraine. Übrigens Monat für Monat, meine sehr verehrten Damen und Herren, zahlen wir alleine 104 Millionen Euro Kindergeld an Ukrainer. Unsere Regierenden tun immer noch so, und auch Sie, Herr Klingbeil, als hätten wir es. Aber wir haben es schon lange nicht mehr. Und wir sind dank Merz und Co. für Generationen über beide Ohren verschuldet. Und der individuelle Wohlstand wird weiter durch viele faule Kompromisse in dieser dysfunktionalen Koalition gesteigert. Den deutschen Steuerzahlern kann man, wo alle den engen Gürtel schnallen, nicht mehr noch zumuten, was wir bisher schon an entsprechenden Steuererhöhungen, schleichenden Steuererhöhungen, Sozialabgaben und Kürzungen haben. Warum Deutschland auch Kindergeld für Kinder im Ausland zahlt, meine Damen und Herren, die hier gar nicht leben, können Sie, glaube ich, den Menschen da oben gar nicht erklären. Und nun kommen wir zum eigentlichen Kern. Wir wollen ja eine Indexierung. Warum deutsches Kindergeld in voller Höhe in Länder fließt, in denen die Lebenshaltungskosten weit unter dem deutschen Niveau liegen, können Sie den Menschen auch nicht erklären. Eine vermeintliche Antwort gab es im letzten Monat vom EuGH, der das bayerische Familiengeld im Fokus hat. Diesem Streit waren unseren lieben Nachbarn aus Tschechien und Polen beigetreten. Es urteilten drei unbefangene Richter aus Lettland, Slowenien, Frankreich. Als Ankläger trat wieder ein Pole auf. Die Polen stehen an dritter Stelle der Kindergeldempfänger mit monatlich rund 67 Millionen, davon 17 Millionen direkt nach Polen. Und ich sage mal die Pause. Für in Lettland, Tschechien und Polen lebende Kinder gab es nicht die vorhin 250, immerhin nur 187,50. Da fällt mir der Spruch vom Hund und der Wurst, der die bewachen soll, ein. In der Tat sind es EU-Vorgaben, die Kinder so zu stellen haben, als ob sie in Deutschland leben. Aber meine Damen und Herren, wenn man Fehler macht, dann sollte man sie korrigieren. Diese Fiktion bezieht sich nämlich nur auf den Grund, nicht auf die Höhe des Kindergeldbetrages. Kommen wir mal zu den Zahlen. Das Niveau erkennt man am nationalen Kindergeld. In Bulgarien 26 Euro. In Lettland 50 Euro. In Rumänien 58 Euro. Und bei Nettolöhnen von 1.100 Euro in Rumänien und Bulgarien, von 1.600 Euro in Polen und Lettland, erkennt man, glaube ich, die Dysfunktionalität und den Irrsinn ihrer Kindergeldpolitik der letzten 20 Jahre. Auch da sollten Sie sich schämen. Man muss eben auch den politischen Willen haben, ein System zu verändern. Sie haben es weder bei unserer Energiepolitik, Sie haben es nicht bei der Sicherheitspolitik, nicht in der EU und auch nicht im Sozialsystem. Und, meine Damen und Herren, dieses System muss grundlegend geändert werden. Denn das, liebe Sozialdemokraten, ist schreiend ungerecht und können Sie keinem Arbeitnehmer und keiner Familie in Deutschland erklären. An Rumänien zahlen wir übrigens monatlich rund 72 Millionen und 34 Millionen Euro an Kindergeld. Mittlerweile sollte man wissen, dass nur ein Großteil dieser Zahlung als Nebenprodukt eines lukrativen Geschäftsmodells gilt. Von den knapp 7 Millionen Minijobbern sind 46% Ausländer. Ein Großteil davon wandert, wie üblich, und da haben wir schon 2013 vorgewarnt, in unsere Sozialsysteme ein. Sie werden zumeist von Schleppern ins Land geholt und mit entsprechenden Arbeitsverträgen versorgt. Wir sehen hier das täglich im sogenannten Stadtbild in bestimmten Gewerben. Da es zum Leben nicht reicht, geht man zum Amt, es wird aufgestockt und so hat man beim Kindergeld alles und ist voll dabei. Und zwar in voller Höhe, nämlich mit dem deutschen Satz. Alles rechtens laut EU, meine Damen und Herren. Und hier sollten Sie endlich ansetzen. Die EU gehört eben von Grund auf reformiert, weil sie dysfunktional und ein schwarzes Loch für unsere Steuergelder ist. Ein Sozialstaat funktioniert nur, wenn Leistungen überprüfbar ausgezahlt werden. Wo Leistungen über Grenzen hinweg gezahlt werden, wächst das Risiko von Missbrauch, Intransparenz und vor allen Dingen, und das ist ein Leitmotto Ihrer Regierung, fehlender Kontrolle. Dann ist es kein Sozialstaat mehr, sondern ein Selbstbedienungssystem. Wenn Sie jetzt auch noch jegliche Bestätigung des Begünstigsten beseitigen, da kommen meine Kollegen noch zu, ist es für mich in der jetzigen Haushaltslage und bei dem von mir geschilderten fahrlässig. Deshalb fordern wir, Kindergeld für im Ausland lebende Kinder muss an die Lebenshaltungskosten des jeweiligen Aufenthaltslandes angepasst werden. Kontrollen müssen deutlich verschärft werden. Regeln, die ungerecht wirken und auch in der Tat sind nach meinen Schilderungen, können Sie das gar nicht mehr leugnen, müssen geändert oder neu verhandelt werden. Da müssen Sie sich auch mal in Brüssel, meine Damen und Herren, bei den 33.000 Bürokraten durchsetzen. Meine Damen und Herren, die Deutschen sind nicht für alle Wohltaten in dieser EU und der Welt entsprechend verantwortlich. Handeln Sie, sonst fegt Sie die Geschichte hinweg. Aber auch das wäre gut so.
1: Kai Gottschalk war das für die AfD-Fraktion. Weiter geht's in der Debatte über das antragslose Kindergeld mit Anja Weisgerber für die Unionsfraktion. Sie sitzt unter anderem im Familienausschuss und ist mit dem Thema befasst. Anja Weisgerber. So.
4: Werte Kolleginnen und Kollegen, viele von uns denken noch gerne an die wunderschöne Zeit nach der Geburt des Kindes zurück. Und viele von uns erinnern sich auch daran, wie kompliziert und bürokratisch das Verfahren zur Beantragung des Kindergelds ist. Mit dem heute vorliegenden Gesetzentwurf zum antragslosen Kindergeld gehen wir einen wichtigen Schritt hin zu einer modernen, digitalen und familienfreundlichen Verwaltung. Wir wollen den Familien das Leben leichter machen und mit diesem Gesetz kommen wir eben genau diesen wichtigen Schritt voran. Viele Eltern erleben staatliche Leistungen noch immer als kompliziert und langsam. Formulare müssen mehrfach ausgefüllt werden, obwohl die relevanten Daten den Behörden, dem Staat, oft längst vorliegen. Künftig soll die Familienkasse Kindergeld automatisch auszahlen können, wenn die entscheidungserheblichen Informationen eben bereits vorliegen und keine Zweifel an der Antragsberechtigung vorhanden sind. Das ist ein echter Fortschritt für Familien. Leistungen kommen schneller an, unnötige Anträge entfallen und Eltern können sich in den ersten Wochen nach der Geburt eben auf ihr Glück konzentrieren und das ist gut so. Der Gesetzentwurf setzt dabei auf das sogenannte Once-Only-Prinzip. Daten, die staatlichen Stellen bereits vorliegen, sollen nicht immer wieder neu abgefragt werden müssen. Das ist effizient und unbürokratisch. Bereits heute erhalten Familien nach einer Geburt eines Kindes ein Begrüßungsschreiben mit einem vorausgefüllten Antrag. Nun gehen wir eben einen Schritt weiter. Wenn die Datenlage eindeutig ist, soll die Auszahlung automatisch erfolgen. Richtig ist auch, dass der Gesetzentwurf schrittweise eingeführt wird. Wir beginnen zunächst mit den Geburten ab dem zweiten Kind. So können bestehende Daten genutzt und Erfahrungen gesammelt werden, bevor das Verfahren dann weiter ausgebaut wird. Meine Damen und Herren, bei aller Zustimmung gibt es jedoch einen Punkt, den wir nachbessern sollten. Der Gesetzentwurf sieht vor, dass die Familienkasse künftig nach eigenem Ermessen festlegt, welcher Elternteil das Kindergeld erhält, wenn kein Antrag gestellt wird. Damit wird das bisherige Wahlrecht der Eltern und Wahlfreiheit ist uns ganz besonders wichtig, faktisch durch eine behördliche Auswahlentscheidung ersetzt. Das wollen und sollten wir ändern. Denn die Entscheidung, darüber, welchem Elternteil das Kindergeld wirklich ausgezahlt wird, betrifft die familiäre Verantwortungsteilung und sollte nicht einer Verwaltung nach eigenen Kriterien überlassen werden. Gerade in Trennungs- und Konfliktsituationen birgt ein behördliches Ermessen auch erhebliches Streitpotenzial. Zudem drohen unnötige Rückforderungen, Änderungsverfahren und zusätzlicher Verwaltungsaufwand, also genau die Bürokratie, die wir eigentlich nicht wollen, meine Damen und Herren. Das Kindergeld soll im antragslosen Verfahren grundsätzlich nach unserer Meinung an die Kindesmutter ausgezahlt werden, sofern die Eltern nichts anderes bestimmen. Das müssen wir unbedingt im parlamentarischen Verfahren noch abändern. Warum ist es sinnvoll? Erstens entspricht dies in der überwiegenden Zahl der Fälle bereits der gelebten Praxis. Zweitens schafft eine klare gesetzliche Regelung Rechtssicherheit und verhindert uneinheitliche Verwaltungspraxis. Und drittens reduziert sie Konflikte und Verwaltungsaufwand, weil keine Einzelfallentscheidung nach Ermessen getroffen werden muss. Sowie viertens, es bleibt das Selbstbestimmungsrecht der Eltern vollständig erhalten dennoch. Selbstverständlich können Eltern jederzeit gemeinsam eine andere Auszahlung festlegen. Und das ist genau das einfache, rechtssichere, verwaltungspraktische Standard, die Standardregelung für die Fälle, in denen gerade keine aktive Entscheidung getroffen wird. Liebe Kolleginnen und Kollegen, dieses Gesetz ist wichtig. Es steht für weniger Bürokratie, schnellere Leistung und mehr Service für Familien. Es steht dafür, dass der Staat Familien entlastet, dass er ihnen das Leben leichter macht, gerade in der Familiengründungsphase. Und genau deswegen ist dieses Gesetz genau der richtige Schritt in die richtige Richtung, weil es zu Beginn des Lebens eines Kindes die Familien entlastet und stärkt.
1: Sagt Anja Weisgerber für die Unionsfraktion. Sie hat in ihrer Rede auch ein wenig erklärt, was da alles beim antragslosen Kindergeld vorgesehen ist. Weiter geht's in der Debatte. Franziska Brandner ist die nächste Rednerin. Sie ist die Bundesvorsitzende von Bündnis 90 Die Grünen. Franziska Brandner.
5: Sehr geehrte Frau Präsidentin, sehr geehrte Damen und Herren, es passiert selten in diesem Land, aber es passiert, dass Dinge vorangehen, dass sich etwas bewegt, und heute ist einer dieser Tage. Wenn das Kindergeld in Zukunft ohne tausend Schleifen direkt auf dem Konto der Eltern landet, dann entlastet das viele Familien. Denn viel zu oft landeten die Formulare ja bis jetzt auf den Tischen, auf denen sich halt auch die Windeln stapeln. Deswegen, es entlastet es vor allen Dingen die, die ja heute schon den größten Teil der Arbeit zu Hause übernehmen, die Frauen. Und das antragslose Kindergeld ist ein guter Schritt. Endlich nutzt der Staat, was er längst hat, die Daten, die Strukturen, die Möglichkeiten. Aber wenn schon, denn schon. Ich gebe Ihnen ein weiteres Beispiel, wo es wirklich helfen könnte. Wie viele alleinerziehende Mütter in unserem Land warten Monat für Monat auf den Unterhalt abwesender Väter? Stattdessen zahlt der Staat dann den Unterhaltsvorschuss, was ja gut ist. Aber damit macht der Staat genau das, was Frauen jeden Tag millionenfach in diesem Land machen. Er räumt auf, was Männer liegen lassen. Und dabei liegen die Daten doch vor. Die Strukturen, mit denen Sie jetzt das Kindergeld auszahlen, könnten Sie auch nutzen, um zahlungsunwillige Väter konsequent zur Kasse zu bitten. Once and only, unmissverständlich. Die Rückgriffsquote liegt heute bei mageren 17%. 3,2 Milliarden zahlt der Staat, nur 545 Millionen holt er zurück. Und das ist kein Hexenwerk, das ist Verwaltung, die endlich tut, was sie kann. Stattdessen steht im Raum, ausgerechnet beim Unterhaltsvorschuss zu kürzen. Bei den alleinerziehenden Müttern, bei den Kindern. Das geht nicht. Da nutzt der Staat seine Möglichkeiten gegen die Falschen. 1,6 Milliarden hat diese Regierung gerade in einen Tankrabatt versenkt, obwohl schon 22 klar war, dass es ein Quatsch ist. Müssen die Frauen in diesem Land erst zur Zapfsäule werden, damit sie endlich nicht mehr übersehen werden? Ja, Frauen stellen sich niemandem in den Weg. Sie räumen die Wege frei. Und was Frauen jetzt von Ihnen brauchen, ist ein Staat, der zur Abwechslung mal Ihnen den Weg frei macht. Wir Grüne, wir haben gegen die geplanten Einsparungen beim Unterhaltsvorschuss einen Aufruf gestartet. Schon 40.000 Menschen haben ihn unterschrieben. Und das, obwohl das Gesetz noch nicht mal auf dem Tisch liegt. Unterschätzen Sie nicht diejenigen, die Sie eigentlich übergehen wollen. Wir Frauen, wir haben viel Geduld. Aber an Ihrer Stelle würde ich nicht darauf wetten, dass die Geduld von uns Frauen unendlich ist.
1: Franziska Brandner war das, Verbündnis 90 Die Grünen. Sie kritisiert geplante Kürzungen beim Unterhaltsvorschuss. Weiter geht's mit der Linken. Doris Achelwilm ist jetzt schon am Pult. Sie ist die steuerpolitische Sprecherin der Fraktion.
6: Das Kindergeld wird antragslos. Sehr gut. Danke dafür. Das ist was Sinnvolles. Passiert ja selten genug. 300.000 Erstanträge weniger pro Jahr, über 200.000 Stunden weniger Zeit am Schreibtisch, bundesweit weniger Behördenpost im Briefkasten und 3 von 4 Kindergeldberechtigten sind übrigens Frauen. Sprich, die Menschen, die die meiste Sorgearbeit wegtragen, werden entlastet. Es braucht auf jeden Fall viel mehr davon. Und das Gesamtkunstwerk der familienpolitischen Behörden und Leistungen in Deutschland braucht weniger Bürokratie, definitiv. Kindergeld ist eine der einfachsten Leistungen, die dieser Staat zu bieten hat. Wenn wir hier nicht automatisieren können, dann können wir es in anderen Bereichen auch nicht. Die Familienkassen schicken den Eltern schon heute vorausgefüllte Begrüßungsschreiben. Jetzt sparen wir uns endlich die Unterschriftenrunde. Wenn damit Berechtigte erreicht werden, die bislang aus unterschiedlichen Gründen kein Kindergeld beantragt haben, umso besser. Aber, und jetzt kommt das Aber, das diese Debatte bestimmen muss. Vereinfachte Auszahlung ändert nichts daran, wie viel ausgezahlt wird. Und hier haben wir das eigentliche Problem. 259 Euro Kindergeld im Monat. Davon soll ein Kind groß werden, inklusive Essen, Kleidung, Schulsachen, Sportverein, Geburtstagsfeier. Gleichzeitig bekommt ein Spitzenverdiener-Ehepaar über den Kinderfreibetrag im Jahr bis zu 9.756 Euro pro Kind. Das ist dreimal so viel staatliche Unterstützung, obwohl die Empfänger so viel weniger darauf angewiesen sind. Das ist der große Fehler und Handlungsbedarf dieses Systems. Millionen Kinder in Deutschland sind von Armut oder sozialer Ausgrenzung bedroht. Denen helfen wir nicht wirklich mit einer schnelleren IBAN-Abfrage. Ihnen helfen wir mit Geld, das tatsächlich ausreicht, mit einer Kindergrundsicherung, die gegen Kinderarmut ankommt, mit einer allgemeinen guten Existenzsicherung, die nicht zur Armutssicherung verkommt, mit einem Steuersystem, das nicht Reichtum belohnt, sondern Bedürfnisse anerkennt. Eine zu passive Sozialpolitik, liebe Kolleginnen und Kollegen, lässt sich nicht schön digitalisieren. Es kann nicht dabei bleiben, dass die Kinder reicher Eltern steuerrechtlich mit Freibeträgen besser gestellt werden als die Kinder nicht reicher Eltern über das Kindergeld im Sozialrecht. Wir freuen uns über jede Entlastung und Bürokratieabbau an der richtigen Stelle, aber es bleibt viel zu tun und in bessere Zeiten zu investieren. Für Kinder und Jugendliche, für Alleinerziehende, für alle Eltern und ihre unterfinanzierten Infrastrukturen.
1: Doris Achelwilm war das für die Linke. Sie kritisiert, dass die Grundleistung zu niedrig ist, um ein Kind auch wirklich großziehen zu können, gerade im Vergleich zu den Abschreibungsmöglichkeiten reicher Leute. Wiebke Esker ist die nächste Rednerin. Sie ist die stellvertretende Fraktionsvorsitzende der SPD.
7: Meine Damen und Herren, wer die Geburt eines Kindes miterleben durfte, als Mutter oder auch als Vater, der weiß, dass das zu den intensivsten Lebensphasen gehört, die man sich vorstellen kann, die man erleben darf. Und darum ist es gut,

0: damit die Familienkasse prüfen kann und dann, wenn die notwendigen Voraussetzungen vorliegen, einfach auszahlen kann. Wir werden so Bürokratie abbauen und wir gehen davon aus, dass rund 300.000 Erstanträge jährlich dann zukünftig entfallen können. Wir beginnen mit den Kindern, bei denen die Kontodaten aufgrund von Geschwistern schon vorliegen, jetzt zum 01.01.2027. Und dann wollen wir bis Ende des nächsten Jahres das für alle Kinder bereitstellen. Diese Reform, meine Damen und Herren, ist Teil der Umsetzung des sogenannten Once-Only-Prinzips. Damit organisieren wir gemeinsam mit der Bundesregierung die staatlichen Leistungen so, dass Bürgerinnen und Bürger zukünftig ihre Daten an einer Stelle hinterlegen. Und wenn sie einmal bei einer Behörde hinterlegt sind, dann können sie so untereinander ausgetauscht werden, dass sie nicht noch weitere Male vorgelegt werden können. Das ist die Möglichkeit, Bürokratie zu reduzieren. Und da machen wir uns jetzt auf den Weg. Ich will, meine Damen und Herren, aber noch einmal auf die rechtspopulistischen Ausflüsse der AfD meines Vorredners eingehen. Denn wenn wir uns betrachten beim Kindergeld, um mal mit Zahlen, mit realen Zahlen zu arbeiten, 17,6 Millionen Kinder bekommen in diesem Land Kindergeld. Mehr als 17 Millionen. Davon leben 17,3 Millionen in Deutschland. Und ungefähr 1% der Gelder werden an Kinder gezahlt, die momentan im Ausland leben. 250.000 Kinder. Jetzt kann man die Frage stellen, wie groß man das Thema machen möchte, wenn man hier eine begrenzte Redezeit hat. Vor allem ist es aber typisch der AfD, dass sie wieder Vorurteile an der Stelle schüren und den Eindruck erwecken, es würde unrechtmäßig gezahlt werden. Und diesen 250.000 Kindern, die Kindergeld bekommen, die im Ausland leben, stehen 5,8 Millionen Arbeitnehmerinnen und Arbeitnehmer entgegen, die hier in Deutschland arbeiten, hier in Deutschland Steuern zahlen, die hier in Deutschland Sozialversicherungsbeiträge zahlen. Es handelt sich nämlich bei den meisten Kindern, die im Ausland leben, um Kinder, deren Fachkräfte ihre Arbeitskraft hier zum Wohle der deutschen Wirtschaft einbringen. Und darum ist das rechtspopulistische Hetze, was sie getan haben, und nichts anderes.
1: Klare Ansage von Wiebke Esther von der SPD. Und die AfD hat jetzt die Gelegenheit, direkt drauf zu antworten. Der nächste Redner kommt aus der AfD-Fraktion. René Springer ist am Pult.
2: Frau Präsidentin, sehr geehrte Damen und Herren, liebe Gäste. Die deutschen Steuerzahler, Beschäftigten, Unternehmer, also all diejenigen, die das Land am Laufen halten und ihnen die Diäten zahlen und ihnen die Ministerbezüge, die haben genau drei Erwartungen an uns und an unser Sozialsystem. Und die erste Erwartung ist, dass unser Sozialsystem sozial gerecht sein soll. Aber was ist sozial gerecht daran, wenn das deutsche Kindergeld vollständig auf ausländische Konten überwiesen wird? Für ein Kind in Deutschland werden 259 Euro im Monat gezahlt. Für ein Kind in Rumänien ebenfalls 259 Euro im Monat. Obwohl das Brot, das Gemüse, die Kinderbekleidung und der Wohnraum in Rumänien günstiger ist als in Deutschland, teilweise sogar weniger als die Hälfte kostet. Sie bevorteilen rumänische Familien, benachteiligen deutsche Familien. Und ich sage Ihnen, das ist nichts anderes als inländerfeindliche Politik. Und die auch noch auf dem Rücken der deutschen Steuerzahler. Diese inländerfeindliche Politik muss ein Ende haben, weshalb ja auch unser Antrag vorliegt, das Kindergeld auf die Lebenshaltungskosten vor Ort anzupassen. Und dann hört man immer wieder, geht ja nicht, die EU verbietet das, wir werden verklagt. Vielleicht sollten wir die Europäische Union mal daran erinnern, dass wir Nettobeitragszahler Nummer 1 sind und dass wir diese Zahlungen auch einstellen können. Diejenigen, die Deutschland am Laufen halten, die erwarten, dass diese Regierung uns schützt vor Missbrauch, vor Betrug. Schon 2016 sagte der damalige SPD-Chef und Vizekanzler Sigmar Gabriel, ich zitiere sinngemäß, in manchen deutschen Großstädten gibt es ganze Straßenzüge mit Schrottimmobilien, in denen Migranten nur deshalb wohnen, um Kindergeld zu beziehen, für Kinder, die nicht mal in Deutschland leben. Und seit 2016 ist gerade mal gar nichts passiert. Wir haben heute immer noch Scheinanmeldungen von Kindern in Schrottimmobilien, gefälschte Dokumente, nicht existierende Kinder, Scheinidentitäten, Doppelbezug von Leistungen, Scheinarbeitsverträge und Scheinvaterschaften. Allein 2024 gab es 140.000 Verdachtsfälle

0: Kindergeldbetrug. Und das ist nur die Spitze des Eisberges. Das Dunkelfeld kennt keiner. Anstatt dieses Geschäftsmodell zu zerstören, kommt jetzt hier ein Antrag, ein Gesetzentwurf der Bundesregierung, wo das Kindergeld antragslos gezahlt werden soll. Wer also eine Scheinwohnung hat, wer eine Scheinidentität hat, wer einen Scheinarbeitsvertrag hat, der bekommt das Kindergeld zukünftig antragslos. Eine ganz großartige Leistung. Herzlichen Glückwunsch. In der Corona-Zeit war dieser Staat in der Lage, unbescholtene Bürger und Familien ohne Maske von Parkbänken und von Spielplätzen zu jagen. Bei Sozialbetrügern gibt er auf. Sie haben sowas von fertig. Treten Sie allesamt zurück. Diejenigen, die das Land am Laufen halten, erwarten, dass dieser Staat alles unternimmt, um die Einwanderung in die Sozialsysteme zu unterbinden. 2016 sagte der eben schon erwähnte Vizekanzler, es gibt kein Recht auf die Einwanderung in das deutsche Sozialsystem. Der Mann hatte noch Verstand. Völlig verloren haben Sie, Frau Baas, den Verstand, wenn Sie sagen, es gibt keine Einwanderung in unsere Sozialsysteme. Wie kann es eigentlich sein, dass das Kindergeld in 15 Sprachen beworben wird, darunter in Farsi, Türkisch und Arabisch? Haben wir nicht schon genug Afghanen, Türken und Syrer in unseren Sozialsystemen? Wie kann es eigentlich sein, dass sich afghanische Familien auf den Weg nach Deutschland machen, durch Griechenland ziehen, durch Nordmazedonien ziehen, durch Serbien ziehen, durch Kroatien, durch Slowenien, durch Ungarn, durch Österreich, um am Ende in Deutschland landen. Also durch 8 sichere Staaten nach Deutschland kommen und diese Regierung diesen Menschen einen Schutzstatus zuerkennt als Kriegsflüchtling. Diese Menschen sind keine Kriegsflüchtlinge. Wer zuvor in einem sicheren Herkunftsland war, ist ein Sozialtourist. Und sie sind als Sozialtouristen zu behandeln, das heißt an der deutschen Außengrenze abzuweisen. Und wie kann es eigentlich sein, dass ein Bulgare mit 5 Kindern in seiner Heimat nach Deutschland kommen kann, hier einen Minijob annimmt, wo er gerade mal 300 Euro verdient, aber für seine 5 Kinder 1.300 Euro Kindergeld, die ins Ausland transferiert werden? Was ist daran gerecht? Das ist klassische Einwanderung in die Sozialsysteme. Der durchschnittliche Mindestlohn in Bulgarien liegt bei 620 Euro. Für die 5 Kinder bekommt er 1.300 Euro. Wir haben hier in Deutschland einen riesigen Pull-Faktor. Und dieser Pull-Faktor muss abgestellt werden.
1: Herr Abgeordneter,
0: wir brauchen eine Regierung, die anfängt.
1: Herr Abgeordneter, lassen Sie eine Zwischenfrage aus der Fraktion der SPD zu. Herr Kollege Kossi, bitte.
2: Zwischenfrage aus der SPD-Fraktion.
3: Naja, vielleicht war es nötig, dass er unterbrochen wird, weil ich habe so ein bisschen das Gefühl, dass es gerade darum geht, hier vom Podium des Deutschen Bundestages gruppenbezogene Menschenfeindlichkeit in den Raum zu bringen. Und ich glaube, ich spreche im Namen der meisten Kolleginnen und Kollegen als Bundestagsabgeordneter dieses Parlaments. Ich finde das unverschämt. Ich finde das unverschämt.
1: Ganz kurz. Der Kollege hat jetzt das Wort für eine Zwischenfrage oder Zwischenstatement. Nein, es gibt eine neue Geschäftsordnung, die wir uns... Moment, das kriege ich schon geregelt. Da brauche ich Sie gerade nicht zur Erläuterung. Wir haben eine neue Geschäftsordnung und da ist eine Zwischenfrage möglich oder eben ein Zwischenstatement. Und das kann man sich noch mal zu Gemüte führen, was wir uns selber gegeben haben als Geschäftsordnung. Jetzt hat der Kollege das Wort. Bitte sehr.
3: Ich wiederhole das noch mal gerne. Danke, Frau Präsidentin. Aus meiner Sicht handelt es sich gerade um den Beitrag, der deutlich macht, dass eine Person gruppenbezogene Menschenfeindlichkeit ausdrückt. Und ich finde das unanständig. Und deswegen meine Frage, können Sie zu dem Sachverhalt, in dem es um den Antrag geht, nämlich antragsloses Kindergeld, vielleicht auch noch irgendwie eine inhaltliche Ausführung machen? Es wäre der Sache dienlich, aber vielleicht haben Sie da auch kein Interesse dran.
2: Die Zwischenfrage aus der SPD-Fraktion an René Springer von der AfD.
0: Diese Frage antworten und natürlich kann ich auch in aller Detailtiefe auf den Gesetzentwurf eingehen. Ich kann Ihnen nämlich Folgendes sagen. Dieser Gesetzentwurf wird uns hier verkauft als Verschlankung des Staates, als Entbürokratisierung.
1: Ganz kurz, das Gleiche gilt jetzt, ist, glaube ich, gar nicht so schwer. Wenn man bei der Frage hinhört, muss man auch bei der Antwort hinhören und darum bitte ich jetzt. Sie haben das Wort.
0: Alles soll einfacher werden, antragslos. Die Missbrauchsanfälligkeiten, die bisher bestehen, werden dadurch aber nicht ausgeräumt. Darauf bin ich eingegangen. Aber es ist schon eine bemerkenswerte Leistung, einen Gesetzentwurf vorzulegen, der vorgibt, Bürokratie abzubauen, weil ja alles antragslos stattfindet. Und dann schaut man hinten in den Fußnoten und da steht, dass die Bürokratie zukünftig mehr kosten wird. Diese Regierung ist offenbar die einzige Regierung auf der Welt, die es schafft, zu entbürokratisieren und die Kosten für den Staat und die Steuerzahler auch noch hochzutreiben. Das ist der Inhalt, den Sie haben können, der mal nicht mit Zuwanderung zu tun hat. Alles, was aus Ihrer Feder kommt, ist einfach nur noch Nonsens. Und deswegen wiederhole ich nochmal, diese Regierung hat fertig. Gehen Sie nach Hause. Ein letztes Wort noch, weil hier immer negiert wird, dass es eine Einwanderung in die Sozialsysteme gibt. Es wird ja auch negiert, dass es Pull-Faktoren gibt. Aber schauen wir nur 300 Kilometer in Richtung Norden. Schauen wir in das Land Dänemark. Dänemark sagt, sie haben dort die Nase voll von der Einwanderung in die Sozialsysteme. Und beim Kindergeld haben sie gesagt, jeder, der kommt, kriegt von Beginn...
1: Ihre Zeit ist abgelaufen. Ihre Zeit ist ab. Nein, ich habe Ihre Zeit
0: ist abgelaufen. Dann gehe ich in meiner nächsten Rede auf Dänemark ein und wünsche Ihnen schöne Pfingsten. Danke für die Aufmerksamkeit.
1: Danke Ihnen. Für die CDU-CSU-Fraktion hat Herr Abgeordneter Lukas Krieger das Wort. Bitte.
4: Sehr geehrte Frau Präsidentin, sehr geehrte Damen und Herren, wenn ein Kind geboren wird, dann verändert sich alles, das wurde mir oft gesagt. Aber erst wenn man es selbst erlebt, versteht man wirklich, was damit gemeint ist. Ich erlebe das gerade jeden Tag mit meinem Sohn Leopold, der fast 7 Monate alt ist. Aus Familienpolitik wird etwas sehr Konkretes, aus abstrakten Verwaltungsverfahren werden echte Fragen im Leben junger Eltern. Welche Anträge müssen wir stellen? Welche Unterlagen und Nachweise brauchen wir dafür? Welche Fristen dürfen wir nicht verpassen? Und wo würden wir die immer gleichen Daten wieder eintragen müssen? Und gleichzeitig gibt es da diesen kleinen Menschen, der einen anschaut, lacht, wächst, jeden Tag etwas Neues lernt und der natürlich viel wichtiger ist als jedes Formular. Genau deshalb sprechen wir heute über mehr als nur eine technische Verwaltungsänderung. Wir sprechen darüber, wie der Staat Familien begegnet, mit Misstrauen und Papier oder mit Vertrauen, digitaler Kompetenz und konkreter Unterstützung. Mit dem heutigen Gesetzentwurf geben wir darauf eine klare Antwort. Kindergeld soll künftig in vielen Fällen automatisch ausgezahlt werden. Das ist ein richtiger, ein überfälliger, ein familienfreundlicher Schritt. Denn gerade nach der Geburt eines Kindes brauchen Familien vor allen Dingen eines: Zeit füreinander, Zeit zum Ankommen, Zeit, um als Familie zusammenzuwachsen und nicht noch mehr Bürokratie. Ein Staat, dem die relevanten Informationen bereits vorliegen, sollte jungen Eltern nicht noch einmal bitten, dieselben Daten einzutragen, Nachweise hochzuladen oder Formulare auszufüllen. Ein moderner Staat handelt dort, wo er kann. Genau darum geht es bei diesem Gesetz. Wenn die Geburt beurkundet ist, wenn die Anspruchsvoraussetzungen eindeutig vorliegen, wenn eine Kontoverbindung bekannt ist, dann soll die Familienkasse künftig das Kindergeld automatisch auszahlen können. Das klingt schlicht, es ist aber ein Paradigmenwechsel. Nicht die Bürgerinnen und Bürger müssen dem Staat ständig hinterherlaufen. Der Staat nutzt die Informationen, die er ohnehin hat, um den Menschen das Leben leichter zu machen. Das ist moderne Verwaltungspolitik. Das ist konkrete Familienpolitik und das ist echter Bürokratieabbau. Für junge Familien zählt nicht nur das Geld. Es zählt auch die Zeit, es zählt die Ruhe, es zählt das Gefühl, dass der Staat nicht zusätzlich belastet, sondern unterstützt. Dabei geht dieser Gesetzentwurf bewusst pragmatisch und schrittweise vor. Zunächst soll das Verfahren für Geburten ab dem 2. Kind gelten. Warum? Weil die Familienkasse dort bereits auf vorhandene Daten aus früheren Kindergeldfestsetzungen zurückgreifen können. Das ist vernünftig. Wir starten dort, wo die Datenlage belastbar ist und wo das Risiko fehlerhafter Auszahlungen gering bleibt. In einer zweiten Ausbaustufe soll das Verfahren dann auch auf erstgeborene Kinder ausgeweitet werden. Dafür braucht es zusätzliche digitale Schnittstellen und automatisierte Verfahren. Auch hier gilt, lieber solide und rechtssicher als überhastet und fehleranfällig. Ein zentraler Punkt ist der Schutz vor ungerechtfertigten Auszahlungen, gerade in grenzüberschreitenden Fällen innerhalb der Europäischen Union. Deshalb ist es vorgesehen, dass antragsloses Kindergeld zunächst nur dann ausgezahlt wird, wenn sowohl ein inländischer Wohnsitz des Kindes als auch eine inländische Erwerbstätigkeit mindestens eines Elternteils vorliegt. Das ist richtig. Dieser Gesetzentwurf verzichtet bewusst auf einen umfassenden sozialrechtlichen Umbau, auf neue Behördenstrukturen, auf zusätzliche Leistungssysteme und komplizierte Portallösungen. Stattdessen konzentrieren wir uns auf das, was tatsächlich umsetzbar ist und Familien konkret hilft. Das ist pragmatische Modernisierung. Meine Damen und Herren, dieses Gesetz steht aber auch für etwas, was wir viel öfter beherzigen sollten. Es steht für das Prinzip once only. Bürgerinnen und Bürger sollten dem Staat bestimmte Informationen nur einmal mitteilen müssen und nicht bei jeder Behörde wieder von vorne beginnen. Once only kann weit über das Kindergeld hinaus Verbesserungen bringen. Dieses Gesetz darf nur der Anfang sein und steht exemplarisch für einen Staat, der bürgernäher, digitaler und effizienter werden will. Ein Staat, der vorhandene Daten sinnvoll nutzt, statt Bürgerinnen und Bürger immer neue Nachweise zu bereits Bekannten erbringen zu lassen. Wenn ein Kind geboren wird, dann sollte der erste Kontakt mit dem Staat nicht Bürokratie sein. Es sollte ein Zeichen sein, wir sehen euch, wir unterstützen euch, wir machen es euch ein Stück leichter. Deshalb unterstützen wir diesen Gesetzentwurf ausdrücklich. Vielen Dank.
2: Lukas Krieger war das für die Unionsfraktion. Er repräsentiert den Wahlkreis Berlin-Charlottenburg-Wilmersdorf und er sitzt unter anderem im Finanzausschuss. Ebenfalls im Finanzausschuss Mitglied ist Moritz Heuberger, der jetzt ans Pult kommt. Er spricht für Bündnis 90 Die Grünen.
5: Sehr geehrte Frau Präsidentin, liebe Damen und Herren, zunächst mal zu Ihren Argumenten, Herr Springer. Sie haben gesagt, da kommen Bürokratiekosten auf uns zu. Wenn Sie da genau lesen, steht drin, dass einmalige Kosten auf uns zukommen und danach keine Kosten. Und dieser Mechanismus, dass bei einem Umstieg auf was Neues erstmal Kosten entstehen und man danach auch was spart, das ist auch beim Elektroauto so, das ist mit der Solaranlage so, aber da verstehen Sie es auch schon nicht, deswegen nehme ich es Ihnen übel, dass Sie es hier auch nicht verstehen. Und der zweite Punkt, alle Eltern in diesem Land sollten wissen, dass sie dazu bereit sind, beziehungsweise es darauf anlegen, dass alle Eltern unter mehr Bürokratie leiden müssen, damit sie ihre rassistische Hetze und ihre Diskriminierung ausleben können. Aber zum vorliegenden Entwurf. Wir finden es super, dass hier aufgebaut wird auf die Arbeit der Vorgängerregierung, auf das Begrüßungsschreiben mit QR-Code für junge Eltern, auf die Registermodernisierung, auf die Novellierung des Online-Zugangsgesetzes und auch auf die Erfahrungen in den Ländern, wie zum Beispiel mit Elfe in Bremen, wo bereits eine automatische Auszahlung erfolgt. Und es ist gut, dass jetzt das antragslose Kindergeld kommt und 300.000 Anträge im Jahr eingespart werden. Das sind Anträge, die bei den Eltern nicht mehr auf dem Tisch liegen, aber eben auch in den Behörden für Entlastung sorgt. Und das kommt dem Prinzip nach, dass die Daten laufen sollen und nicht die Eltern mit dem Kinderwagen von Behörde zu Behörde ziehen müssen. Und das ist ein guter Anfang. Gleichzeitig fallen auch weiterhin viele Kinder hinten runter. Was ist mit Kindern aus Familien mit Grundsicherung? Was ist mit Kindern, wo die Eltern Sorgerechtsstreitigkeiten haben? Was ist mit Vollweisen? Auch die sollten davon profitieren. Und ich hoffe, dass Sie den Zeitplan einhalten und auch das erste Kind noch im Laufe des nächsten Jahres davon profitiert, weil ansonsten ist das nur eine sehr partielle Reform. Und wir müssen nämlich digitalisieren, nicht nur um den Staat einfacher zu machen, sondern wir müssen auch dafür digitalisieren, um diesen Staat gerechter zu machen. Und da müssen wir schon auch schauen, dass andere Sozialleistungen auch im Blick genommen werden. Was ist mit dem Wohngeld? Was ist mit BAföG? Was ist mit dem Kinderzuschlag? Das sind Leistungen, wo ein Großteil der Berechtigten gar nicht erst den Antrag stellen, weil es zu kompliziert ist. Und deswegen ist das hier ein guter erster Schritt. Aber lassen Sie diesen Gesetzentwurf nicht zum Endpunkt werden. Vielen Dank.
2: Moritz Heuberger war das. Bündnis 90 Die Grünen, er lobt, dass es ein antragsloses Kindergeld auf einem einfachen Weg gibt und wünscht sich, dass es für andere Sozialleistungen ebenfalls einfachere Wege gibt. Jetzt Heidi Reicheneck, sie ist die Kinder- und Jugendpolitische Sprecherin der Fraktion Die Linke. Heidi Reicheneck.
6: Sehr geehrte Frau Präsidentin, liebe KollegInnen, Herr Klingbeil, Ihr Vorschlag zum antragslosen Kindergeld ist wirklich nicht der große Wurf, aber ich bin Ihnen dankbar, dass Sie überhaupt einen Antrag einbringen, der sich mit Kindern beschäftigt. Da haben Sie, Ihre Kollegin, der Familienministerin Prien, so einiges voraus. Traurig, aber wahr. Soll das wirklich alles sein im Kampf gegen Kinderarmut? Ich meine, wir alle wissen, dass mehr als jedes fünfte Kind im Land armutsgefährdet ist. Und deswegen sagen wir als Linksfraktion, wir brauchen endlich eine echte Kindergrundsicherung. Denn jeden Tag sitzen Kinder hungrig in den Schulen oder können nicht mit zur Klassenfahrt. Jeden Tag können Jugendliche nicht mit ihren FreundInnen ins Kino oder in den Sportverein, weil das Geld einfach nicht reicht. Jeden Tag tritt eine Mutter oder ein Vater nach einer langen Schicht noch einen Nachtdienst an, weil ein Job schon lange nicht mehr ausreicht. Kinder sind in unserem Land ein Armutsrisiko und das ist ein Problem. Aber hey, keine Sorge, liebe Familien, weil die Regierung spart euch eine Unterschrift. Das reicht euch nicht. Naja, vielleicht seid ihr einfach mal mit dem zufrieden, was ihr habt. Denn ihr wisst ja, es könnte noch viel, viel schlimmer werden. Denn egal, wie sehr sie versuchen, sich da rauszureden, die Giftliste aus dem Bundeskanzleramt, die zeigt ziemlich deutlich, wofür diese Regierung steht. Für brutale Kürzungen auf dem Rücken von Kindern, Jugendlichen und Familien. Ich erinnere gerne daran, für Alleinerziehende soll es für Kinder ab 12 keinen Unterhaltsvorschuss mehr geben. Die Schulassistenz für Kinder mit Behinderung, die soll auch gestrichen werden. Individuelle Hilfen nicht etwa durch Strukturen unterstützt, sondern ersetzt werden. Und unbegleitete minderjährige Geflüchtete sollen mit 16 schon in Sammelunterkünfte kommen. Das ist wirklich widerlich und vor allen Dingen ein Schlag nach dem nächsten, den Familien einstecken müssen. Denn bei dieser Liste hört es ja nicht auf. Jetzt drohen Sie allen Ernstes auch noch beim Elterngeld zu kürzen. Ministerin Prien hat im Juni 2025 ja gesagt, sie will ran ans Elterngeld. Dass ich von der Union und ihrer Sozialpolitik nicht so viel halte, das ist klar. Aber dass diese Aussage auf eine Kürzung hinausläuft, das hätte selbst ich mir nicht vorstellen können. Zu meiner Verteidigung im Koalitionsvertrag haben Sie noch geschrieben, ich zitiere, wir wollen den Mindest- und Höchstbetrag spürbar anheben. War scheinbar gelogen. Dabei wissen wir alle, das Elterngeld ist viel zu gering. Es wurde seit seiner Einführung 2017, also seit 19 Jahren, nicht erhöht. Die Preise sind aber massiv gestiegen und die Familien, sie verzweifeln. Trotzdem hat sich in der Regierung jemand gedacht, Mensch, da können wir doch mal bis zu 500 Millionen sparen. Für die betroffenen Familien ist übrigens jeder Euro wirklich ein schmerzhafter Einschnitt. Und ich sage Ihnen, Familien brauchen dringend mehr Unterstützung und nicht weniger. Und ich sage Ihnen auch, wie Sie das finanzieren können. Überreiche an der Finanzierung angemessen beteiligen, die Schuldenbremse endlich weg, keine Steuergeschenke mehr für Großkonzerne und keine klimaschädlichen Subventionen, dann reicht es auch für Kinder, Jugendliche und Familien. Aber schlimmer geht natürlich immer. Auftritt AfD, Sie haben ja wirklich gezeigt, wie recht er hätte funktioniert. Kein Vorschlag, der wirklich für Kinder oder Jugendliche was verbessert, aber eine ganze Menge treten nach unten. 500 Millionen Kindergeld überweisen wir ins Ausland, was für ein Skandal. Ich erkläre Ihnen mal ein paar Fakten. Das ist 1% der Kosten des Kindergeldes, sind nicht 55 Milliarden. Zweitens ist die Zahl der antragsberechtigten Kinder sogar gesunken. Und drittens sind das Menschen, die hier arbeiten. Sie haben selber gesagt, Platz 1 ist Polen, weil die Eltern hier arbeiten. Und ich sage Ihnen, ich überweise lieber im Monat 259 Euro an ein Kind in Polen als 22.000 an Ihre Fraktionsvorsitzende in die Schweiz. Also kümmern Sie sich darum doch mal. Ansonsten, Herr Klingbeil, danke für den Aufschlag. Wir erwarten von Ihnen jetzt auch ein bisschen mehr für eine echte Kindergrundsicherung.
2: Heidi Reicheneck war das für Die Linke. Sie kritisiert, dass an anderer Stelle immer weiter gekürzt werden soll aus ihrer Sicht. Jamina Hostert ist die nächste Rednerin für die SPD-Fraktion. Sie ist die Sprecherin für Familien- und Frauenpolitik der Fraktion. Und los geht's. Ja, Jasmina Hostert.
7: Frau Präsidentin, liebe Kolleginnen und Kollegen, meine Damen und Herren, Familien leisten einen enormen Anteil an ihrer Zeit und Anstrengung für unsere Gesellschaft. Sie erziehen Kinder, sie organisieren den Alltag, sie geben Halt und tragen Verantwortung. Und genau deshalb ist das Kindergeld weit mehr als nur eine finanzielle Leistung des Staates. Es ist auch ein sichtbares Zeichen der Anerkennung. Heute beträgt das Kindergeld 259 Euro pro Kind pro Monat. Und wir erinnern uns, unter Bundeskanzler Olaf Scholz haben wir im Jahr 2023 das Kindergeld deutlich erhöht von 219 auf 250 Euro. Das war ein wichtiger Schritt und das Kindergeld war also damals ein ganz wichtiges Signal und es ist heute auch noch an die Familien in unserem Land. Wir sehen eure Leistung und wir stehen an eurer Seite. Und heute gehen wir einen weiteren wichtigen Schritt. Wir sorgen dafür, dass Familien nicht länger unnötig durch Bürokratie belastet werden. Mit dem antraglosen Kindergeld machen wir den Staat einfacher, moderner und familienfreundlicher. Denn Hand aufs Herz, wenn ein Baby geboren wird, haben Familien, vor allem die Mütter, andere Sorgen und müssen hier entlastet werden und brauchen nicht noch mehr Belastung. Künftig müssen Familien ihre Daten nicht mehr immer wieder neu angeben, keine Formulare ausfüllen und die notwendigen Informationen werden direkt zwischen den Behörden und der Familienkasse übermittelt. Das Kindergeld kommt automatisch bei den Familien an und es wurde schon gesagt, rund 300.000 Erstanträge pro Jahr werden künftig überflüssig. Das entlastet Familien, aber es entlastet auch unsere Verwaltung. Meine Damen und Herren, das ist moderne Sozialpolitik. Weniger Bürokratie, weniger Stress, mehr Unterstützung für Familien. Und ich freue mich, dass wir dieses Gesetz heute auf den Weg bringen. Vielen Dank.
1: Für die AfD-Fraktion hat nun Herr Abgeordneter Rainer Groß das Wort. Bitte.

0: Sehr geehrte Frau Präsidentin, sehr geehrte Kolleginnen und Kollegen, liebe Bürger, Kindergeld ist Familienförderung und die finden wir gut. Für 2025 bekommen 17,5 Millionen Kinder Kindergeld. Gottlob gibt es sie. Die Bundesregierung möchte jetzt das Kindergeld antraglos stellen, weil den Sozialbehörden die Daten vorlegen. Es kommt dann also automatisch. Entbürokratisierung ist das Motto. Klingt gut und ist grundsätzlich zu begrüßen. Aber Entbürokratisierung darf nicht zu Kontrollverlust führen. Und Herr Bundesminister, Sie sprechen von 300.000 gesparten Erstanträgen, aber verschweigen, was das alles kostet. Es sind 55 Milliarden Steuergeld im Jahr. Ja, Sie haben richtig gehört, liebe Bürger. Das ist die Gesamtsumme, die der Staat an Kindergeld zahlt. Der Gesetzentwurf der Bundesregierung ist wieder mal ein schlechtes Beispiel, wie man es eben nicht machen sollte. Warum? Weil in Wirklichkeit der Verwaltungsaufwand steigt und weil es brandgefährlich ist, staatliche Leistungen ohne Prüfung quasi auf Vermutung zu gewähren. Und der Kindergeldantrag ist jetzt schon einfacher als jede Online-Bestellung. Aber immer häufiger müssen unsere Familienkassen ins EU-Ausland überweisen, derzeit 528 Millionen im Jahr. Top 3, Polen, Rumänien und Tschechien. Da die Kindergeldleistungen in den genannten Ländern durchweg niedriger sind, entsteht ein Anreiz, das Kindergeld in Deutschland zu beantragen. Und eben das, Frau Dr. Esther, führt zur Missbrauchsgefahr. Denn ohne Antragspflicht, bei fast automatisierter Gewährung, lädt dies geradezu zum Missbrauch ein. Sie haben es bereits von meinen Kollegen gehört. Das deutsche Kindergeld ist aber nun mal eine deutsche Familienförderung und darf kein EU-Sozialgeld werden. Und schon gar keine Einladung zum Betrug. An diesem kleinen Beispiel sieht man sehr eindringlich, was in Deutschland in der EU falsch läuft. Ein Selbstbedienungsladen, solange das naive Deutschland zahlt. Unser Vorschlag ist deshalb klar, wenn für ein Kind ein deutscher Kindergeldanspruch besteht, das Kind aber in einem anderen EU-Mitgliedstaat wohnt, dann soll die Höhe des Kindergeldes an die Kindergeldes und Lebenshaltungskosten angepasst werden. Und Entbürokratisierung, Ersparen von Aufwand durch das neue Gesetz. Das Gesetz kostet Haushalt und Verwaltung ca. 3 Millionen Einmalaufwand und 350.000 im Jahr. So sieht Entlastung durch die COA aus. Wunderbar. Spannend wird es außerdem, wenn die Kindergeldbezieher eine neue Zuordnung wünschen, denn dann muss erst recht geprüft werden. Und ganz nebenbei wird auch noch ein Datenverbund geschaffen. Und, meine Damen und Herren, weil Sie uns hier rassistische Hetze vorgeworfen haben, hier in diesem Hause hat wohl jeder sein Geschäftsmodell. Es gibt linke Hetze, es gibt eine Endzeitsekte, die aus der Zeit gefallen ist. Es gibt eine ehemalige Arbeiterpartei, es gibt Verirrte und Verwirrte und es gibt uns, die vernünftig Vorschläge machen, wie man etwas ordentlich organisiert. Und in dem Sinne, vielen Dank, meine Damen und Herren.
1: Rainer Groß war das für die AfD-Fraktion. Weiter geht's in der Debatte um das antraglose Kindergeld.
2: Im normalen Ablauf. Schön, wenn noch freitags noch leben.
1: Ja. Die Parlamentspräsidentin kommentiert gerade die etwas lebhafteren Reaktionen hier aus dem Plenum, ruft aber gleichzeitig auch zur Ordnung, dass man eben sich hier gegenseitig zuzuhören habe. Jetzt ist aber gleich dran Mechthilde Wittmann für die Unionsfraktion. Sie sitzt sowohl im Finanz- als auch im Haushaltsausschuss und wird jetzt auch gerade aufgerufen, nachdem Julia Klöckner nochmal zu Disziplin aufgerufen hat hier im Plenum. Also weiter geht's mit Mechthilde Wittmann.
3: Frau Präsidentin, meine sehr geehrten Damen und Herren, die Tatsache, dass nahezu alle Redner der Opposition nahezu die gesamte Redezeit nicht auf diesen Gesetzentwurf verwendet haben, bestätigt uns, liebe Kolleginnen und Kollegen aus der Koalition und Ihnen, Herr Bundesminister Klingbeil, dass es ein ausgesprochen guter Gesetzentwurf ist. Die Tatsache, dass dies so ist und dass insbesondere die Herrschaften von der AfD gemeint haben, sie müssen ihre Redezeit vollkommen sachfremd verwenden, lässt mich darüber nachdenken, ob wir nicht in Zukunft einmal darüber beraten sollten, dass, wenn jemand nicht zum Thema der Beratung spricht, die Redezeit beendet wird. Und besonders lässt sich das am Satz eines Kollegen ablesen. Ich habe noch viel Zeit,
4: Frau
3: wenn Sie mich nicht unterbrechen, Frau Pichotta.
4: Frau Kollegin, lassen Sie eine Zwischenfrage aus der AfD-Fraktion zu.
3: Ich werde der AfD nicht noch mehr Redezeit zubilligen, die nicht zum Thema stattfindet. Meine sehr verehrten Damen und Herren, und der letzte Satz des Kollegen von der AfD, als er sagte, dann rede ich eben das nächste Mal zu Dänemark, hat gezeigt, dass die AfD überhaupt bei keinem Tagesordnungspunkt vorhat, überhaupt zum Thema zu reden, sondern einfach nur ihre Propaganda hier in die Bildschirme senden will. Meine sehr verehrten Damen und Herren, wir zahlen 55 Milliarden jedes Jahr an unsere Familien für ihre Kinder, und das ist gut so. Und ich würde mir übrigens wünschen, dass wir mehr zahlen könnten, weil noch mehr Kinder in Deutschland geboren werden. Das wäre ein guter Effekt, auf den wir insoweit ein bisschen mit hinarbeiten können, als wir eben wenigstens den Bürokratieaufwand für junge Eltern verschlanken können. Die Kindergeldauszahlung ist kein Randverfahren für Familien. Es ist meistens in der wichtigsten Lebensphase, wo im Regelfall auch das Einkommen noch nicht die allerhöchsten Höhen erreicht hat, der monatliche Zuschuss, den der Staat gibt, der aber auch jeden Monat bitte kommen muss und nicht erst nach einem halben Jahr oder länger, weil man sich durch lange Verfahren, bürokratische Verfahren gequält hat und auch die Verwaltung sich durchgequält hat. Und deswegen ziemt es sich für einen modernen, für einen digitalen Staat, den wir nun wirklich in einem Jahr schon weit nach vorne gebracht haben, dass wir jetzt genau diesen Weg gehen, auch beim antragslosen Kindergeld. Nämlich ja, beim ersten Antrag haben wir noch ein Verfahren durchzulaufen. Aber dann haben wir eben die Dinge, die wir brauchen. Und ab dann können wir eben immer dann, wenn kein Zweifel an der Anspruchsberechtigung besteht, und deswegen war auch dieses völlig falsch vorgetragen, dann können wir antragslos weitermachen. Und das ist der richtige erste Schritt, den wir in den Verhandlungen sicher auch noch ein weiteres Mal beleuchten werden. Und ich freue mich, dass es hoffentlich schon zum 1. Januar 27 soweit sein kann. Denn in dieser Lebensphase, in der Tat ist es so, dass jede Minute, die für Bürokratie aufgewandt wird, für die Eltern etwas ist, was ihnen für ihr Kind fehlt. Und das wollen wir gerne ersparen. Und deswegen, meine sehr verehrten Damen und Herren, lassen Sie uns diese 300.000 Erstanträge pro Jahr, die nicht mehr gestellt werden müssen, 40% der jährlichen Kindergeldanträge, lassen Sie uns das wirklich begrüßenswert weiter aufbauen, und lassen Sie mich mit noch einem falschen Thema aufräumen, das hier entstanden ist. Ja, der jährliche erste Aufwand ist immerhin unter 1 Million, um dieses umzustellen. Das ist ein vergleichsweise kleiner Betrag für eine große, breite Wirkung für so viele Menschen, die davon betroffen sind. Und dann entfällt ein jährlicher Aufwand von 150.000 Euro, und der Normenkontrollrat sagt, dass allein der Zeitgewinn sich monetär auch in dann zu erbringender Leistung ersatzweise auf über 5 Millionen Euro rechnen wird. Das bedeutet, dass wir bei nur noch 90.000 Euro Bürokratie, die wir da brauchen, um dieses Verfahren am Laufen zu halten, einen unglaublichen Millionen Einsparungswert auch noch haben. Auch hier haben Sie schlicht die Unwahrheit gesagt, oder ich will Ihnen das gar nicht unterstellen. Sie haben halt einfach den Gesetzentwurf nicht gelesen, so wie Sie selten irgendetwas lesen, wozu Sie reden. Meine sehr verehrten Damen und Herren, bereits jetzt ist es ja so, dass mit dem Begrüßungsschreiben ein vorausgefüllter Antrag kommt. Schon jetzt erleichtern wir den Familien den ersten Schritt, und das werden wir auch weiter überall da tun, wo noch kleine Fakten, kleine Angaben fehlen. Aber danach sollte es leichter gehen. Und lassen Sie mich hier noch etwas mit hinzufügen, was wir vielleicht jetzt in den Beratungen mitdenken sollen. Es ist oft ein erheblicher Aufwand. Hängt aber zugegebenermaßen auch von den Ländern und Behörden, manchmal sogar vom Sachbearbeiter ab, wie es weitergeht, wenn die Kinder 18 sind und in die Ausbildung gehen. Dann besteht immer noch Kindergeldanspruch. Wir diskutieren zurzeit die Familienversicherung. Dann wird es schwierig, weil das miteinander gekoppelt ist. Wenn wir auch diesen Schritt ein Stück digitaler, einfacher machen können, das besser miteinander verbinden können, dann haben wir die Familien auch in einer Phase entlastet, wo das Kind zwar nicht mehr klein, aber die Probleme deswegen auch nicht kleiner sind und wo die Familien gut daran tun, wenn auch dieser Geldzufluss bei teuren Ausbildungen weiterfällt. Ich danke Ihnen schon jetzt und freue mich auf das Verbessern dieses Gesetzes und dass wir es dann ganz großartig durchbringen.
1: Mechthilde Wittmann war das für die Unionsfraktion. Sie hat eine Zwischenfrage aus der AfD-Fraktion nicht zugelassen. Ich denke, jetzt kommt es zur Kurzintervention.
4: Die Grünen.
1: Nein, kommt es nicht, interessanterweise. Oder doch? Doch. Julia Klöckner hat einen Fehler gemacht. Kai Gottschalk kann seine Kurzintervention jetzt doch halten. Und dann kann Mechthilde Wittmann darauf antworten. Kai Gottschalk mit seiner Kurzintervention.
5: Ja, vielen Dank, Frau Präsidentin. Frau Kollegin, ich nehme Sie im Finanzausschuss als durchaus diskutabel wahr, aber wenn Sie hier falsche Tatsachen behaupten, und ich weiß ja nicht, wie Sie sich auf so eine Sitzung vorbereiten, wir haben hier einen Gesetzentwurf beigestellt zur Indexierung im Ausland lebender Kinder. Zudem haben meine Kollegen und ich eben gesprochen. Und selbstverständlich, ich muss Ihnen das vielleicht mal erklären, obwohl Sie das eigentlich verstehen sollten als Mitglied des Finanzausschusses, greifen diese Gelder, die wir ins Ausland von über 500 Millionen jährlich raushauen, hier in diesen Antrag mit rein, wenn Sie hier sagen, wir wollen zu einer Vereinfachung kommen. Wir wollten Ihnen sogar bei Ihrer prekären Haushaltslage mit immerhin einer 500 Millionen Euro helfen. Und diesen Gesetzentwurf haben wir beigestellt. Und vielleicht haben Sie deshalb solche riesen Erinnerungslücken, weil es Ihr lieber Herr Söder, den Sie immer so abfeiern war, der die Klage der Österreicher 2019 kopieren wollte, nämlich entsprechend die Kindergeldleistung super fair zu indexieren. Das wollte Herr Söder auch und der ist ja wie immer, das ist ja so ein Bettvorleger bei Ihnen in Bayern, der behauptet groß was und es gibt keine Impfpflicht und da müssen Kinder auf Kinderspielplätzen bei Ihnen in Bayern mal zur Erinnerung Masken tragen. Der ist dann natürlich wieder eingeknickt. Und wir wollen die Indexierung. Nochmals zu den Tatsachen. Ich weiß nicht, ob Sie zugehört haben, als ich vorgetragen habe. Das Niveau des Kindergeldes beträgt in Bulgarien 26 Euro, in Lettland 50 Euro und in Rumänien 58 Euro. Die Minijobber-Problematik haben wir angesprochen. Sie sollten sich eigentlich was schämen, was Sie hier gerade veranstaltet haben. Und vielleicht sollte man bei falschen Tatsachenbehauptungen, Frau Kollegin, sollte man Ihnen mal das Wort entziehen. Denn das fand ich unverschämt, was Sie hier gemacht haben.
1: Und Mechthilde Wittmann steht auf zur Antwort.
4: Ja. Haben die Möglichkeit zu antworten, bitte.
3: Für diese Zwischenintervention, Sie gibt mir die Möglichkeit, Ihnen zunächst zu sagen, dass ich es zurückweise, dass Sie andere Personen, die sich hier noch nicht einmal persönlich dazu äußern können, denunzieren. Das Zweite, was ich Ihnen an dieser Stelle sagen möchte, ist, dass die Eltern dieser Kinder, für die wir ins Ausland Kindergeld bezahlen, hier bei uns Steuern einzahlen, hier bei uns arbeiten und dazu beitragen, dass dieser Staat am Laufen ist. Und deswegen mögen wir über das eine oder andere zu diesem Thema durchaus einmal diskutieren können, welche Höhen oder was sich daran richtig anfühlt. Aber Fakt ist eben auch, dass wir in erster Linie dankbar sind, dass diese Menschen ihren Beitrag dazu leisten. Sie sind getrennt von ihren Kindern. Das ist für Eltern ein ganz, ganz schwerer Schritt. Und deswegen ist es gut so, dass wir ihnen die Möglichkeit geben, auf diese Art und Weise auch daran zu partizipieren, was sie für unser Land erwirtschaften. Vielen Dank.
4: Für die Fraktion Bündnis 90 Die Grünen hat nun Herr Abgeordneter Timon Genius das Wort. Bitte sehr.
1: Damit kehren wir in die Rednerliste zurück. Ein junger Abgeordneter aus der Fraktion Bündnis 90 Die Grünen, Timon Genius.
6: Sehr geehrte Frau Präsidentin, also liebe Kollegin, mich macht diese Debatte heute hier ziemlich wütend. Einerseits wegen dieser widerlichen, rassistischen Hetze, die wir da den ganzen Tag ertragen müssen von rechts außen, aber die lasse ich heute mal rechts liegen. Ich glaube, es macht keinen Sinn, sich damit die ganze Zeit zu beschäftigen und sich davon aufhalten zu lassen. Mich macht heute aber auch wütend, dass bei SPD und CDU offensichtlich nicht angekommen ist, wie schlecht es den Kindern in diesem Land geht. Das ist ein echter Skandal. Den Kindern in diesem Land geht es schlecht, und zwar verdammt schlecht. Reiches Land, arme Kinder. 100.000 Kinder können nicht auf Klassenfahrten fahren. 300.000 Kinder gehen Tag für Tag, jeden Tag zur Schule hungrig hin. Da kann man doch nicht vernünftig lernen. Und 1,8 Millionen Kinder leben im Bürgergeld. Denen stehen am Tag 5 Euro und 2 Cent für Essen zur Verfügung. Und denen wird das Kindergeld dann auch noch abgezogen. Das ist doch wirklich ein sozialpolitischer Skandal. Und das lösen Sie auch nicht mit einer automatischen Auszahlung des Kindergelds, weil denen wird das Kindergeld auch noch abgezogen. Dieses Land ist reich, aber die Kinder sind arm an Chancen. Sie wachsen arm auf, nämlich komplett arm, und das kann doch wirklich nicht sein. Ich könnte ewig so weitermachen, und diese Horrorzahlen, die sind bekannt, aber das Problem ist, Herr Klingbeil, dass Sie nicht entschlossen handeln. Und dann feiern Sie sich heute hier eine ganze Stunde lang in dieser Debatte, weil Sie eine Kleinigkeit hinbekommen. Das Kindergeld, das sowieso schon ankommt, zahlen Sie jetzt automatisch aus. Das hilft den Eltern ein ganz klein bisschen, aber das ist kein großer Wurf. Das hilft weder vernünftig den Eltern, noch den Kindern, noch den Sozialstaat. Damit ist nicht einem Kind in Armut geholfen. Nicht einem Kind haben Sie heute geholfen, Herr Klingbeil. Sie müssen das Kindergeld erhöhen und nicht nur automatisch auszahlen. Armutsfeste Regelsätze, das braucht es und nicht so eine Makulatur. Aber Sie machen das Problem ehrlicherweise noch größer. Das Wohngeld, das müssten Sie automatisch auszahlen. Aber das wollen Sie ja kürzen. Die schlimmste Sozialkürzung dieser Bundesregierung. Ah, die schlimmste Sozialkürzung bisher. 1 Milliarde wollen Sie da sparen, wo die Menschen sowieso schon nichts haben, wo man sich die Miete nicht mehr leisten kann. Familien, alleinerziehende Kinder, die treffen Sie auch mit dieser Sozialkürzung. Dass Ihnen das nicht peinlich ist, Herr Klingbeil, das verstehe ich ehrlicherweise nicht. Ein kostenloses Mittagessen, das bräuchte es. Bezahlbarer Wohnraum, ein starker Sozialstaat, eine Gesamtstrategie gegen Kinderarmut, das bräuchte es. Aber Herr Klingbeil, Ihnen fehlt der Mut, entschlossen zu handeln. Enttäuschend, enttäuschend.
4: Bitte jetzt auch.
1: Timon Zinos für Bündnis 90 Die Grünen sichtbar aufgeregt mit schweren Vorwürfen an den Bundesfinanzminister. Frau Kahr-Heiligenstadt ist die nächste Rednerin. Sie ist die Obfrau der SPD im Finanzausschuss des Deutschen Bundestages. Frau Kahr-Heiligenstadt.
7: Sehr geehrte Frau Präsidentin, meine sehr verehrten Damen und Herren, liebe Kolleginnen und Kollegen. Ich habe eine Rede vorbereitet gehabt, die sich mit den wirklich guten Entwicklungen bei der Auszahlung und dem antragslosen Kindergeld für die Familien in Deutschland beschäftigt. Und das ist ein guter Tag für Deutschland, dass dieses Gesetz hier eingebracht wurde. Es ist ein guter Tag für die Familien. Und es ist ein weiterer wichtiger Schritt auf dem Weg in die Digitalisierung unseres Landes. Allerdings nutzt hier die Rechtsaußenpartei in diesem Parlament diese Stunde dazu, mit ihrer gesamten Redezeit zu hetzen, zu spalten, Unwahrheiten zu behaupten und den Eindruck zu erwecken, dass der übergroße Anteil des deutschen Kindergeldes an ausländische Kinder ginge. Meine sehr verehrten Damen und Herren, da helfen vielleicht ein paar Fakten zum besseren Verständnis. Erstens. Es arbeiten in der Tat über knapp 6 Millionen Menschen mit ausländischem Pass in der Bundesrepublik Deutschland. Diese Menschen mit ausländischem Pass arbeiten hier, zahlen ins Steuersystem ein, zahlen Einkommensteuer, zahlen Pflegeversicherung, zahlen Rentenversicherung, zahlen entsprechende Krankenversicherung. Und das sind Beiträge, meine sehr verehrten Damen und Herren, nur damit Sie es einordnen können, von mindestens 1.500 Millionen Euro. Also rund 150 Milliarden Euro nur für die Sozialversicherung, nur für die Sozialversicherung durch Menschen, die hier mit ausländischem Pass in Deutschland arbeiten. Und dazu gehören Menschen, meine sehr verehrten Damen und Herren, die zum Beispiel in Holland leben und einen holländischen Pass haben und hier in Deutschland arbeiten. Dazu gehören Menschen, die in Frankreich leben und in Deutschland arbeiten. Dazu gehören Menschen, die in Polen leben und in Deutschland arbeiten und zu unserem Bruttoinlandsprodukt beitragen und die wichtig sind für die Arbeit in unserem Land als wichtige, qualifizierte Arbeitskräfte. Dazu gehören im Übrigen, meine sehr verehrten Damen und Herren, auch Menschen, die in der Schweiz leben und in Deutschland arbeiten und für ihre Kinder in der Schweiz Kindergeld bekommen, meine sehr verehrten Damen und Herren.
4: Frau Abgeordnete, lassen Sie eine Zwischenfrage aus den Reihen der AfD zu.
7: Nein, lasse ich nicht zu. Es kommt da außerdem hinzu, dass diese wichtigen Beiträge nicht nur für die Sozialversicherung wichtig sind, sondern auch dem gesamten Steueraufkommen des Staates beitragen. Und zweiter Fehler, den die AfD hier ständig vorträgt, dass angeblich mit diesem Gesetzentwurf Kosten steigen würden. Meine sehr verehrten Damen und Herren, ich glaube, Sie sind alle in der Lage zu erkennen, wenn ich ein System umstelle, habe ich Anfangsumstellungskosten. Die sind im Gesetzentwurf enthalten. Diese Anfangsumstellungskosten werden aber nach Umstellung dieses Gesetzes sofort wieder dadurch, dass jede Menge Bürokratie entfällt und zukünftig über 40.000 Anträge, Frau Wittmann hat darauf hingewiesen, nicht mehr zusätzlich gestellt werden müssen, deutlich weniger. Das heißt, über die lange Zeit wird es eine deutliche Entschlackung der Verwaltung geben und damit auch deutlich weniger Bürokratie. Die AfD versucht, Menschen hier ein X für ein U vorzumachen. Das tut sie im Übrigen nahezu in allen Reden. Das ist also nichts Neues. Allerdings ist es hier heute in der gebündelten Unwahrheit nicht mehr zu fassen. Meine sehr verehrten Damen und Herren, es ist gut, dass diese Bundesregierung einen Gesetzentwurf auf den Weg gebracht hat, der antragsloses Kindergeld möglich macht und der dafür sorgt, dass Familien ein einfaches Leben haben.
4: Vielen Dank.
1: Frau Kahr-Heiligenstadt war das, die Obfrau der SPD im Finanzausschuss. Und sie hat eine Zwischenfrage nicht zugelassen. Jetzt gibt's die Kurzintervention aus der AfD-Fraktion von Martin Reichert.
8: Ja, Frau Heiligenstadt, ich möchte darauf hinweisen, dass wir hier lediglich auf eine Möglichkeit zum Sozialmissbrauch hingewiesen haben, die Ihrem Gesetzentwurf tatsächlich innewohnt und die der gegenwärtigen Praxis immer innegewohnt hat. Und dieser Sozialmissbrauch kostet Deutschland ungefähr 500 Millionen Euro pro Jahr. Das ist der erste Teil. Der zweite Teil ist, alle Fraktionen hier im Hause nutzen diese wichtige Debatte über eine familienpolitische Leistung zur Hetze. Da fängt zum Beispiel Frau Reichinek, eine kinderlose A8-Fahrerin, die einmal ihre Rente durch die Arbeit meiner Kinder erhalten wird, davon an, wir würden hier hetzen. Dann wird mir nachgesagt, in meiner Eigenschaft als Mann, der über Jahre hinweg diese gesamten Anträge nämlich selber gestellt hat, wird aus der Fraktion der Grünen vorgeworfen, Männer wären nicht in der Lage oder würden zu Hause nichts leisten. Das ist Hetze. Das ist Hetze gegen Männer und das ist Spaltung bis tief in die Familien hinein, meine Damen und Herren. Und da möchte ich mich entschieden gegen verwahren. Und zu Ihnen von der SPD möchte ich auch noch Folgendes sagen. Sie verkaufen hier ein paar Unterschriften, die man im Laufe von Jahrzehnten, in denen man Kinder großzieht, weniger leisten muss als einen großen Erfolg. Ich will Ihnen Folgendes sagen. Ja, ich bin auch dafür, dass Familien, die keinen Sozialmissbrauch betreiben, möglichst unbürokratisch das Kindergeld bekommen. Und da wären wir auch dafür, das kann ich Ihnen in aller Deutlichkeit sagen. Aber was Sie hier tun, dass Sie einige Unterschriften über Jahrzehnte als eine gewaltige Leistung verkaufen, das ist genau die jämmerliche sozialdemokratische Politik mit der Luftschlösser, die Sie seit Jahr und Tag den Wählern vorgaukeln und von denen hinterher bei den
4: Ihre
8: Menschen
4: Zeit
8: nichts
4: ist
8: ankommt. Und das
4: Sie haben
8: zeigt
4: für
8: auch
4: eine
8: Ihre
4: Kurzintervention,
8: Wahlergebnisse.
4: Maximal 2 Minuten, die Sie überschritten haben.
1: Martin Reichert hat sich wieder mal in Rage geredet. Frau Kahr-Heiligenstadt kann jetzt antworten und mal gucken, ob sie sich auch in Rage redet.
9: Sehr geehrte Frau Präsidentin, sehr geehrter Kollege, Sie haben hier wiederum den Eindruck versucht zu erwecken, dass die Menschen, die in anderen Ländern Europas leben und hier arbeiten, zu Unrecht Kindergeld erhalten. Das ist schlicht und ergreifend falsch. Diese 500 Millionen Euro Kindergeld, die an Kinder, rund 250.000 Kinder, ausgezahlt wird in Europa, die sind deshalb auszuzahlen, weil wir innerhalb Europas miteinander vereinbart haben, dass wenn deutsche Arbeitnehmerinnen und Arbeitnehmer auch in anderen europäischen Ländern arbeiten, entsprechend auch Sozialleistungen erhalten und dort europäisch miteinander und gut zusammengearbeitet wird und es sich um Arbeitnehmerfreizügigkeit handelt. Zweiter Punkt. Natürlich gibt es Missbrauch in allen Sozialgesetzbuchen. In allen. Aber es gibt auch Missbrauch hier im Parlament, wenn Abgeordnete der AfD Verwandte beschäftigen und die noch nicht mal Tätigkeiten ausführen lassen. Dritter Punkt, und das ist viel schlimmer, das ist nämlich noch ein Straftatbestand hinzu und es ist einfach schlicht und ergreifend unverschämt. Dritter Punkt, Sie haben hier wiederum behauptet, dass es über 500 Millionen Euro Sozialbetrug gäbe und das ist schlicht und ergreifend falsch. Denn die allermeisten Menschen, die in Deutschland mit sehr vielen Nachbarländern, zu denen wir guter Nachbar sind, zusammenarbeiten, sehr viel grenzüberschreitenden Arbeitnehmerfreizügigkeitsverkehr hat. Und ohne diese Menschen gäbe es in Deutschland bei Weitem nicht diese wirtschaftliche Entwicklung. Wir brauchen sie insbesondere in der Landwirtschaft. Und mein letzter Beitrag...
10: Auch Ihre Zeit. Entschuldigung, nein, ich muss Frau Heiligenstadt, ich muss jetzt darauf Wert legen, 2 Minuten.
4: jeweils die... Nein, nein, nein, Leute, jetzt ist mal ganz gut, ich diskutiere nicht. Wir haben uns hier Regeln gegeben, gemeinsame Geschäftsordnung, das heißt 2 Minuten Kurzintervention, nein, 2 Minuten Antwort. Und diese 2 Minuten muss man sich einteilen. Tut mir leid, aber das gilt für alle, sonst kann diese Frage auch...
9: Die Indexierung wäre nämlich doppelt so teuer.
4: Nein, Leute, jetzt ist gut, jetzt ist gut. Nein, ich brauche auch von Ihnen jetzt keine Belehrung aus den Reihen der Grünen. Er hat nach 2 Minuten auch eine Ermahnung bekommen und musste aufhören. Ich will das hier grundsätzlich noch mal sagen. Regeln gelten für alle und nicht nur dann, wenn es einem persönlich passt. Das ist das eine. Und ich möchte zu Ihnen etwas sagen, Herr Reichert, und ich bitte jetzt auch um Ruhe. Herr Reichert, Sie haben eine Kurzintervention angemeldet auf die Vorrednerin. Sie haben aber Frau Reicheneck angesprochen, und zwar sehr persönlich. Erstens ist das untersagt, und zweitens finde ich sehr bemerkenswert, wenn Männer hier gerade mal über Frauenschicksale drüber hinweg flanieren. Sie glauben zu beurteilen, warum Frauen keine Kinder haben, und sprechen Frau Reicheneck an. Es gibt sehr unterschiedliche Gründe. Nein, ich will das jetzt hier auch sagen. Ja, das können Sie jetzt mögen oder nicht, das können Sie jetzt mögen oder nicht. Aber Frauen hier in eine Ecke zu stellen, ob sie Kinder haben oder nicht, es gibt verschiedene Gründe. Es gibt auch Frauen, die hätten gerne Kinder und haben keine Kinder bekommen können. Und ich finde nicht, dass Sie das hier zum Thema machen müssen in diesem Plenarsaal.
1: Eine klare Ermahnung an Martin Reichert von Julia Klöckner. Man merkt doch eine ziemliche Spannung im Saal hier. Und wir kommen jetzt wohl zum letzten Redner. Jawohl, zum letzten Redner in dieser doch sehr emotionalen Debatte. Markus Reichel ist das für die Unionsfraktion. Er sitzt im Arbeits- und Sozialausschuss, also zurück in die Rednerliste. Mal gucken, ob er seine Rede ohne Zwischenrufe durchführen kann. Markus Reichel.
10: Sehr geehrte Frau Präsidentin, zunächst mal Ihnen herzlichen Dank für die wirklich souveräne Sitzungsführung. Da können wir Ihnen wirklich dankbar sein, dass Sie hier Ordnung ins Haus hineinbringen. Und liebe Kolleginnen und Kollegen, sehr geehrter Minister, worüber reden wir? Viele von uns haben Kinder, und wer sich in die Situation hineinversetzt, was nach der Geburt ansteht, dann ist das Letzte, woran man denkt, sicherlich Formulare, Nachweispflichten, Behördengänge. Ich glaube aber auch, das Allerletzte, woran man denkt, sind die Probleme, die die AfD hier in einer aufgeregten Art und Weise hier in allen Reden vorgetragen hat. Und das Allerletzte ist, von Ihnen über Ihr Geschäftsmodell zu hören. Was ist denn das für ein Zynismus, hier über Geschäftsmodelle zu reden, wenn wir darüber reden, wie wir das Land für unsere Eltern im Land entsprechend neu aufstellen. Deshalb ist auch der heute vorliegende Gesetzentwurf zum antraglosen Kindergeld so richtig. Er stellt nämlich einen Paradigmenwechsel dar. Der Staat prüft jetzt von sich aus einen Anspruch, anstelle dass die Bürgerinnen und Bürger den Antrag stellen müssen. Also, das bedeutet, die Daten wandern und nicht der Bürger. Und wir bringen als schwarz-rote Koalition jetzt eben dieses hervorragende Projekt endlich in die Umsetzung. Der Entwurf ist auch pragmatisch gestaltet, denn er setzt auf eine schrittweise Einführung. Ein digitaler Sozialstaat braucht eben belastbare Register, sichere Verfahren, und die müssen Schritt für Schritt auf- und ausgebaut werden. Das haben meine Vorredner ja auch gut beschrieben. Insbesondere auch, dass auf Missbrauchsverhinderung ausdrücklich hingearbeitet wird. Und natürlich, es gibt Diskussionspunkte, wie weit soll denn die Automatisierung gehen, wie regeln wir das mit den Nachweispflichten genau. Das werden wir sicherlich im parlamentarischen Verfahren jetzt miteinander ausführlich diskutieren. Aber entscheidend ist, der Einstieg erfolgt jetzt, und das ist eben überfällig. Dieser Gesetzentwurf ist aber auch mehr als eine Einzelmaßnahme. Er ist die konkrete Umsetzung der ersten von 26 Empfehlungen der Kommission zur Reform des Sozialstaates. Und Ministerin Baas arbeitet bereits an der Umsetzung der KSR-Beschlüsse in ihrer Gesamtheit. Und das neue Gremium für Digitalisierung gemeinsam mit dem BMDS treibt hier die technische Umsetzung voran. Und die Richtung ist hier klar. Leistungen müssen besser verzahnt werden, Prozesse müssen digitalisiert werden, Verfahren müssen einfacher werden. Und auch der Nationale Normenkontrollrat fordert doch genau das ein. Aber ich glaube, es ist auch angesichts auch des Hinweises von Moritz Heuberger vorhin doch mal wichtig, dass wir über ein Spannungsfeld sprechen, was mit Digitalisierung verbunden ist. Wenn nämlich Leistungen einfacher zugänglich werden, wenn Verfahren digitalisiert werden und wenn Hürden sinken, dann wird natürlich auch die Inanspruchnahme steigen. Beim Wohngeld beispielsweise rufen heute über 40% der wahrscheinlich Berechtigten die Leistung nicht ab, beim Bildungs- und Teilhabepaket noch mehr. Und liegt das jetzt an komplizierten Prozessen? Die Frage kann man sich stellen. Ich sage einfach mal so, für einen Wohngeldantrag benötigt man aktuell bis zu 250 einzelne Angaben. Das ist mit Sicherheit ein Umstand, der viele sozialbedürftige Menschen schlichtweg überfordert. Und das heißt, hunderttausende Haushalte hätten vermutlich Anspruch, nehmen die Leistung aber nicht in Anspruch. Und wenn der Zugang nur digital erleichtert werden würde, dann würde sich das natürlich ändern. Was müssen wir also tun? Wenn wir auf der einen Seite für eine vollständige Ausschöpfung bestehender Ansprüche bei einer Digitalisierung nicht vorbereitet sind, wir die Haushalte konsolidieren müssen, spricht denn das gegen eine digitalisierte, bürgerorientierte Prozesse? Das höre ich auch durchaus hin und wieder. Könnte es vielleicht auch ein unausgesprochenes Ziel sein, dass man Ansprüche zwar schafft, sie aber dann kompliziert hält, sodass sie nicht vollständig genutzt werden? Und die Antwort ist doch offenkundig nein. Wir müssen die Ziele von Haushaltskonsolidierung, stärkerer Digitalisierung miteinander verbinden. Ein Rechtsanspruch darf nicht davon abhängen, ob jemand gut Formulare ausfüllen kann. Und das bedeutet, wenn wir Sozialleistungen künftig stärker digitalisieren und automatisieren, dann müssen wir präziser definieren, wer wirklich einen Bedarf hat. Wir müssen Erwerbsanreize erhöhen, wir müssen Zuständigkeiten klarer benennen und wir müssen die Daten besser verknüpfen, denn auch das ermöglicht bessere Datenabgleiche, wirksamere Missbrauchskontrolle. Und nur so können wir sozialpolitisches Ziel, tatsächlichen Anspruchskreis und erforderlichen Finanzbedarf sauber aufeinander abstimmen. Und darum geht es uns doch. Und liebe Kolleginnen und Kollegen, das antragslose Kindergeld ist in diesem Sinne eine Blaupause für die Modernisierung unseres Sozialstaats. Die Modernisierung des Sozialstaats wiederum wird auch eine Blaupause für die Modernisierung unseres gesamten Landes sein. Und darauf arbeitet die Koalition CDU, CSU, SPD hin. Vielen Dank für die Aufmerksamkeit.
1: Markus Reichel war das für die Unionsfraktion, eine faktenbasierte Rede zum Schluss dieser doch sehr emotionalen Debatte. Das antragslose Kindergeld, der Gesetzentwurf, der geht jetzt in den Finanzausschuss zur weiteren Beratung. Wir kommen zum nächsten Tagesordnungspunkt. Ich bin Clemens Schulze und werde das auch für Sie begleiten. Es geht um ein Thema, das vor einer guten Woche auf dem DGB-Kongress zu einem Pfeifkonzert für Kanzler Merz geführt hat. Die Arbeitszeit. Die Bundesregierung erwägt, den 8-Stunden-Arbeitstag aufzuweichen und hat so die Gewerkschaften gegen sich aufgebracht. Diesen Unmut greift die Fraktion Die Linke auf und hat einen Antrag formuliert, in dem gefordert wird, den 8-Stunden-Tag im EU-Recht zu verankern und so Beschäftigte zu schützen. Die Grünen haben einen zweiten Antrag zum Thema eingebracht, der eine moderne Arbeitszeitpolitik fordert. Gemeint ist die Vereinbarkeit von Beruf und Familie. Die Partei wendet sich gegen die Forderung der ständigen Verfügbarkeit der Beschäftigten. Eine Stunde ist jetzt angesetzt, danach geht's im Arbeitsausschuss weiter. Noch ist ein wenig Unruhe hier im Plenum. Die Arbeitspolitikerinnen und Politiker nehmen jetzt Platz und die anderen Politiker, die jetzt die erste Debatte verfolgt haben, verlassen den Saal. Also ist ein bisschen Stühlerücken, aber jetzt geht's los. Ines Schwertner ist die erste Rednerin für Die Linke, die ja den Hauptantrag gestellt hat. Ines Schwertner.
11: Liebe Kolleginnen und Kollegen, liebe Besucherinnen und Besucher. Wissen Sie, was mich an diesem Tag wirklich fassungslos macht? Nicht, dass diese Regierung schlechte Politik macht, das wissen wir. Ich kann es nicht fassen, dass Sie, Frau Baas, Sie, die einmal Betriebsrätin bei der Duisburger Verkehrsgesellschaft waren, eine, die mal Beschäftigte gegen den Druck von oben vertreten haben, jetzt vorbereiten, Arbeitstage von 13 Stunden möglich zu machen. 13 Stunden, Frau Baas, das ist nicht Flexibilität, das ist ein Schlag ins Gesicht der Beschäftigten. Und Sie wissen doch ganz genau, was 13 Stunden Arbeit bedeutet. Sie haben es in Ihrer eigenen Lebensgeschichte, was das für den Körper bedeutet, für die Psyche bedeutet, was das für Familienleben bedeutet. Und Merz, der klatscht natürlich Beifall. Das ist genau das, was er und seine reichen Freunde die ganze Zeit schon immer wollen. Und Sie, Sie wollen diesen Gesetzesentwurf jetzt trotzdem einbringen. Die alte Parole der Arbeiterbewegung hieß, 8 Stunden Arbeit, 8 Stunden Schlaf, 8 Stunden Muße. Nicht 13 Stunden Arbeit und dann noch schnell schlafen, bevor die nächste Schicht beginnt. Diese Parole, Frau Baas, die war ein Versprechen. Der Mensch gehört nicht dem Betrieb, der Tag gehört nicht dem Chef, das Leben besteht aus mehr als Arbeit. Und genau dafür haben die Arbeit

0: Diese Rede ist für dich. Wenn du irgendwann aufgehört hast zu wählen, weil du dachtest, es ändert sich sowieso nichts mehr, wir verstehen dich. Aber schau dir an, wer jetzt dabei ist, den 8-Stunden-Tag abzuschaffen. Die Wut, die ihr gerade fühlt, die du gerade fühlst, die ist berechtigt. Und ich kann Ihnen auch sagen, die Buhrufe gegen Merz, beim Gewerkschaftskongress, beim Katholikentag, das war erst der Anfang. Denn die Menschen im Land, die haben genug von den Demütigungen, die sie hier jeden Tag erleiden müssen. Wer mit der Kettensäge an unsere Arbeitszeit, an unsere Rente und an unsere Gesundheit geht, der muss mit Widerstand rechnen. Sie glauben doch nicht ernsthaft, dass Sie damit durchkommen. Sie glauben doch nicht ernsthaft, dass Sie die Menschen so für dumm verkaufen können, dass sie nicht wissen, was hier abgeht. Und genau deshalb starten wir ab dem 1. Juni Proteste im ganzen Land. Wir werden nicht aufhören, bis diese Angriffe auf unsere Arbeitsrechte stoppen. Sorgen Sie mit uns dafür, dass Merz mit seiner Kettensägenpolitik nicht durchkommt. Wir sehen uns auf der Straße.
1: Ines Schwertner war das, die Parteivorsitzende der Linken, eine kämpferische Rede zur Arbeitszeitpolitik mit einem Frontalangriff auf die Arbeitsministerin Bärbel Baas, die in der Regierungsbank sitzt und sich das angehört hat. Wilfried Oellers ist der nächste Redner für die Unionsfraktion.
2: Sehr geehrten Damen und Herren, die Arbeitswelt ist im Wandel. Beschäftigte und Unternehmen wünschen mehr Flexibilität. Auch und gerade um die Vereinbarkeit von Familie und Beruf besser gewährleisten zu können. Aber auch, um den Realitäten in der Wirtschaft auch wirklich ins Auge zu sehen. Und deshalb wurde im Koalitionsvertrag vereinbart, im Einklang mit dem europäischen Arbeitszeitrecht und mit der Arbeitszeitrichtlinie, die Möglichkeit einer wöchentlichen Arbeitszeit anstatt einer täglichen Höchstarbeitszeit einzuführen. Und damit erfüllen wir nicht nur Wünsche der Unternehmer, sondern auch der Arbeitnehmerinnen und Arbeitnehmer, meine sehr geehrten Damen und Herren.
3: Herr Abgeordneter, lassen Sie eine Zwischenfrage.
2: Also ich habe gerade erst begonnen.
3: Ja,
2: ich möchte erst mal fortfahren. Und interessant war jetzt gerade in der Rede von der Kollegin Schwertner, dass sie eigentlich viel gesagt hat, aber nicht zum eigentlichen Antrag gesagt hat, den Sie jetzt stellen. Und ach so, ja okay, vielleicht sollte man das in der ersten Rede auch machen. Jedenfalls wollen Sie ja dann gerade das, worauf man sich auf europäischer Ebene geeinigt hat, das wollen Sie ändern. Auf europäischer Ebene gibt es die wöchentliche Arbeitszeit. Sie wollen da einen starren 8-Stunden-Tag draus machen. Und damit kommen Sie einfach auch nicht den Wünschen entgegen, den auch die Arbeitnehmerinnen und Arbeitnehmer haben. Deswegen ist dieser Antrag auch nur als Unfug zu bezeichnen. Der Antrag der Grünen, mit dem wir uns heute auch beschäftigen, da ist erfreulicherweise zur Kenntnis genommen, dass Sie eben diese Notwendigkeit der Flexibilität auch grundsätzlich anerkennen und auch treffend beschreiben, dass die Flexibilisierung auch ein Wunsch von Arbeitnehmerinnen und Arbeitnehmern ist, kommen allerdings dann bei der Konsequenz daraus und bei den Lösungsvorschlägen zu Ergebnissen, die wieder eher mit Ansprüchen und mit Vorgaben verbunden sind und weniger mit flexiblen Lösungen verbunden sind. Deswegen haben wir auch im Koalitionsvertrag vereinbart, einen Weg zu finden, um beide Interessen, sowohl die Interessen der Arbeitnehmerinnen und Arbeitnehmer auf der einen Seite und die der Unternehmer zusammenzubringen und Flexibilität im Rahmen der Arbeitszeit zu ermöglichen. Denn es geht darum, die bisherige wöchentliche Arbeitszeit über die Woche flexibel zu verteilen, um den Realitäten der Wirklichkeit Raum zu geben und den Arbeitsschutz gleichzeitig aber auch zu berücksichtigen. Es geht dabei darum, dass wir Flexibilität dort anwenden wollen, wo sie gewünscht ist und wo sie hinpasst. Wir wollen nicht Flexibilität um der Flexibilität willen. Und wir wollen die Flexibilität und den Schutzrahmen der EU-Arbeitsrichtlinie hierzu miteinander harmonisieren, um mehr Freiheit zu gewähren. Und das ist auch im Sinne der Arbeitnehmerinnen und Arbeitnehmer.
3: Herr Kollege, aus der Fraktion der Linken ist wieder der Wunsch nach einer Frage.
2: Ja, ich war ja jetzt schon ein bisschen weiter. Jetzt können wir
3: bitte sehr. Gerne.
1: Jetzt lässt er die Zwischenfrage zu aus der Fraktion die Linke.
4: Deswegen vielen Dank, dass Sie die Zwischenfrage zulassen. Sie haben sich gerade auf die EU-Arbeitszeitrichtlinie berufen. Artikel 23 stellt aber nun klar, dass genau das nicht zu einer Verschlechterung führen darf. Das hat auch der Wissenschaftliche Dienst uns kürzlich nochmal bestätigt. Deswegen, nicht Brüssel steckt hinter diesen Schutzabbauten für die Arbeitnehmer, sondern Sie. Meine Frage ist also, warum verstecken Sie

0: die eigene Verschlechterung hinter einer Arbeitsschutzrichtlinie, die das genau diesen Fall eigentlich ausschließt? Das möchte ich gerne wissen.
1: Wilfried Oellers kann jetzt antworten, tut es auch.
2: Also ich war mit meinen Ausführungen ja auch noch nicht fertig, deswegen bin ich vielleicht auf diesen Aspekt noch nicht eingegangen, aber da wäre ich auch noch drauf gekommen. Ich will Ihnen ganz deutlich sagen, es geht nicht darum, Arbeitsschutzrechte auszuhöhlen. Und ich will Ihnen auch ganz ehrlich sagen, ich habe es gerade versucht zu betonen, aber Sie jetzt gestatten Sie mir doch einfach mal auszusprechen. Ich habe ja auch Ihre Zwischenfrage zugelassen. Es geht nicht darum, mehr Arbeit zu ermöglichen, sondern es geht darum, die Arbeit, die wir jetzt als wöchentliche Höchstarbeitszeit haben, flexibel über die Woche verteilen zu können. Dass Sie den Begriff der Flexibilität nicht hören können, weil das mit Freiheit verbunden ist, das kann ich ja gut nachvollziehen, weil Sie in dieser Frage des Arbeitszeitrechts einfach nur Zwang wollen in eine Richtung, und zwar Zwang in Richtung der Unternehmer. Aber dass letztlich auch die Arbeitnehmerinnen und Arbeitnehmer Freiheiten wünschen, das verkennen Sie absolut. Und ich will Ihnen ganz deutlich sagen, das, was wir nicht wollen, ist, dass es um mehr Arbeit geht. Und das, was wir auch nicht wollen, ist, dass der Schutzgedanke des Arbeitszeitgesetzes ausgehöhlt wird. Das ist ganz explizit nicht gewollt. Da können Sie drüber lachen, aber es ist so. Nehmen Sie es einfach mal zur Kenntnis und denken Sie mal drüber nach. Aber überzeugen werde ich Sie ganz bestimmt nicht. Ich möchte gerne fortfahren. Ich habe gerade schon gesagt, was wir nicht wollen, will das nochmal ausdrücklich auch betont wissen, will aber damit auch mal sagen, was wir uns konkret vorstellen. Wir wollen im Rahmen der Flexibilisierung, wenn wir auf die wöchentliche Höchstarbeitszeit gehen, sehr wohl berücksichtigen, dass der Arbeitsschutz und der Gesundheitsschutz weiterhin gewahrt bleibt. Und das muss auch gelten, nicht nur für tarifgebundene Unternehmen, sondern für alle Arbeitsverhältnisse muss das gelten. Wir wollen im Rahmen der Reform des Arbeitszeitgesetzes auch bezüglich der Sonntagsarbeitszeit bei den Bäckereien mehr Möglichkeiten eröffnen. Und wir wollen vor allen Dingen auch, dass die Arbeitszeiterfassung, die ja auch im Koalitionsvertrag erwähnt ist, dass diese unbürokratisch erfolgt und die Arbeitnehmerinnen und Arbeitnehmer, aber auch die Unternehmer nicht unnötig weiter belasten. Und da brauchen wir nach unserer Auffassung auch Ausnahmen, gerade für kleinere und mittlere Unternehmen und auch vor allen Dingen bei Personen, bei denen wir es für sinnvoll erachten, nicht unbedingt eine Zeiterfassung ermöglichen zu wollen. Und da komme ich zum Stichwort der Vertrauensarbeitszeit. Die ist uns sehr wichtig, im Gesetz eben auch rechtssicher zu vereinbaren. Und dass es eben im beidseitigen Einvernehmen der Arbeitsvertragsparteien möglich sein muss, auch im Rahmen von Vertrauensarbeitszeit arbeiten zu können. Das halten wir für unabdingbar. Lassen Sie mich abschließen. Der Antrag der Linken geht wieder mal komplett an der Wirklichkeit vorbei. Der Antrag der Grünen hat gute Ansätze, die aber dann letztlich zum, denken wir jedenfalls, zum falschen Ergebnis führen, was weitere Ansprüche betrifft, die Sie aufführen in Ihrem Antrag. Aber unser Ansatz ist der, der dem Wunsch nach Flexibilität eben auch nachkommt und dem Wunsch der Arbeitnehmerinnen und Arbeitnehmer nachkommt, sowie den Unternehmern nach mehr Rechtssicherheit. Und alles das, ohne den Arbeitsschutz aus dem Auge zu verlieren und vor allen Dingen auch eins zu gewährleisten, Rechtssicherheit gewährleisten. Genau diese Abwägung und Berücksichtigung der gesamten Breite der Belange im Rahmen der Flexibilität der Arbeitszeit wollen wir berücksichtigen und der kommen wir auch entsprechend im Koalitionsvertrag nach. Ich kann allen nur raten, dieses Thema nicht zu skandalisieren, sondern dem Wunsch der Wirklichkeit nachzukommen und damit auch dem Wunsch der Arbeitnehmerinnen und Arbeitnehmer sowie den Arbeitgebern nachzukommen. Herzlichen Dank.
1: Wilfried Oellers war das für die Unionsfraktion aus dem Arbeitsausschuss. Kommt er? Und mal gucken, gibt es jetzt eine Kurzintervention noch zusätzlich? Jawohl, es gibt eine Kurzintervention aus der Fraktion Die Linke, weil ja Winfried Oellers die erste Frage nicht zugelassen hat.
3: Vielen Dank, Herr Oellers. Es geht hier um Menschen, die hart arbeiten und vor allem Respekt verdienen. Statt über angeblich fehlende Arbeitsbereitschaft zu sprechen, wäre es ja eigentlich an der Zeit, konkrete politische Ergebnisse zu liefern. Das tun Sie nicht, daher zweifle ich aktuell an Ihrer Arbeitsleistung. Konkret will ich aber von Ihnen wissen, erkennen Sie an, dass Sie mit Ihren Aussagen hart arbeitende Menschen pauschal abwerten? Und wann möchten Sie beleidigende Worte wie Menschen seien zu faul wieder zurücknehmen? Ich bitte Sie, nicht hysterisch und laut zu antworten, sondern einfach sachlich zu bleiben.
1: Kansin Köktürk war das für die Linke mit der Frage an Wilfried Oellers. Mal gucken, wie er darauf antwortet.
4: Herr Oellers, Sie haben die Möglichkeit zu antworten und auch das Recht auf volle Aufmerksamkeit. Bitte.
2: Vielen Dank, Frau Vorsitzende, Frau Kollegin, vielen Dank für die Frage. Zum einen will ich mal ausdrücklich zurückweisen, dass ich in meiner Rede hier Leute als faul bezeichnet habe. Das habe ich nicht gemacht. Das habe ich bisher noch bei keiner Rede hier im Deutschen Bundestag getan. Und das würde ich auch nie tun. Beim zweiten Punkt denke ich auch, in meiner Art des Vortrages weiß ich nicht, wo ich hier rumgeschrien habe. Also ich finde, dass ich eigentlich sehr ruhig und sachlich geblieben bin. Von daher weiß ich auch nicht, was Sie da zu kritisieren haben. Zum Dritten will ich Ihnen sagen, und das stelle ich persönlich jetzt schon häufiger fest, wenn Sie Zwischenfragen stellen, dass Sie die regelmäßig ablesen und vorbereiten, dann würde ich Ihnen doch raten, vereinbaren Sie mit Ihrer Fraktion noch mal Redezeit zu diesen Themen. Das würde ich vielleicht auch mal ganz gerne sehen. Und noch mal zum Inhaltlichen zu kommen. Ich habe in meiner Rede, denke ich, mehrfach deutlich gemacht, dass es darum geht, den Arbeitsschutz auf der einen Seite und den Wunsch nach Flexibilisierung auf der anderen Seite nachzukommen und hier eine entsprechende Abwägung hinzubekommen. Ich habe deutlich betont, dass das Arbeitszeitgesetz ein Arbeitsschutzgesetz ist und ein Arbeitsschutzgesetz bleibt. Und wir müssen, und da gebe ich Ihnen recht, da habe ich jetzt vielleicht ein bisschen zu wenig drüber gesagt, man muss natürlich auch anerkennen, wo passt das eben auch? Das habe ich aber auch in meiner Rede erwähnt, dass ich gesagt habe, es kann nicht Flexibilisierung um des Flexibilisierungswillens sein, es muss dahin passen. Und da muss natürlich auch die Gefahrgeneigtheit der Tätigkeit auch eine Berücksichtigung finden. Aber uns hier zu unterstellen und mir persönlich zu unterstellen, ich würde das komplett aus dem Auge lassen, das weise ich ausdrücklich zurück und ich empfehle Ihnen daher nochmal die Lektüre meiner Rede nachher im Protokoll. Danke.
4: Für die Fraktion der AfD hat nun Herr Abgeordneter Robert Teske das Wort, bitte.
5: Frau Präsidentin, sehr verehrte Damen und Herren, der Antrag der Linksfraktion benennt zur Institution des 8-Stunden-Tags manches richtig. Sie sprechen von Deregulierung der Arbeitszeit, Profite auf Kosten der Beschäftigten, Familien vor Zerreißproben. Und das alles sind reale Probleme einer entgrenzten Arbeitswelt. Aber zum einen ist es mir neu, dass die Linkspartei als Anwalt der Familie zu gelten hat und zum anderen verliert der Antrag wie immer nach wenigen Sätzen an Bodenhaftung. Wer ausgerechnet die Brüsseler Bürokratie mittels EU-Arbeitszeitrichtlinie darüber entscheiden lassen möchte, wann und wie deutsche Beschäftigte arbeiten, der hat die grundsätzlichen Probleme nicht erkannt. Denn das übergriffige Hineinregieren in unsere Verhältnisse findet in der Bevölkerung kaum noch Akzeptanz. Und so verzockt man dann die Chance auf ein soziales, identitätsbewusstes und wirtschaftsstarkes Europa souveräner Nationen. Ein solches werden wir europäischen Rechtsparteien jetzt wohl selber bauen müssen. Denn dass Sie, werte Genossen, das ebenso wenig können wie die ominöse Mitte, das ist bekannt. Sie reden jetzt von anzustrebenden Standards auf EU-Ebene, wo doch ganz Europa anerkennt auf unsere Standards blickt. Standards, die die deutsche Arbeiterbewegung seit dem 19. Jahrhundert mit Erfolg erstritten hat. Vom Kampf um den 8-Stunden-Tag bis zu den Themen Tarifautonomie, Mitbestimmung und Arbeitsschutz. Diese Tradition kennen Sie aber nicht mehr. Wir als neue Arbeiterpartei kennen Sie. Und gerade weil Deutschland also bereits hohe Schutzstandards besitzt, würden zusätzliche EU-Vorgaben wieder mal lediglich neue Bürokratie, neue Rechtsunsicherheit und neue wirtschaftliche Belastungen erzeugen. Statt immer neuer EU-Regulierung sollte daher die altbewährte, aber in der Praxis viel zu oft ignorierte Subsidiaritätsprinzip gelten. Was national besser geregelt werden kann, sollte national bleiben. Deutschland braucht keine Vereinheitlichung nach EU-Maßstab, sondern Vertrauen in die eigene Substanz und in die Stärke seiner gewachsenen Arbeitskultur. Diese beiden Dinge gibt es übrigens noch, und das trotz der Misswirtschaft von noch Kanzler Merz und trotz der Ampelkatastrophe vor ihm. Und Stichwort Ampelkatastrophe, damit kommen wir zum Antrag der Grünen. Auch hier steht immerhin manches drin, was vernünftig klingt. Verfügbarkeit statt Vereinbarkeit statt Verfügbarkeit, variable Homeoffice- und Büroregelungen, mehr Zeitsouveränität, mehr Tarifbindung, außerdem wirksamer Kampf gegen die Schwarzarbeit. Ja, bei so vielen gut gemeinten und wohlklingenden Forderungen könnte man fast vergessen, dass Sie in den letzten Jahren auch an der Regierung waren. Aber statt konkrete Probleme zu lösen, haben Sie in Ihrer Zeit die Bevölkerung lieber gegängelt. Und damit kommen wir wieder zu Ihrem grünen und blinden Fleck in der Regierung oder in der Opposition. Und der lautet wie folgt: Sie verstehen nicht, dass die Politik aktuell jetzt vor allen Dingen dafür sorgen müsste, dass sich Leistung endlich wieder lohnt. Und dafür bedarf es zuallererst geringerer Abgaben und einer fairen Steuerpolitik. Davon liest man in beiden Anträgen nichts. Sowohl zum Antrag der Linken als auch der Grünen ist daher festzuhalten, sozialer Fortschritt, der entsteht nicht durch Überzentralisierung, sondern er wächst organisch aus unternehmerischer Selbstbestimmung, solidarischer Organisation und nationaler Verantwortung. Und beim Schutz der arbeitenden Menschen muss Deutschland selbstbewusst bleiben, schon aus Respekt vor eben jenem historischen Werk, was Generationen von deutschen Arbeitern und Unternehmern erbracht haben. Ferdinand Lassalle, ein kluger Linker, wie es sie heute nicht mehr oder kaum noch gibt, das kenne ich Ihnen, und ich zitiere, wusste, und ich zitiere mit Erlaubnis der Präsidentin, nur auf dem Boden wirklicher Freiheit kann sich alles Große entwickeln. Und das Einzige, was sich mit Ihnen entwickelt zu neuer Größe, ist ein Verwaltungs- und Bürokratenapparat. Ich danke für Ihre Aufmerksamkeit.
1: Robert Teske war das für die AfD-Fraktion. Weiter geht's mit der SPD. Jetzt kommt ein ausgewiesener Arbeitsrechtler ans Pult in dieser Debatte über die Arbeitszeitpolitik. Jan Dieren ist der nächste Redner. Er ist Rechtsanwalt im Arbeitsrecht.
6: Vielen Dank, Frau Präsidentin, werte Abgeordnete. Nein, Herr Teske, Sie sind nicht die Arbeiterpartei. Sie sind der organisierte, der gewalttätige Angriff auf die Arbeiterinnenklasse. Und Kollegin Schwertner, Ich freue mich über Ihren Antrag. Ich freue mich darüber, dass wir hier über den 8-Stunden-Tag diskutieren. Aber ich möchte schon einmal kurz klarstellen, dass im Koalitionsvertrag nicht vereinbart ist, den 8-Stunden-Tag abzuschaffen. Das steht da nicht. Kollege Oellers hat gerade vorgelesen, was im Koalitionsvertrag steht. Und bei manchen Wortmeldungen in der Debatte kann man ja aber das Gefühl bekommen, als wenn das vereinbart wäre. Und ich habe gestern zum Beispiel noch einen Papier gelesen aus einer Mittelstandsvereinigung, die gesagt haben, super, der 8-Stunden-Tag fällt weg, jetzt haben wir bald eine 60-Stunden-Woche. Aber das ist im Koalitionsvertrag so nicht vereinbart. Und ich finde das auch sehr richtig, dass das nicht vereinbart ist. Ich möchte das anhand eines Beispiels erklären. Ich habe vorgestern mit einer Person telefoniert, die in einer Branche arbeitet, in der sie häufig schon über 8 Stunden hinaus arbeitet und für die trotzdem die Abschaffung des 8-Stunden-Tages enorme Auswirkungen hätte. Tina arbeitet in einem Restaurant in meiner Heimatstadt Moers, ist da vor kurzem hingewechselt, damit sie geregeltere Arbeitszeiten hat, auch oft über 8 Stunden hinaus. Na klar, aber sie kann mit ihrer Chefin darüber reden, wann das geht und wann auch nicht, weil sie andere Bedürfnisse hat. Erst seitdem hat sie wieder Spaß an ihrem Beruf. Vorher hat sie in einem Hotel gearbeitet, hat da ihre Ausbildung gemacht. Der Chef da war weniger verständnisvoll, war häufig nachtragend. Geregelte Arbeitszeiten hatte sie sowieso nicht. Ihr Chef hat ständig gesagt, dass sie länger arbeiten müsste. Und Tina hat das oft gemacht. Sie hat oft gesagt, ja, okay, ich bleibe etwas länger, weil ich Verantwortung übernehmen will für meine Kollegin, für das Unternehmen, weil ich meinen Chef nicht im Stich lassen will. Und dann hat sie mir aber auch erzählt, einmal hat sie das nicht gemacht. Einmal hat sie sich geweigert und gesagt, nein, ich bleibe jetzt nicht länger als 8 Stunden, weil ich einen Arzttermin habe. Ein anderes Mal hat sie gesagt, nein, ich komme nicht an meinem freien Samstag, den du mir als freien Samstag eingetragen hast, ins Hotel, nur weil du mich Samstag früh anrufst. Das ist mein freier Tag. Jetzt können Sie sich vielleicht vorstellen, ich habe es Tina auf jeden Fall angehört, wie viel Mut sie das gekostet hat, sich der Arbeitsanweisung ihres Chefs zu widersetzen. Sie wusste ja nicht, was dann passiert. Und genauso wie Tina geht es ja Millionen Beschäftigten in diesem Land, die jetzt schon häufig länger als 8 Stunden arbeiten, die aber genauso wie Tina wissen, sie müssten das gar nicht. Sie tun das aus Verantwortung für Ihre Kolleginnen und Kollegen, Verantwortung für Ihre Unternehmen. Sie müssten das aber nicht, sondern tun das freiwillig. Und jetzt stellen Sie sich vor, wenn das nicht so wäre, wenn das also nicht freiwillig wäre, sondern wenn Tinas Chef damals hätte sagen können, dein Arzttermin ist mir egal, du bleibst länger als die 8 Stunden und wenn nicht, kriegst du die Abmahnung und danach die Kündigung hinterher. Klar, ob die Kündigung dann wirklich kommt, weiß man nicht. Aber glauben Sie, Tina hätte den Mut gehabt, auch dann zu sagen, nein, der Arzttermin ist mir jetzt wichtiger oder nein, mein freier Samstag mit Freundin oder Familie ist mir wichtiger? Und klar, es gibt Chefin, so wie Tinas neue Chefin, die gute Kompromisse mit ihren Beschäftigten finden können. Aber es gibt auch immer auch die, die das nicht wollen oder nicht können. Und ich finde, es darf nicht vom Zufall oder vom Glück bei der Chefin abhängen, ob man Arzttermine einhalten kann, ob man abends Schwimmunterricht geben kann, ob man mal einen freien Samstag hat, ob man Zeit hat, um die Kinder von der Kita abzuholen, ob man Zeit für die Familie hat. Und Beschäftigte übernehmen heute schon oft genug diese Verantwortung, tun das, während sie dabei eigene Bedürfnisse hintanstellen. Sie können das, da spricht das Arbeitszeitgesetz heute überhaupt nicht gegen, jetzt schon ohne Probleme, aber sie können das eben nicht immer. Und manchmal führt das zu Konflikten. Wenn die Kolleginnen dann sagen, nein, dieses Mal nicht, dieses Mal geht es wirklich nicht. Und genau in diesem Konfliktfall brauchen Sie das Recht, sagen zu können, nein, jetzt dieses eine Mal ist mein Bedürfnis wichtiger. Dieses Mal sind die 8 Stunden genug, ich bleibe zu Hause oder ich mache jetzt Feierabend. Und genau dieses Recht,
3: Dankeschön.
6: Das ist der 8-Stunden-Tag und deshalb tun wir gut daran, ihn nicht leichtfertig aufzugeben. Vielen Dank.
1: Jan Dieren war das für die SPD mit einem Plädoyer für den 8-Stunden-Tag, was so ein bisschen den Anforderungen aus der Bundesregierung entgegenläuft. Das ist also offenbar ein Diskussionspunkt innerhalb der SPD-Fraktion. Ricarda Lang ist jetzt die nächste Rednerin, Bündnis 90 Die Grünen. Sie sitzt im Arbeitsausschuss.
7: Ich bin einfach nur noch müde. Wir spüren die Belastung, aber wir werden nicht gesehen. Ich habe das Gefühl, beiden nicht gerecht zu werden, dem Job nicht, den Kindern nicht und für mich und meinen Mann bleibt dann sowieso keine Zeit mehr. Wie geht es jungen Familien in diesem Land? Ich habe mal nachgefragt und das war ein Teil der Antworten. Du machst Karriere, als hättest du keine Kinder. Du kümmerst dich um die Kinder, als hättest du keinen Job. Nach der Abholung aus der Kita geht's zum Sport. Man muss ja auch was aus sich machen. Bei Instagram gibt's eine Mischung aus Hiobsbotschaften aus der Welt und Ratschlägen, warum man als Mutter eh schon versagt hat. Abends am Küchentisch streitest du mit deinem Partner darüber, wer zu viel oder zu wenig gemacht hat. Und nachts hält dich die Angst über die nächste Mietrechnung wach. Das bestimmende Gefühl bei jungen Familien ist Erschöpfung. Und dieses Problem haben wir viel zu lange individualisiert. Du kriegst es halt nicht auf die Reihe. Alle anderen schaffen es doch auch. Streng dich doch einfach mal ein bisschen mehr an. Aber diese Erschöpfung ist kein individuelles Versagen. Sie ist eine politische Aufgabe. Bezahlbare Mieten, ein Steuersystem, das die Miete entlastet, verlässliche Kita-Plätze. Wir können dafür sorgen, dass Familien ein bisschen mehr Luft zum Atmen haben. Und stattdessen sorgen Sie mit der als Flexibilität verkauften Entgrenzung für Arbeitszeiten für mehr Druck, mehr Stress und mehr Erschöpfung. Wir wollen mehr Vereinbarkeit statt mehr Verfügbarkeit. Und deshalb fordern wir in unserem Antrag 3 Dinge. Erstens, der 8-Stunden-Tag muss erhalten bleiben, denn er schützt die Gesundheit von Beschäftigten. Zweitens, es gibt den Wunsch nach mehr Zeitsouveränität. Deshalb wollen wir mehr Mitbestimmung bei Arbeitszeit und Arbeitsort statt mehr Zugriffsrechte auf Beschäftigte. Und drittens, wir wirken dem Fachkräftemangel, den es in einigen Branchen gibt, wirklich entgegen. Mit schnellerer Anerkennung von Berufsabschlüssen, mit verlässlichen Kita-Plätzen, mit einer funktionierenden Pflegeinfrastruktur, damit gerade Frauen so viel arbeiten können, wie sie es auch wirklich wollen. Denn strukturelle Probleme brauchen strukturelle Lösungen und kein Kanzler, der strukturell damit überfordert scheint, einen Funken Empathie für den Alltag von normalen, hart arbeitenden Menschen zu zeigen. Und bei dieser Regierung erleben wir aber das Gegenteil von strukturellen Lösungen. Denn weil Sie Ihre Hausaufgaben nicht machen, man könnte sagen, Ihre Arbeit nicht leisten, wird der Druck auf die einzelnen Beschäftigten abgeschoben. Und dann wundert man sich, dass es keine Jubelschreie über die Reformpläne gibt. Die Menschen wissen durchaus, dass sich vieles verändern muss. Aber dafür braucht es ein Ziel, das darüber hinausgeht, die eigenen Haushaltslöcher zu stopfen. Dafür muss es gerecht zugehen. Und dafür braucht es ein Mindest Mindestmaß an Empathie und Respekt für die Menschen, die von allen Reformen viel mehr getroffen werden als alle von uns, die hier heute in diesem Plenarsaal sitzen. Und was erleben wir stattdessen? Die Menschen werden nicht gesehen, dann werden sie zum Problem erklärt und dann wird Druck ausgeübt. Die Deutschen leisten im Jahr 1,2 Milliarden Überstunden, mehr als die Hälfte davon unbezahlt. Und Carsten Landelmann findet, dass wir zu wenig Leistungsbereitschaft hätten. 76% der 20- bis 24-Jährigen, also der so faulen Gen Z, arbeitet heute. Das ist ein Höchststand seit Jahrzehnten. Und der Kanzler sagt, dass wir mit der Work-Life-Balance das mit dem Wohlstand einfach nicht mehr erhalten können. 2/3 aller Pflegekräfte machen regelmäßig Überstunden. Allein die Bundespolizisten haben im Jahr 2025 2,8 Millionen Überstunden angesammelt. Und Friedrich Merz ist der Meinung, dass wir einfach zu bequem geworden sind. Und dann erklärt er uns auch noch, dass wir uns diesen Sozialstaat nicht mehr leisten können, während es in Deutschland die viertmeisten Milliardäre weltweit gibt. Die Aufgaben, vor denen diese Bundesregierung steht, sie sind objektiv verdammt schwierig. Aber das Mindeste, was sie tun können, das Mindeste, was sie tun müssen, wenn sie nicht noch mehr Vertrauen verlieren wollen, sehen sie die Lebensrealität in diesem Land. Zeigen sie Respekt und Empathie für die Menschen, für die wir hier sitzen. Und nehmen sie die in Verantwortung, die sich in den letzten Jahrzehnten ihre Gürtelschnallen haben vergolden lassen, statt den Gürtel bei denen enger zu schneiden, die heute schon kaum atmen können. Vielen Dank.
1: Ricarda Lang war das für Bündnis 90 Die Grünen. Sie wirft insbesondere der Union Respektlosigkeit gegenüber den Arbeitnehmerinnen und Arbeitnehmern im Lande vor. Ottilie Klein ist jetzt die nächste Rednerin für die Unionsfraktion. Mal gucken, ob sie auf diese Vorwürfe eingeht.
8: Frau Präsidentin, liebe Kolleginnen und Kollegen. Damit die Arbeitszeit wirklich in das Leben der Menschen passt, bedarf es statt starrer Arbeitszeitmodelle mehr Beweglichkeit. Dieser Satz ist nicht von mir. Dieser Satz stammt aus dem vorliegenden Antrag der Grünen. Und da muss ich einfach sagen, dieser Satz ist richtig und ich freue mich, dass wir hier kein Erkenntnisproblem haben. Denn die Menschen, die wollen mehr Flexibilität bei der Einteilung der Arbeitszeit. Laut einer aktuellen Forsa-Umfrage sprechen sich fast 60% der Menschen in unserem Land konkret für eine wöchentliche statt eine tägliche Höchstarbeitszeit aus. Einerseits wünschen sich also viele Arbeitnehmer mehr Gestaltungsspielraum bei der Arbeitszeit für eine bessere Vereinbarkeit von Familie und Beruf, für eine effizientere Zeiteinteilung, für freie Ausgleichstage, fürs Ehrenamt oder anderes. Und andererseits brauchen aber auch Unternehmen die Möglichkeiten, Auftragsspitzen aufzufangen, Schichtarbeit zu organisieren, internationale Projekte vernünftig zu planen, egal ob kleine oder mittlere Betriebe, Dienstleister oder Industrie, Mittelständler oder Konzerne. Für eine moderne Arbeitszeitpolitik im Sinne der Sozialpartnerschaft gilt es, beide Perspektiven zu berücksichtigen. Und für uns als Union ist das der klare Anspruch. Am Ende muss es für beide funktionieren, für Arbeitgeber und für Arbeitnehmer. Und genau an dieser Erkenntnis aber gelangt der wirtschaftspolitische Horizont der Grünen an sein frühes und abruptes Ende. Und überhaupt das Misstrauen, das aus den Anträgen und auch aus den Redebeiträgen der Grünen und der Linken gegenüber Arbeitgebern zum Ausdruck kommt, ist nicht nur deplatziert. Ihre Vorstellungen von der Arbeitswelt gehen inzwischen komplett an der Realität vorbei. Denn in vielen Bereichen gibt es schon lange keine starren 8-Stunden-Tage mehr. In der Logistik, bei den Messebauern, im Gesundheitswesen, in der Kreativwirtschaft, in der Filmbranche. Schon heute gibt es übrigens viele, viele Tarifverträge, die flexible Arbeitszeiten ermöglichen. Und nicht nur an dieser Stelle ist die Debatte unehrlich. Denn sie unterstellen uns... Nicht nur an dieser Stelle ist die Debatte unehrlich, denn sie unterstellen uns, wir wollen die Menschen zu mehr Arbeit verpflichten. Dabei ist das schlicht falsch und steht gar nicht zur Debatte. Es geht vielmehr darum, wie wir die Arbeitszeit innerhalb einer Woche verteilen. So wie es die europäische Arbeitszeitrichtlinie vorsieht mit maximal 48 Stunden pro Woche. Damit schaffen wir mehr Gestaltungsspielraum, keinen Zwang, keine Abschaffung des Arbeitsschutzes, sondern wichtige Erleichterungen sowohl für Arbeitgeber und Arbeitnehmer. Und liebe Kolleginnen und Kollegen, anders als die Linken uns glauben machen wollen, ist die Wochenhöchstarbeitszeit in vielen EU-Ländern bereits gängige Praxis. Niederlande, Dänemark, Tschechien, Österreich, Sie alle kennen eine wöchentliche Höchstarbeitszeit. Die Wirtschaft profitiert, weil unter anderem Auftragslage und Arbeitseinsatz besser abgestimmt werden können. Die Beschäftigten profitieren, weil sie ihre Stunden flexibler gestalten können. Mehr Flexibilität bedeutet deshalb auch mehr Produktivität und damit auch mehr Sicherheit für Arbeitsplätze.
4: Frau Abgeordnete, und lassen Sie eine Zwischenfrage aus der Linksfraktion zu.
8: Nein, danke. Und deshalb sollten wir den Arbeitnehmern und Arbeitgebern die Möglichkeiten der EU-Arbeitszeitrichtlinie auch in unserem Land nicht länger vorenthalten. Ganz besonders in einer Zeit, in der wir auf Wachstum und nicht auf Stillstand setzen sollten. Denn eine weitere Forsa-Umfrage zeigt auch, dass mehr als 80% der Menschen in unserem Land die wirtschaftliche Lage für eines der größten Probleme halten. Die Lösung dieser Frage liegt nicht allein in der Flexibilisierung der Arbeitszeit. Aber es ist ein wichtiger Schritt voran, um Arbeitsplätze, die Wirtschaft und den Wohlstand unseres Landes zukunftsfest zu machen. Als Union wollen wir unser Land wieder nach vorne bringen und nicht wie Grüne und Linke auf der Stelle verharren. Deshalb lehnen wir die Anträge ab. Vielen Dank.
1: Ottilie Klein war das für die Unionsfraktion. Sie ist übrigens die Generalsekretärin der Berliner CDU. Sie hat eine Zwischenfrage bei den Linken nicht zugelassen. Und deswegen gibt es jetzt eine Kurzintervention aus der Fraktion und los geht's.
9: Ja, vielen Dank für die Möglichkeit. Sie haben erwähnt, dass viele Beschäftigte mehr Zeit, Souveränität und Gestaltungsfreiraum wollen und das ist richtig, aber gleichzeitig wollen 98 von 100 Menschen nicht länger als 10 Stunden pro Tag arbeiten. Aber genau darum geht es ja. Bei der Abschaffung der täglichen Höchstarbeitszeit geht es eben genau um die 12. und die 13. Arbeitsstunde. Und wenn Sie wirklich Arbeitnehmende im Blick hätten, dann frage ich mich schon, warum finden wir bei Ihrer Fraktion immer wieder das gleiche Muster? Warum wird bei jeder ernsthaften Stärkung von Betriebsräten, bei verbindlichen tariflichen Schutzregeln, bei echten Mitbestimmungsrechten und bei klaren Grenzen gegen betriebliche Überlastung immer gebremst von Ihrer Fraktion? Aber wenn es um mehr Spielräume für Arbeitgeber geht, die ihr Weisungsrecht dazu nutzen können, die 12. oder die 13. Arbeitsstunde anzuordnen, dann sind Sie sofort ganz vorne mit dabei. Vielen Dank.
1: Und Ottilie Klein kann antworten. Ja, sie steht auch auf. Jetzt kommt die Antwort.
8: Ja, vielen Dank, Frau Kollegin. Eine weitere abgelesene Frage der Linkspartei. Also kann mich meinem Kollegen Wilfried Oellers da nur anschließen. Nutzen Sie doch Ihre Redezeit. Sie haben doch die Möglichkeit, hier vorne am Podium zu sprechen. Nutzen Sie Ihre Redezeit, genauso wie wir alle anderen auch. Die Zahlen, die Sie vorgetragen haben, kann ich nicht bewerten. Ich habe mich auf eine Forsa-Umfrage bezogen. Da ist die Quelle klar. Ihre Quelle kann ich so einfach reingerufen nicht verifizieren. Auf der Grundlage kann ich kein Urteil fällen. Im Übrigen muss ich sagen, dass Sie meiner Rede nicht zugehört haben. Ganz offensichtlich nicht zugehört haben. Denn es geht eben nicht um eine Verpflichtung zu mehr Arbeit. Es geht eben nicht um einen Zwang. Es geht um sozialpartnerschaftliche Vereinbarungen, mehr Möglichkeiten, mehr Flexibilität für beide Seiten. Und nur wenn beide Seiten
4: also
8: profitieren.
4: Also stopp, jetzt ganz kurz. Ich kann es wirklich nicht nachvollziehen. Sie stellen eine Frage und bekommen eine Antwort. Und aus Ihrer Fraktion wird ständig dazwischen gerufen. Können wir uns nicht mal auf ganz grundlegende Regeln hier einigen? Jetzt hat die Kollegin das Wort zur Antwort.
8: Vielen Dank, Frau Präsidentin. Nur wenn beide Seiten profitieren, dann kommt es doch zu einer guten Lösung. Und genau das wollen wir ermöglichen. Genau darum geht es. Die Unterstellung, dass wir was anderes wollen, Frau Kollegin, die verbitte ich mir.
4: Wir fahren fort in der Debatte und für die AfD-Fraktion hat Herr Abgeordneter Peter Bohnhof das Wort, bitte.
10: Frau Präsidentin, meine Damen und Herren, liebe Bürger, ja, die Arbeitszeitgestaltung ist ein ganz, ganz wichtiges Thema. Aber der Antrag der Linken setzt mal wieder auf sozialistische Bürokratie statt Realpolitik. Jetzt soll die EU den 8-Stunden-Tag für uns regeln. Aber wozu bitte brauchen wir diese Vorgaben aus Brüssel? Wir in Deutschland haben den 8-Stunden-Tag schon lange. Er hat sich bewährt. Das Arbeitszeitgesetz schützt die Menschen und es lässt bei Auftragsspitzen oder besonderen Situationen schon jetzt mannigfache Ausnahmen zu. Die Arbeitnehmer stimmen diesem Arbeitszeitgesetz auch durchaus zu. Es gibt dazu auch, anders als Frau Klein gerade gesagt hat, auch andere Umfragen, die von wesentlich höheren Zustimmungswerten ausgehen. Es gibt einfach aktuell keinen Handlungsbedarf. Außer den der Linken, die gegen alles und jeden polemisieren. Wir hier in Deutschland regeln unsere Arbeitswelt selbst, ohne dass uns Brüssel vorschreibt, wie wir das machen müssen. Aber die Linke will natürlich wieder mehr Zentralismus. Das lehnen wir ab. Genauso wie den ergänzenden Vorschlag der Grünen. Folge der grünen Vorschläge ist mehr Bürokratie, ein höherer Verwaltungsaufwand etc. Ich werde nicht im Detail eingehen, es sind schon einige wichtige Sachen gesagt worden. Aber den Verwaltungsaufwand können weder Staat noch Unternehmen gebrauchen. Meine Damen und Herren, verabschieden wir uns vom links-grünen Theaterdonner. Beide Anträge sind aus meiner Sicht chancenlos. Und das eigentliche Problem für derartige Anträge ist ohnehin ganz anderes. Diese Bundesregierung schafft es nicht, vernünftige Politik für die Menschen zu machen. Stattdessen inszeniert sie Schaukämpfe mit den Gewerkschaften, mit den Arbeitgebern und auch mit sich selbst, damit die Medien was zu berichten haben und keiner merkt, was wirklich passiert. Schauen wir uns doch diesen unsäglichen Krampf an, der hier gerade abgeht. Kanzler Merz will mehr Flexibilität. Er redet von wöchentlicher Höchstarbeitszeit und wirft den Deutschen Faulheit und Lifestyle-Teilzeit vor. Auf der anderen Seite steht die Arbeitsministerin, Frau Baas. Der geht jegliche Realität gegen den Strich. Am liebsten träumt sie von linken ideologischem Märchenland. Sie glaubt sogar, letzte Sitzung, es gäbe keine Einwanderung in die Sozialsysteme, meine Damen und Herren. Dazu die Gewerkschaften und die Arbeitgeber, die drängen dann auf mehr Spielraum. Und was ist das Ergebnis dieser nutzlosen Politinszenierung? Der eine wird ausgelacht, der andere wird ausgebuht. Die einen halten alle Reformpläne für Bullshit, die anderen werfen den Menschen Faulheit vor. Am Ende ist es und bleibt es ein großes Theater. Vernünftige Politik für die Beschäftigten in diesem Land macht die Regierung und das Vorfeld jedenfalls gerade nicht. Die echten Probleme bleiben einfach liegen. Die industriefeindliche Energiepolitik, die erdrückende Bürokratie, die hohen Abgabenlasten und die Folgen der Masseneinwanderung, meine Damen und Herren. Und hier setzen wir als AfD an. Statt Schaukämpfe und Symbolpolitik wollen wir diese Baustellen angehen. Bezahlbare und sichere Energie für unsere Betriebe, damit die Industrie nicht weiter abwandert und Arbeitsplätze erhalten werden. Einen radikalen Bürokratieabbau, der den Mittelstand und das Handwerk endlich wieder atmen lässt. Weniger Abgaben und mehr Netto vom Brutto, damit die Menschen von ihrer harten Arbeit auch etwas haben. Nicht zu vergessen, eine strikte Begrenzung der Zuwanderung. Um unsere Sozialsysteme zu entlasten und den Druck auf Löhne und Arbeitsplätze für die eigenen Bürger zu senken. Ja, nur so schaffen wir echte Sicherheit und Perspektiven für die Arbeitnehmer in diesem Land. Nicht durch neue Vorschriften aus Brüssel oder ideologische Experimente, sondern durch eine starke Wirtschaft, die Jobs schafft und erhält. Und dazu gehört natürlich auch eine vernünftige Regelung der Arbeitszeit, die wir mit dem Arbeitszeitgesetz auch haben. Aber Rot-Schwarz streitet sich lieber über belanglose Symbole und schafft so jeden Tag neue Unsicherheit bei den Menschen. Nur wir von der AfD sagen klar, was Sache ist. Wir verteidigen das Arbeitszeitgesetz und den Schutz der Arbeitnehmer. Keine Wildwestzustände durch Abschaffung, aber auch keine Bevormundung aus Brüssel, meine Damen und Herren. Unterstellen Sie mir das persönlich, Herr Kollege. Unterstellen Sie mir das persönlich, Herr Kollege. Ich frage Sie, ob Sie es machen. Machen Sie es oder machen Sie es nicht? Die wahren Gründe für die wirtschaftlichen Schwierigkeiten liegen, wie erwähnt, ganz woanders. Wer das ignoriert, redet an den Menschen und an ihrer Wirklichkeit vorbei. Diese Regierungspolitik stürzt unser Land immer tiefer ins Chaos. Deswegen sage ich heute voraus, diese Koalition aus CDU und SPD wird keine 4 Jahre durchhalten, wenn sie überhaupt dieses Jahr noch überlebt, meine Damen und Herren. Applaus Die inneren Widersprüche sind zu groß, der Streit zu heftig. Und nach der nächsten vorzeitigen Bundestagswahl wird endlich die AfD Politik für unser Land machen. Politik, die die Menschen schützt, auch die Arbeitszeit, die Realität anerkennt und Deutschland wieder nach vorne bringt. Vielen Dank.
1: Peter Bohnhoff war das für die AfD. Die Zwischenrufe von Dirk Wiese habe ich eben leider nicht verstanden, auf die Herr Bohnhoff eingegangen ist. Insofern kann ich den Disput jetzt leider nicht nachvollziehen. Der Vorsitz hat gewechselt. Omid Nuripur leitet jetzt die Sitzung und er hat aufgerufen, Angelika Glöckner für die SPD. Sie sitzt im Arbeits- und Sozialausschuss.
11: Herr Präsident, Kolleginnen und Kollegen, wenn man Debatten der letzten Wochen verfolgt, dann glaubt man, die Menschen in Deutschland hätten vor allem ein Problem. Zu viele freie Zeit. Die Realität sieht aber anders aus. Die Menschen stehen morgens früh auf, bringen ihre Kinder in die Kita, fahren zur Arbeit, springen für kranke Kolleginnen und Kollegen ein, machen Überstunden und beantworten abends oftmals eine E-Mail vom Sofa aus. Und genau diesen Menschen sagen wir, ihr arbeitet zu wenig, ihr müsst länger arbeiten. Ich halte das für den falschen Weg. Der 8-Stunden-Tag ist keine verstaubte Idee aus dem letzten Jahrhundert. Er ist eine Schutzmauer. Schutz gegen Überlastung, gegen Dauerstress, gegen die Vorstellung, dass Menschen rund um die Uhr funktionieren müssen. Aber Menschen sind keine Maschinen. Die Pflegekraft wird nach 10 Stunden auf Station nicht leistungsfähiger. Der Busfahrer im Frühdienst fährt nicht sicherer. Der Handwerker wird nicht belastbarer, nur weil er arbeitet und Tag um Tag länger arbeitet. Und der Müllwagenfahrer, der seit 10 Stunden unterwegs ist, wird nicht plötzlich fitter, wenn man ihm nach 10 Arbeitsstunden sagt, die letzte Tour schaffst du auch noch. Flexibilität klingt modern. Aber wir müssen ehrlich fragen, Flexibilität für wen? Für die Beschäftigten, die ihre Kinder nur noch schlafend sehen? Oder für den Arbeitgeber, der 5 Minuten vor Arbeitfeierabend noch eine Mail verschickt mit den Worten, der Chef zu ihm sagt, ich leg dir was hin, bitte schaff das heute noch für mich. Flexibilität, die nur den Druck auf Beschäftigte erhöht, ist nicht sozial und auch nicht modern. Und sie ist wirtschaftlich auch falsch, denn überlastete Beschäftigte werden häufiger krank, machen mehr Fehler und fallen länger aus. Und das schwächt Unternehmen und am Ende die gesamte Wirtschaft. Deshalb, Arbeit braucht Grenzen und Menschen brauchen Zeit. Zeit für ihre Familie, Zeit für Erholung, Zeit füreinander. Ein Land wird nicht stärker, wenn Eltern ihre Kinder nur noch schlafen sehen. Ein Land wird auch nicht demokratischer, wenn keine Zeit mehr bleibt für Ehrenamt, für die Freiwillige Feuerwehr, für den Sportverein oder für den Gemeinderat. Gerade mit Blick auf den morgigen Tag des Ehrenamts und den Geburtstag unseres Grundgesetzes gilt doch, Demokratie lebt davon, dass Menschen Zeit haben, sich einzubringen. Das Arbeitszeitgesetz schützt genau das. Es schützt die Arbeitszeit, es schützt Lebenszeit. Und deshalb ist es kein Zufall, dass dieses Gesetz vor über 100 Jahren übrigens unter einer sozialdemokratisch geführten Regierung eingeführt wurde. Das Arbeitszeitgesetz hat sich bewährt. An diesen bewährten Maßstäben muss sich alles Neue messen lassen, liebe Kolleginnen und Kollegen.
12: Frau Klöckner, erlauben Sie eine Zwischenfrage vom Abgeordneten Meiser von der Linken?
11: Ja, bitteschön.
12: Herr Meiser, bitte.
1: Patrick Meiser für die Linke stellt eine Zwischenfrage.
13: Vielen Dank, Frau Kollegin Glöckner, dass Sie die Zwischenfrage zulassen. Ich kann bei dem, was Sie bisher ausgeführt haben, wirklich komplett zustimmen. Bin Ihnen dafür auch sehr, sehr dankbar, dass Sie nochmal die Lebensqualität der arbeitenden Menschen hier in den Bundestag geholt haben. Ich habe ja auch anknüpfend an das, was Sie gesagt haben, vor geraumer Zeit schon mal das Bundesarbeitsministerium gefragt, was eigentlich überlange Arbeitszeiten mit Gesundheit und Arbeitsschutz machen. Und die Auskunft war sehr, sehr eindeutig, dass entsprechend auch damit Sicherheit und Gesundheit der Beschäftigten sich verschlechtern. Also auch deutlich schon ab 8 Stunden, ab 10 Stunden tägliche Arbeitszeit. Können Sie mir da an dieser Stelle, dann, nach dem, was Sie ausführen, nicht zustimmen, dass eine Abschaffung der täglichen Höchstarbeitszeit, wie sie jetzt im Arbeitszeitgesetz drin ist, also 8 Stunden als Regelfall, aber die Erweiterung auf 10 Stunden ist ja, wenn es sagen über längere Zeit ausgeglichen wird, auch kein Problem, dass das fatal wäre für Gesundheit, für den Arbeitsschutz der Beschäftigten? Oder zu welcher Konklusio kommen Sie an dieser Stelle? Eigentlich muss man doch zu dieser Schlussfolgerung kommen, nach dem, was das Arbeitsministerium als gesicherten Stand der Arbeitswissenschaft mir geschrieben hat, nach dem, was Sie ausgeführt haben.
1: Und Angelika Göpfert antwortet auf diese Zwischenfrage von Pascal Meiser.
14: Vielen Dank für die Zwischenfrage. Ich denke, wir sind in einem angehenden Gesetzgebungsprozess aufgrund unseres Koalitionsvertrages. Und ich finde, wir als Sozialdemokratische Partei Deutschlands, die schon immer an der Seite der Arbeitnehmerinnen und Arbeitnehmer in diesem Land gestanden hat, werden das auch in diesem Prozess tun. Und deswegen werden wir selbstverständlich alle wesentlichen Punkte in Erwägung ziehen. Und ich habe eben ausgeführt, was uns dabei wichtig ist und an welchen Standards sich das bisherige Arbeitszeitgesetz als Schutzgesetz messen lassen muss. Das ist das Wichtige. Und ich glaube, der große Unterschied zwischen der Fraktion der Linken und uns ist der, dass wir wahrscheinlich uns auch auf den Straßen sehen werden, wenn wir um den 8-Stunden-Tag kämpfen. Aber wir, und das ist der erhebliche Unterschied, uns der Verantwortung hier im Parlament stellen. Wir verbreiten nicht nur Parolen und Forderungen, sondern wir tragen Verantwortung. Und das ist der große Unterschied, Kolleginnen und Kollegen.
12: Ich lasse jetzt die Redezeit weiterlaufen, Frau Kollegin.
14: Bitte? Das Arbeitszeitgesetz hat sich bewährt und ich hatte es eben ausgeführt. An diesen Maßstäben muss sich alles Neue messen lassen. Und ehrlich gesagt, Kolleginnen und Kollegen der Linken, Ihr Antrag, der darauf verweist, auf die europäische Ebene alles zu heben, macht aus meiner Sicht überhaupt keinen Sinn. Ich finde, wir haben gute Regelungen. Auf europäischer Ebene regeln wir die wöchentliche Höchstarbeitszeit national ergänzend und völlig widerspruchslos dazu die tägliche Höchstarbeitszeit. Das ist eine gute Konstellation und alles andere weitere wird sich zeigen. Vielen Dank.
1: Angelika Glöckner war das für die SPD-Fraktion. So, weiter geht's. Für Bündnis 90 Die Grünen kommt Armin Grau ans Pult. Er ist unter anderem Armutsforscher, aber auch Arzt.
15: Sehr geehrter Herr Präsident, Kolleginnen und Kollegen, zunächst ein Dank an die Linke für das Aufsetzen dieses wichtigen Themas, denn die geplante Aufweichung des Arbeitszeitgesetzes durch die Regierung, die darf so nicht kommen. Deutschland hat ein modernes Arbeitszeitgesetz, das flexible Lösungen ermöglicht. Wir haben im Krankenhaus komplizierte Arbeitszeitmodelle gehabt, um den Bedarfen der Patientinnen und der Mitarbeitenden gerecht zu werden. Das haben die gesetzlichen und tarifvertraglichen Regelungen sehr gut ermöglicht. Trotzdem fordert die Regierung und mit ihr viele Wirtschaftsverbände mehr Flexibilität von den Beschäftigten. Bei etlichen Kritikpunkten muss man sagen, das geht heute alles schon. Daneben gibt es aber auch ganz dreiste Forderungen, auch einzelner Verbände, die auf die Belange der Beschäftigten keinerlei Rücksicht nehmen. Ihre komplette Verfügbarkeit verlangen, um selbst vor dem ungeteilten 11 Stunden Ruhezeiten nicht mehr Halt machen. Da braucht es ein ganz klares Nein. Solche Forderungen konnten nur im Windschatten einer Regierung entstehen, deren Kanzler die eigene Bevölkerung immer wieder als faul beschimpft und wo die Union die Menschen mit Slogans wie Lifestyle Teilzeit diskreditiert. Und das bei rund 1,2 Milliarden Überstunden pro Jahr, die meisten davon im Übrigen unbezahlt. Der Kanzler setzt auf die simple Losung, wir müssten nur mehr arbeiten und weniger blau machen, dann ging es der Wirtschaft schon besser, quasi wie im Liedtext, jetzt wird wieder in die Hände gespuckt, wir steigern das Bruttosozialprodukt. Dabei ist doch diese Regierung die Arbeitsverweigerung betreibt, die etwa viel zu wenig tut für die vielen jungen Frauen, die mehr arbeiten wollen, es aber nicht können, weil Kitas fehlen, weil Kitas fehlen, die nicht für eine bessere Vereinbarkeit von Beruf und Familie eben auch sorgt. Gerade junge Familien stehen oft unter großem Zeitdruck zwischen Kita, Schule und Beruf. Sie müssen im Alltag sehr flexibel sein und brauchen mehr Unterstützung. Ja, Sie haben Ansprüche, Herr Oellers, definitiv. Zu Recht, mit unserem Antrag treten wir Grüne ein für ein Modell einer flexiblen Vollzeit im Bereich von 30 bis 40 Stunden pro Woche, für mehr Mitgestaltung bei der Lage der Arbeitszeit, für ein Recht auf Homeoffice und mobiles Arbeiten, sofern dem keine betrieblichen Gründe entgegenstehen. Das schafft mehr Zeitsouveränität und hilft allen Arbeitnehmenden und vor allem den Familien. All das hat die Regierung aber nicht auf dem Plan. Und wir treten entschlossen für den Erhalt des 8-Stunden-Tags statt einer wöchentlichen Höchstarbeitszeit ein. Die Studienlage ist ja ganz klar. Lange Arbeitszeiten erhöhen das Risiko für viele körperliche Erkrankungen wie Kopfschmerzen, Herz-Kreislauf-Erkrankungen, ja sogar Krebs und für psychische Störungen wie Depressionen, Angstzustände und Burnout, die ohnehin deutlich zunehmen. Das Arbeitszeitgesetz ist ein ganz zentrales Arbeitnehmerschutzgesetz. Es ist wichtig für die Gesundheit der Menschen. Und gesunde Menschen sind wichtig für eine funktionierende Wirtschaft. Der 8-Stunden-Tag ist ein entscheidender Eckpfeiler unseres Sozialstaats, an dem nicht gesägt werden darf.
1: Vielen Dank. Armin Grau war das für Bündnis 90 Die Grünen. Wie gesagt, die Grünen haben einen Zusatzantrag zu dieser Debatte zur Arbeitszeitpolitik gestellt. Jetzt kommt die hauptantragstellende Fraktion zu Wort, die Linke nämlich. Anne Zerr ist die nächste Rednerin. Sie ist Gewerkschaftssekretärin und sie hat ja eine Zwischenfrage an Ottilie Klein vorhin gestellt.
16: Wir als Linke fordern, den 8-Stunden-Tag im EU-Recht zu verankern und Beschäftigte zu schützen. Immer wieder argumentieren Arbeitgeberverbände und ihre politischen VertreterInnen, die Abschaffung der täglichen Höchstarbeitszeit sei notwendig, um international wettbewerbsfähig zu sein. Wettbewerbsfähigkeit bedeutet aber in diesem kaputten Wirtschaftssystem doch nichts anderes als die Frage, in welchem Land können Konzerne und Superreiche am ungehindertsten Profit schlagen aus hart arbeitenden Menschen. Diese Wettbewerbsfähigkeit führt doch nur dazu, dass wenige Superreiche sich die Taschen füllen, während die Mehrheit am Ende nichts davon hat. Es führt dazu, dass wir ausbrennen und unsere Miete trotzdem kaum bezahlen können. Sollen doch Merz, Reiche und ihre Lobbyfreunde stattdessen den Gürtel mal enger schnallen. Die tägliche Höchstarbeitszeit schützt davor, dass Arbeitgeber uns gegen unseren Willen zu 12, 13 Stunden Arbeit verdonnern können, wenn es ihnen gerade in den Kram passt. Und es schützt besonders diejenigen vor solcher Arbeitgeberwillkür, die eh schon wenig selbstbestimmt arbeiten. Die Kellnerin in der Lieblingskneipe, die Paketbotin, die Reinigungskraft. Auch in der Pflege oder in Verwaltungen und dort, wo es öfter Betriebsräte gibt, wird es schwieriger, über lange Arbeitstage zu verhindern. Deswegen haben Beschäftigte und Gewerkschaften den 8-Stunden-Tag als Schutzrecht erkämpft. Und wen will die SPD schützen? Weiterhin eine arbeitnehmerfeindliche Koalitionsvereinbarung oder endlich die Kolleginnen in den Betrieben? Das ist die Entscheidungsfrage. Wir als Linke sagen Nein zum Unterbietungswettbewerb beim Arbeitsschutz. Statt die Säge an Sozialstaat und Arbeitszeitgesetz zu setzen, will die Linke mit unserem Antrag heute europäische Schutzstandards verankern und morgen eine Arbeitszeitgestaltung, die zum Leben passt. Denn Arbeit, die Spaß macht und die sinnvoll ist, von und mit der wir gut leben können, die mit dem Leben vereinbar ist und Luft zum Atmen für Freizeit, Freundschaften, Lernen, Ehrenamt und Hobbys lässt, all das ist möglich. Für gute Arbeit fehlt dieser Bundesregierung einzig und allein der politische Wille. Aber dabei hilft die Linke und alle, die sich diese Politik nicht mehr gefallen lassen wollen, gerne auf die Sprünge. Lasst uns endlich die Macht und Selbstbestimmung der Beschäftigten und nicht die ihrer Chefs stärken. Schluss mit der Verwaltung von Ausbeutung und Krisenkapitalismus dieser Bundesregierung. Höchste Zeit, endlich das Leben der Menschen zu verbessern. Ausgebuht, ausgepfiffen und ausgelacht. So beschreibt der Deutschlandfunk Merz' Auftritt beim DGB-Kongress letzte Woche. Und ich finde, die Kolleginnen haben absolut recht.
1: Vielen Dank. Anne Zerr war das für die Linke. Und wie gesagt, die Linke wird ab 1. Juni eine Demonstrationskampagne in Deutschland starten für eine Arbeitszeitpolitik, die aus ihrer Sicht die bessere wäre. Weiter geht's mit Peter Aumer für die Unionsfraktion.
17: Ausgebuht und ausgepfiffen, Meine sehr geehrten Damen und Herren, ich glaube, was wir in dieser Debatte, ich habe das jetzt, wie Sie alle, ja, mit beobachtet, ich glaube, wir kümmern uns nicht ausreichend um eine Analyse der Situation unseres Landes. Ich lade Sie ein, gehen Sie mit mir mal zu Unternehmen in meinem Wahlkreis. Reden Sie mal mit den Unternehmern über die aktuelle wirtschaftliche Situation unseres Landes. Ich rede auch mit den Gewerkschaften, keine Angst. Ich versuche, breit in der Bevölkerung meines Wahlkreises unterwegs zu sein, um mit den Menschen zu reden. Und die haben vor anderen Dingen Angst, als die Sie heute beschreiben. Die haben Angst, sind die Arbeitsplätze noch sicher? Muss ich auf die Arbeit, muss ich auf die Straße, Frau Schwertner, um zu demonstrieren und den Klassenkampf auszurufen, wie Sie das in Ihrer Rede gemacht haben? Oder setze ich mich mit den wirklichen Problemen der Menschen in unserem Land auseinander? Und das, meine sehr geehrten Damen und Herren, das ist die Situation, die wir in unserem Land haben. Und damit müssen wir eine ernsthafte Diskussion einleiten. Und da bin ich vielleicht sogar ein bisschen dankbar für den Antrag, den Sie gestellt haben. Sie haben einen Antrag gestellt, den wir hier im Bundestag ja gar nicht lösen können. Sie haben gefordert, dass man auf europäischer Ebene eine Einschränkung der Arbeitszeitrichtlinie vornimmt. Haben Sie denn die europäische Debatte mal mitverfolgt? Die internationale Linke diskutiert es vielleicht, aber im Europaparlament sind die Debatten ja komplett anders. Die Debatten im Europaparlament sind genauso, wie wir sie diskutieren. Die diskutieren mehr Flexibilität und keine Einschränkung von Schutzrechten. Und genau das wollen wir in dieser Bundesregierung auch. Wir wollen flexiblere Arbeitszeiten und wir wollen die Schutzrechte der Arbeitnehmerinnen und Arbeitnehmer nicht einschränken. Das ist sicherlich eine Herausforderung und wir haben das ja schon gemerkt, es wird auch in der Koalition sicherlich ein Punkt sein, wo wir eine Lösung finden müssen, die trägt. Aber wir beschäftigen uns verantwortungsvoll mit den Problemen der Menschen in unserem Land. Und Frau Schwertner, wenn Sie in Ihrer Rede dann Friedrich Merz zitieren und sagen, wir wollen nicht mit der Motorsäge oder wir wollen den Menschen nicht verdummen, dann ist das genau die Politik, die unser Land im Moment nicht braucht. Wir brauchen verantwortungsvolle Debatten, wir brauchen ganz klar, lesen Sie sich doch die Äußerungen des Bundeskanzlers mal durch. Sie verknappen das vielleicht genau in Ihren Punkten, ja, aber wenn er in der Analyse, wenn man die Dinge anschaut, dann hat er vollkommen recht. Und wir sind in der verantwortungsvollen Situation und da sind Sie eingeladen, helfen Sie mit, unser Land in eine gute Zukunft zu führen und hören Sie auf mit dieser Rhetorik, hören Sie auf, unser Land schlecht zu reden. Wir sind ein starkes Land und wir finden die Antworten, um noch stärker zu werden in der schwierigen Situation, die wir in Deutschland und in der Welt haben. Und meine sehr geehrten Damen und Herren, die Herausforderungen sind doch ganz klar. Wir stehen vor einschneidenden Veränderungen, Globalisierung, künstliche Intelligenz und viele Dinge fordern uns auf zu handeln. Deswegen müssen wir die Arbeitszeitgesetzgebung auch ändern, genauso wie das auf europäischer Ebene diskutiert wird. Und das, meine sehr geehrten Damen und Herren, ist sehr klar. Schauen wir uns den Arbeitsalltag von Mitarbeiterinnen und Mitarbeitern an. Der Jan Dieren hat ja vorher schon ein Beispiel erwähnt. Ich möchte ein anderes sagen. Wenn ich in meinem Wahlkreis mit einem Ingenieur spreche, der um 8 Uhr anfängt, 16.30 Uhr heim muss, seine Kinder abholen und dann um 22.30 Uhr vielleicht noch einen internationalen Termin hat, um arbeiten zu können, dann geht es mit der aktuellen Arbeitszeitgesetzgebung nicht. Und deswegen, meine sehr geehrten Damen und Herren, wir wollen nicht an die Schutzrechte ran, sondern wir wollen ganz klar die Möglichkeit bieten, dass die Menschen Vereinbarkeit von Familie und Beruf gewährleisten können. Wir wollen eine Arbeitszeit, die den Menschen Chancen und Möglichkeiten gibt, in einer freien Welt auch frei zu handeln und ihre Dinge so umzusetzen, wie sie das wollen. Und dafür sind wir alle eingeladen, diese Debatte zu führen. Ich hoffe, wir schaffen eine konstruktive Debatte in unserer Koalition. Ich hoffe, dass Sie auch Ihren Beitrag leisten, unser Land voranzubringen. Und wir sehen uns sicherlich nicht auf der Straße. Helfen Sie mit, dass die Menschen nicht auf die Straße gehen müssen, dass die Arbeitsplätze gesichert werden. Weil wenn Sie mal mit der Bundesagentur für Arbeit reden, dann sind die Herausforderungen ganz, ganz andere. Wir haben Entlassungsankündigungen, die die Menschen in ihrer Existenz bedrohen. Und wenn Sie da nicht mithelfen, eine ernsthafte Debatte zu führen, dann tut mir das wirklich leid, auch in unser Land. Herzlichen Dank für die Aufmerksamkeit.
12: Vielen Dank. Der nächste Redner ist Bernd Schattner für die AfD-Fraktion.
18: Herr Präsident, meine Damen und Herren! Bei dieser Debatte zeigt sich wieder einmal sehr deutlich, die einen wollen den 8-Stunden-Tag aufweichen und die anderen wollen ihn ideologisch nach Brüssel tragen. Beides ist falsch. Die Regierung spricht von Flexibilisierung. Das klingt modern, freundlich, fast harmlos. Und am Ende bedeutet es für viele Beschäftigte mehr Verfügbarkeit, mehr Druck, längere Arbeitstage. Rechnerisch wären dann in einzelnen Wochen bis zu 73,5 Stunden Arbeitszeit möglich. Das kann auch nur einem Kanzler einfallen, der schon seit Jahrzehnten jede Bodenhaftung verloren hat. Das hält kein Handwerker auf der Baustelle lange durch, und das wird es so mit uns auch niemals geben. Und die Linke macht genau das, was sie immer macht. Sie erkennt ein Problem und beantwortet es noch mit mehr Staat, noch mehr Regulierung, noch mehr Zentralismus. Aber das kennen die Kollegen ja noch aus ihren Tagen, als ihr Name noch SED war. Wir als AfD sagen klar, der 8-Stunden-Tag hat sich bewährt. Er schützt Arbeitnehmer, er gibt Betrieben Planungssicherheit und er lässt bereits heute dort Spielräume zu, wo sie notwendig sind, etwa über Tarifverträge, Betriebsvereinbarungen und bestehende Ausnahmen. Bereits heute sind ja zum Beispiel in der Chemiebranche, bei der Polizei, im Gesundheitswesen und vielen anderen Bereichen

0: Wer glaubt, man könne den Fachkräftemangel lösen, indem die vorhandenen Arbeitskräfte einfach länger arbeiten, hat das Problem nicht verstanden. Aber das Problem haben Sie an vielen Politikfeldern. Da ist die Arbeitszeit keine Ausnahme. Die Menschen in diesem Land sind sich nicht zu faul. Sie sind nicht zu unflexibel. Das Problem ist eine Politik, die Leistung bestraft, Arbeit verteuert und Betriebe stranguliert. Und deshalb sagen wir, der 8-Stunden-Tag muss bleiben. Aber auch der Antrag der Linken ist abzulehnen. Denn die Linke liefert keine pragmatischen Lösungen, sondern wieder einmal eine ideologische Inszenierung. Statt Vertrauen in Arbeitnehmer, Betriebe und Tarifpartner zu setzen, soll der 8-Stunden-Tag europäisch festbetoniert werden. Das ist kein Schutz, das ist Bevormundung. Wer Arbeitnehmer wirklich schützen will, muss auch dafür sorgen, dass es Arbeitsplätze gibt. Wer Betriebe immer weiter belastet, schützt am Ende niemanden. Unsere Position ist deshalb eindeutig. Die aktuellen Regelungen sind gut, sie sollen bleiben. Über einzelne punktuelle Flexibilisierung sollte man aber reden, bei Lkw-Fahrern zum Beispiel. Es kann nicht Sinn der Sache sein, dass ein Fahrer kurz vor der nächsten sicheren Rastplatz irgendwo auf einer Ausfahrt am Straßenrand oder auf einem ungeeigneten Parkplatz stehen bleiben muss. In einem engen Rahmen muss es möglich sein, dann den nächsten geeigneten Rastplatz zu erreichen. Das ist aber keine Aufweichung des Arbeitsschutzes, das ist praktische Vernunft. Und deshalb Nein zur Auflösung des 8-Stunden-Tages durch die Regierung, Nein zum ideologischen Antrag der Linken, Ja zur bestehenden Regelung, Ja zum Arbeitsschutz mit Augenmaß, Ja zu gesundem Menschenverstand, den es offensichtlich weder in dieser Koalition noch bei den Linken gibt. Wer arbeitet, verdient Respekt. Wer Betriebe führt, verdient Verlässlichkeit. Und wer Politik macht, sollte endlich begreifen, nicht jede Reform ist Fortschritt. Manchmal ist es das Beste, eine bewährte Regelung einfach so stehen zu lassen, wie sie steht. Vielen Dank.
1: Bernd Schattner war das für die AfD-Fraktion. Wir biegen so langsam in die Zielgerade ein bei der Debatte über die Arbeitszeitpolitik. Bernd Rützel kommt ans Pult für die SPD. Er war mal Betriebsrat.
2: Damen und Herren, wir lesen oft in der Zeitung, dass unser Arbeitszeitgesetz nicht mehr zeitgemäß sei. Und regelmäßig fühlen sich manche berufen dieses Lied zu singen, dauerhaft zu singen. Und der erste Schritt, den ich aber empfehlen kann über die Diskussion, ob unser Arbeitszeitgesetz noch zeitgemäß ist, ist, dass wir die Fakten beleuchten. Da lesen wir oft, es wäre doch ganz toll, wenn wir 4 Tage in der Woche arbeiten, dann hätten wir 3 Tage frei. Das wäre toll, das wäre zukünftig. Ich musste das auch letzte Woche in meiner Heimatzeitung lesen, aber ich empfehle einfach, warum in die Ferne zu schweifen, wenn das Gute doch so nahe liegt. Denn das ist ja alles möglich. Das funktioniert ja jetzt schon und viele Firmen machen das auch bereits und zwar dauerhaft. Und auch in meinem Wahlkreis, ich bin sicher und überzeugt, dass meine Heimatzeitung darüber auch berichtet hat. Also, unser Arbeitszeitgesetz ist flexibel und es hat die Debatte gezeigt, was alles möglich ist. Und diese Möglichkeiten, die wir haben, die nutzen wir bis heute noch nicht mal komplett aus. Und jetzt wird schon wieder gefordert, weitere Flexibilität zu schaffen. Was wünschen sich denn Beschäftigte? Mehr Flexibilität? Ja klar, warum denn nicht? Mehr Flexibilität, da ist auch gar nichts dagegen zu sagen. Es ist auch nicht mehr zeitgemäß, früh Punkt 7.30 Uhr in der Behörde anzufangen und Punkt 16 Uhr den Hammer fallen zu lassen und einer geht von der Tür zur nächsten Tür, um zu schauen, wer ist noch fleißig unterwegs und wer ist wohl schon zu Hause. Das ist irgendwas, was nicht mehr zeitgemäß ist. Gleitzeit, Vertrauensarbeitszeit, mobiles Arbeiten, Flexibilität, das gibt es heute schon. Dort, wo Tarifverträge sind, da, wo Mitbestimmung ist, gibt es das noch viel mehr. Aber wenn wir diese Flexibilität brauchen, dann brauchen wir diese Flexibilität auch in den Kitas, in den Pflegeeinrichtungen, in der Schule. Denn wenn Arbeitnehmende diese Flexibilität haben müssen, dann müssen sie nämlich ihre Arbeit mit dem anderen, was sie auch noch alles zu tun haben, unter einen Hut bringen. Und das ist oftmals schwierig und ist kompliziert. Deswegen gehört das zusammen. Die Frage ist auch, gibt es den Beschäftigten? Den gibt es natürlich nicht. Das ist vielfältig. Es gibt ja auch nicht den Fußball-Bundestrainer. Es gibt 84 Millionen Bundestrainer in Deutschland. Demnächst werden wir das auch wieder an den Fernsehern ausdiskutieren. Aber was eine große Befragung des DGBs gesagt hat, und liebe Grüne, ihr habt das auch aufgenommen in eurem Antrag, das ist einfach, dass 72% der Beschäftigten sich Arbeitstage wünschen von maximal 8 Stunden. 72%, das ist eine gute Mehrheit. 98%, die wollen weniger als 10 Stunden arbeiten. Wir haben vorhin gehört, wollten sie in einem Bus sitzen,

0: der schon 10, 11, 12 Stunden betrieben wird oder von einem Arzt oder Krankenschwester oder sonst wie gepflegt werden, die 13 Stunden unterwegs ist, und 95%, die wollen um 18 Uhr spätestens Feierabend haben. Also das sind deutliche Zahlen und es war eine große Befragung. Diese Woche rief bei mir ein Unternehmer an, bei dir auch, habe ich vorhin in deiner Rede gehört, lieber Jan Dieren, und er sagte mir, das muss doch möglich sein, abends um 22 Uhr noch E-Mails zu checken. Da habe ich auch nichts dagegen. Es gibt ja auch die Flexibilität, vielleicht um 12 zu Hause zu sein, abends noch einmal reinzugucken. Und deswegen brauchen wir das europäische Arbeitszeitrecht. Aber Obacht, auch das ist mit dem europäischen Arbeitszeitrecht nicht zu machen. Denn wir brauchen hier auch 11 Stunden Pause in einem 24-Stunden-Raum. Das kann man einmal tun, dann geht die Welt nicht unter. Aber dauerhaft ist das auch nicht möglich. Das gefällt dem Unternehmer wieder nicht. Gesundheitsschutz ist angesprochen, Arbeitsschutz ist wichtig. Und weil bald Pfingsten ist, hier blinkt schon das Licht, will ich noch eine kurze Geschichte. Ja, aber die Pfingstgeschichte ist wichtig, denn ich vergleiche das Arbeitsleben.
1: Aber es gibt noch ein Minus neben der Redezeit.
0: Ein Arbeitsleben ist wie eine Brücke. Am Anfang trägt sie jede Last mühelos, doch mit den Jahren kommen Gewicht, Druck und kleine Risse dazu. Die Brücke biegt sich, hält weiter.
1: Herr Wurzel, Druck kann ich auch. Sie müssen jetzt zum Ende kommen.
0: Wie müde die Brücke geworden ist. In diesem Sinne, viel Kraft für die Brücke, viel Kraft fürs Arbeitsleben. Schöne Pfingsten.
1: Vielen Dank.
2: Bernd Rützel war das für die SPD-Fraktion. So, jetzt die letzte Rednerin in dieser Debatte. Nora Seitz kommt ans Pult für die Unionsfraktion. Sie kommt aus Chemnitz.
3: Sehr geehrter Herr Präsident, liebe Kolleginnen und Kollegen, mit Beginn der Sommerzeit und den steigenden Temperaturen startet auch die Festival- und Konzertzeit in Deutschland. Gleichzeitig beginnt in wenigen Wochen eine Fußball-Weltmeisterschaft, die trotz Zeitumstellung und Public Viewings zu zahlreichen lokalen Veranstaltungen führen wird. Und wenn Sie nun glauben, dass Bühnen, Verkabelungen und die gesamte Logistik dahinter in einem klassischen 9-to-5-Job organisiert werden kann, dann irren Sie sich. Und vor allem kennen Sie die Realität in der Kultur- und Kreativwirtschaft nicht. Gerade dort gehören unregelmäßige und mitunter lange Arbeitszeiten zur Realität, immer verbunden mit anschließenden Ausgleichszeiten in strukturell schwächeren Zeiten, wie zum Beispiel dem Winter. Auch die häufig familiengeführten KMUs, im Übrigen über 90% der deutschen Wirtschaft, zeigen schon heute, wie ausgewogene und individuelle Lösungen bei der Arbeitszeitgestaltung gemeinsam zwischen Arbeitgebern und Arbeitnehmern gefunden werden können. Etwas anderes zu behaupten, ist ein Affront gegenüber all jenen, die unternehmerische Verantwortung übernehmen, Wertschöpfung schaffen und damit unseren Wohlstand sichern. Und genau solche ideologischen und überholten Narrative zur Arbeitszeit spalten und polarisieren leider unsere Gesellschaft immer weiter. Fakt ist doch, das derzeitige Arbeitszeitgesetz ist aus der Zeit gefallen. Es bildet die Lebensrealitäten einer modernen Arbeitswelt längst nicht mehr ab. Statt auf Eigenverantwortung und Effizienz setzt es auf starre Linien. Dies macht sich auch in den beiden vorliegenden Anträgen bemerkbar, die leider keinerlei Interesse an modernen Lösungen zeigen. Viele Beschäftigte wünschen sich heute selbstbestimmtere Arbeitszeitmodelle, mal längere Tage, um dafür an anderer Stelle mehr Freizeit zu haben. Meine Damen und Herren, gerade deshalb brauchen wir eine wöchentliche statt einer täglichen Höchstarbeitszeit. Das schafft Freiräume bei der Einteilung der Arbeitszeit und verbessert wiederum die Vereinbarkeit von Familie, Beruf, im Übrigen auch Gesundheit und persönlichem Leben. Diese Flexibilität kommt dabei Arbeitgebern und Arbeitnehmern zugute. Und das ist auch kein gegenseitiges Ausspielen, sondern professionelles Hand-in-Hand-Gehen, wo jeder jedem hilft und man sich aufeinander verlassen kann. Der Arbeitgeber hat doch auch ein gesteigertes Interesse daran, dass seine Belegschaft gesund bleibt. Und das sage ich Ihnen hier nicht nur als Abgeordnete, sondern auch als Handwerksmeisterin. Und deswegen brauchen wir auch eine Anpassung der Arbeitszeitregelung im Bäckereihandwerk. Und die ist dringend erforderlich. In der Praxis arbeiten viele Bäckereibetriebe in diesem Land an Sonn- und Feiertagen am Rande der Illegalität. Nicht etwa, weil Arbeitgeber ihre Beschäftigten ausbeuten wollen, sondern weil die bestehenden Regelungen einfach nicht mehr in die Zeit passen und damit auch nicht zu den Anforderungen des Handwerks. Und umso mehr ist die im Koalitionsvertrag vorgesehene Erweiterung des Bäckereihandwerks im Ausnahmekatalog nach Artikel 10 des Arbeitszeitgesetzes für Sonn- und Feiertagsbeschäftigung von so großer Bedeutung. Dies würde nicht nur für mehr Rechtssicherheit sorgen, sondern auch die tatsächlichen Arbeitsabläufe im Bäckereihandwerk realistischer abbilden. Die EU-Arbeitszeitrichtlinie gibt uns im Übrigen hier den nötigen Rahmen. Und hier ist das vielleicht eine kleine Korrektur. Die EU schafft mehr Freiheiten und bevormundet uns nicht. Liebe Kolleginnen und Kollegen der Linken und Grünen, Sie versprechen sich leider immer noch den Realitäten in unseren Betrieben, dem Handwerk und Unternehmen in unserem Land. Statt Nebelkerzen brauchen wir jetzt praxisnahe, moderne Lösungen und endlich flexiblere Arbeitszeitmodelle. Wir müssen den Mut haben, unseren Unternehmern wieder mehr zu vertrauen. Die moderne Arbeitswelt braucht praxisnahe Regeln mit Augenmaß statt starrer Ideologie. Und aus diesen Gründen lehnen wir beide Anträge ab. Vielen Dank.
2: Nora Seitz sagt das für die Unionsfraktion. Damit ist die Debatte über die Arbeitszeitpolitik fürs Erste beendet. Das geht jetzt im Arbeitsausschuss weiter. 11.36 Uhr ist es jetzt. Wir haben noch gute 20 Minuten Leitungszeit zur Verfügung. Das gibt mir Gelegenheit, Sie noch über das nächste Thema zu informieren. Ich bin Clemens Schulze und werde das die 20 Minuten für Sie auch noch verfolgen. Es geht um die Versorgung durch Apotheken. Das soll reformiert werden, um die Versorgung insbesondere auf dem Land sicherzustellen. Geplant ist zum Beispiel, dass Apotheken künftig mehr Vorsorge, Beratung und auch Impfungen anbieten sollen. Außerdem sollen Menschen mit chronischen Krankheiten verschreibungspflichtige Medikamente auch ohne Rezept erhalten können. Und außerdem noch die Vorschriften für den Betrieb von Apotheken sollen gelockert werden in diesem Gesetzentwurf. Wenn es keinen Apotheker gibt, sollen für eine begrenzte Zeit erfahrene Mitarbeiter die Leitung übernehmen dürfen. Das alles steht im Gesetzentwurf drin, der jetzt hier abschließend beraten wird. Eine halbe Stunde ist vorgesehen. Das werden wir nicht ganz schaffen, leider. Aber das ist so mit unserer Leitungszeit. Wir kriegen aber die wesentlichen Reden mit. Nach diesen Beratungen, diesen Schlussberatungen, findet dann hier eine namentliche Abstimmung über dieses Gesetz statt. Das Ergebnis wird dann nach 13 Uhr voraussichtlich erst vorliegen. So, wir steigen ein in die Debatte. Simone Borchardt ist ans Pult gekommen, Gesundheitspolitikerin der Unionsfraktion.
4: Sie haben in den letzten Jahren Enormes geleistet, besonders in der Corona-Pandemie, aber auch im täglichen Leben. Sie geben nicht nur Medikamente aus, Sie beraten, hören zu, kleben Pflaster, versorgen Wunden und sind in Ihren Regionen Ersthelfer in vielen. Und Sie sind der niederschwelligste Zugang der Menschen zum Gesundheitssystem. Dafür gilt Ihnen unser Dank. Es freut mich aber umso mehr, dass wir heute das vorliegende Apothekenversorgungsweiterentwicklungsgesetz beschließen werden. Sie haben sehr lange darauf gewartet. Wir haben viele Gespräche mit Ihnen geführt, auch sehr konstruktiv. Und ich kann nur sagen, auch dafür gebührt Ihnen unser Respekt. Dieses Gesetz ist ein Erfolg. Es stärkt die pharmazeutischen Dienstleistungen. Wir wollen die Apotheken weiterentwickeln. Wir wollen Ihre Kompetenz stärker in Prävention, Medikationssicherheit und in die Versorgung chronisch kranker Menschen einbringen. Wir werden die vorhandenen Strukturen nutzen und Ihre Kompetenz und Fachlichkeit haben Sie schon lange unter Beweis gestellt und damit bauen wir keine neuen Parallelstrukturen auf. Und auch beim Notdienst haben wir nachgeschärft. Wer die Apotheke vor Ort erhalten will, darf die Belastung durch Nacht- und Notdienst eben nicht ignorieren. Gerade kleinere Apotheken tragen hier eben die strukturelle Last, die der Versandhandel nicht annähernd ausgleichen kann. Das ist Fakt. Deshalb ist es richtig, dass wir die Mittel gezielt für Voll- und Teilnotdienste einsetzen und Apotheken an dieser Stelle konkret entlasten. Wir haben die Nullretaxierung aus formellen Gründen wieder abgeschafft. Das Konti für Apotheken wieder eingeführt. Und es wird aber nicht alles im Gesetz geregelt. Dieses Gesetz wird von zwei Verordnungen begleitet werden. Darin wird das Fixum geregelt. Dieses liegt zur Endabstimmung im Wirtschaftsministerium. Es wird gestaffelt kommen und ein Teil kommt am 1. Juli. Und am 1.1. erhalten die Apotheker das volle Fixum, wie im Koalitionsvertrag vereinbart, von 9,50 Euro. In der Verordnung sind auch die Regularien zum Versandhandel noch mal nachgeregelt. Und, meine Damen und Herren, ich kann Ihnen nur sagen, dass gerade im Bereich Versandhandel noch nicht das letzte Wort gesprochen ist. Und hier bin ich unserer Ministerin sehr, sehr dankbar, Nina Wagen, denn die hat angekündigt, auch hier noch weiter in den Austausch zu gehen und zu prüfen, inwiefern wir hier weitere Regularien einbringen können. Und die neue Delegation bestimmter Tätigkeiten an qualifiziertes pharmazeutisches Personal wird in Zukunft mehr Flexibilität schaffen. Aufklärung, Anamnese, Einwilligung und Dokumentation bleiben bei den impfberechtigten Apothekern. Aber ich kann mal nur meinen Kollegen danken. Wir haben die Möglichkeit geschaffen der venösen Blutabnahme zu diagnostischen Zwecken bei Erwachsenen. Und das ist ein wichtiger Schritt. Und eine Voraussetzung dabei ist die ärztliche Schulung. Wir erweitern also die Möglichkeit, aber die Qualitätsanforderungen bleiben. Also ich kann nur sagen, mit dieser Apothekenreform legen wir einen weiteren Grundstein für ein weiteres Gesetz, nämlich das Primärversorgungsgesetz. Und zusammenfassend können wir hier sagen, das sind richtig gute Rahmenbedingungen in Zukunft für unsere Apotheker, auch für Ihre Apotheker in Ihrem Wahlkreis. Denn mehr Niederschwelligkeit bei pharmazeutischen Dienstleistungen, mehr Unterstützung beim Notdienst, mehr Klarheit bei der Abrechnung, mehr Fixum, mehr Möglichkeiten bei Impfung, Prävention und Diagnostik, mehr Flexibilität beim Personaleinsatz, mehr Flexibilität bei den Öffnungszeiten, keine Nullretaxierung und die Wiedereinführung des Skontis. Und liebe Kolleginnen und Kollegen der Opposition, ich kann nur sagen, unterstützen Sie das Gesetz. Auch Sie haben die Apotheken vor Ort, auch Sie wollen medizinisch versorgt werden. Stimmen Sie diesem Gesetz zu. Ich bedanke mich an dieser Stelle bei unserer Bundesgesundheitsministerin, bei Dr. Georg Kippels, der es nicht immer leicht mit uns hatte in diesem Zusammenhang, bei Dr. Pantazis, herzlichen Dank, und bei natürlich bei den zwei Berichterstattern, bei Stefan Pilsinger und Dr. Tanja Maralet. Herzlichen Dank nochmal, und ich kann nur empfehlen, stimmen Sie unsere Gesetzgebung zu.
1: Und ich danke Ihnen. Vielen Dank. Nächste Rede hält Martin Sichert für die AfD-Fraktion.
5: Herr Präsident, meine Damen und Herren! Schon heute verdienen viele Apotheker weniger als ihre Assistenten. Apotheker sein ist für einen Großteil zu einer untervergüteten idealistischen Leidenschaft geworden. In den letzten 24 Jahren gab es nur eine einzige Anpassung der Vergütung um magere 3,5%, während allein die Inflation in diesem Zeitraum 60% betrug. Es soll nun einen minimalen Anstieg der Vergütung geben. Das Fixum wird angehoben um 8% in diesem Jahr und um weitere 5% im nächsten Jahr. Das wäre ein Tropfen auf den heißen Stein, aber selbst den gönnt die Regierung den Apotheken nicht. Denn noch vor der Sommerpause soll mit dem GKV-Gesetz der Rabatt der Apotheken an die Krankenkassen um 17% angehoben werden. Die Apotheken sollen also nun mehr Geld von den Krankenkassen bekommen, und mit dem nächsten Gesetz wird das Geld wieder von den Apotheken an die Krankenkassen zurückgegeben. Das ist doch völlig verrückte Schaumschlägerei, bei der sich am Ende nichts am bestehenden Zustand verbessert. Schluss mit diesen rechte Tasche, linke Tasche, Taschenspielertricks auf Kosten der Patienten. Das einzig Positive an diesem Gesetz ist, dass die Grünen nicht in der Regierung sind, denn denen ist selbst diese minimale Erhöhung des Fixums zu hoch. Die grüne Abgeordnete Pichotta forderte im Ausschuss allen Ernstes, dass die Erhöhung des Fixums auf eine bestimmte Packungsmenge pro Jahr begrenzt werden sollte. Also neue Bürokratie, anstatt Bürokratie abzubauen. Wir von der AfD stehen offensichtlich als einzige Fraktion hier an der Seite der Apotheker. Wir fordern im hier vorliegenden Antrag, dass sämtliche Vergütungen um 25% angehoben werden und sie jährlich an die Inflation angepasst werden. Damit sind wir noch weit unter dem erforderlichen Ausgleich der Kostensteigerungen der letzten Jahrzehnte, aber es wäre ein wichtiger erster Schritt, um die Apotheken in der Fläche zu erhalten.
1: Erlauben Sie eine Zwischenfrage der Abgeordneten Pichotta von der Fraktion Bündnis 90 Die Grünen.
5: Ja, selbstverständlich.
2: Paula Pichotta für Bündnis 90 Die Grünen kann eine Zwischenfrage stellen an Martin Sichert von der AfD.
6: Sehr geehrter Herr Sichert, danke fürs Zulassen der Frage. Sie haben jetzt leider in einer Minute Redezeit schon mehrere Unwahrheiten hier vorgetragen. Punkt 1, stimmen Sie mir zu, dass sehr, sehr viele Apotheker sehr, sehr hohe Einkommen erzielen, dass wir insbesondere eine sehr hohe Spreitung der Apothekeneinkommen haben und wir auch sehr, sehr viele Apotheker haben, die im Bereich von mehreren 100.000 € pro Jahr Jahresergebnis haben. Punkt 1. Punkt 2, Sie haben gerade gesagt, dass ich im Ausschuss gefragt habe, warum nicht beispielsweise, das war kein Vorschlag, sondern das war eine Nachfrage, warum nicht beispielsweise die Fixumserhöhung begrenzt wird auf eine fixe Packungsmenge pro Jahr, damit vor allem die kleinen und notleidenden Apotheken profitieren und eben nicht große Versandapotheken. So wie jetzt die Fixumserhöhung kommt, nehmen auch große Versandapotheken ohne eine einzige zusätzliche Leistung bis zu 7 Millionen € mehr Geld mit. Das Geld, das von kleinen und mittleren Einkommen über Sozialversicherungsbeiträge erwirtschaftet werden muss.
1: Gesichert.
5: Also, es ist tatsächlich so, wie Sie es gesagt haben, dass wir eine riesengroße Spreizung haben. Und das heißt, wir haben sehr viele Apotheker, die tatsächlich am Existenzminimum krebsen. Wir haben hunderte Apotheken, die alleine im letzten Jahr dicht gemacht haben, über 400 bundesweit. Wir haben ein riesengroßes Problem in der Flächenversorgung, weil eben das Apothekersein sich für viele in der Fläche nicht mehr rentiert. Und dass Sie jetzt hier an der Stelle neue Bürokratie einführen wollen, sorgt dafür, dass letztlich die Kosten für die Apotheker auch wieder weiter ansteigen werden, wenn sie das dann nämlich auch noch dokumentieren müssen an der Stelle. Das führt zu neuer Dokumentation, wenn die Apotheker das entsprechend machen müssen. Und es führt dazu, dass letztlich bei den Apotheken dann dort nachgewiesen werden muss, das ist jetzt für 9,50 Euro und das ist für 8,35 Euro entsprechend zu vergüten zum Fixum. Sie schaffen hier wieder ein neues bürokratisches Monster, aber da sind Sie Grünen ja wirklich gut drin.
1: Die Redezeit läuft jetzt weiter.
5: Ja, wir wollen die überbordende Bürokratie im Gegensatz zu den Grünen deutlich reduzieren. Auch etwas, was übrigens auch die Regierung ja immer wieder ankündigt, aber dann nicht umsetzt. In diesem vorliegenden Gesetz kein einziger konkreter Vorschlag dazu. Statt die Apotheken zu stärken, will die Regierung Kompetenzen verwischen und damit die Qualität senken. Apotheker sollen künftig Tätigkeiten von Ärzten übernehmen. Pharmazeutisch-technische Assistenten wiederum sollen Tätigkeiten übernehmen, die bisher den Apothekern vorbehalten waren. Qualität steigt dadurch nicht, sondern Kompetenzen werden aufgeweicht. Die Regelung geht so weit, dass PTAs zeitweilig Apotheken leiten und Apotheker ersetzen können. Apotheker sind Kaufleute und als solche erwartet man von ihnen, dass sie bei einzelnen Patienten teilweise mit Zehntausenden Euro für Medikamente in Vorleistung gehen. Wenn da bei einer Vertretung Fehler passieren, steht mal schnell die Existenz der gesamten Apotheke auf dem Spiel. Der Apotheker steht also vor der Frage, die PTAs, die ihn vertreten, kaufmännisch auszubilden und ihnen entsprechend Verantwortung zu übertragen. Das müsste dann aber auch entsprechend vergütet werden, was wiederum die Kosten der Apotheken steigert, von denen jetzt schon viele mit dem Rücken zur Wand stehen. Der Apotheker muss dann also von seinem jetzt schon sehr geringen Gehalt noch mehr an seine Mitarbeiter abgeben. Ja, dass Sie den Apothekern das Gehalt, das Sie jetzt haben, nicht gönnen, das ist mir schon klar, Frau Pichotta. Wo das aber eine Verbesserung bringen soll, das wissen wahrscheinlich nur die Bürokraten im Ministerium, die sich so etwas ausdenken. Fakt ist, die Apotheken in Deutschland spielen eine elementare Rolle im Gesundheitswesen. Dieses Gesetz löst keines der bestehenden Probleme, sondern es schafft neue. Es wurde die Chance vertan, das Apothekensterben aufzuhalten. Wie schon beim Krankenhausgesetz wirkt die Koalition von CDU und SPD auch hier als Brandbeschleuniger, der das Sterben der medizinischen Versorgung in der Fläche befeuert, anstatt es aufzuhalten. Es wird höchste Zeit für eine Alternative zu dieser Kahlschlagspolitik im deutschen Gesundheitswesen.
2: Martin Sichert war das für die AfD-Fraktion. Weiter geht's mit der SPD. Tanja Maschalet kommt jetzt ans Pult. Sie ist die Vorsitzende im des Gesundheitsausschusses. So ist es korrekt. Tanja Maschalet.
7: Herr Präsident, liebe Kolleginnen und Kollegen, Habemus, Apothekenversorgungsweiterentwicklungsgesetz, Apothekenreform, Halleluja. Dieses Gesetz ist das Ergebnis wirklich intensiver und konstruktiver Arbeit, die wir hier im Parlament geleistet haben, und sendet ein starkes Signal der Koalition. Wir stärken die Apotheken als unverzichtbare Säule unserer Gesundheitsversorgung. Wir sehen, die Apotheken vor Ort mit ihrem qualifizierten Personal sind in der Fläche unerlässlich. Sie sind nicht nur Abgabestellen für Medikamente, sondern zentrale Anlaufstellen, wichtige Berater und jetzt noch mehr aktive Gesundheitsdienstleister. Was erreichen wir mit dieser Reform? Erstens, wir entlasten das System und machen den Zugang zu Leistungen einfacher. Und wir schaffen in der Tat Bürokratie ab. Die Meldepflicht für Covid-19-Fälle wird vollständig aufgehoben. Das ist pragmatisch, effizient und entlastet unsere Arztpraxen und Gesundheitsämter. Gleichzeitig vereinfachen wir den Zugang zu pharmazeutischen Dienstleistungen, indem wir hier die Verschreibungspflicht streichen und die Abstimmung der Apotheke mit dem behandelnden Arzt ermöglichen. Kleinere Zweigapotheken werden die Versorgung in ländlichen Regionen sichern, wo sonst Apotheken schließen müssten. Und wir haben eine sinnvolle Vertretungsregelung gefunden zur Aufrechterhaltung des Betriebs maximal 20 Tage im Jahr mit einer Evaluation, um uns anzuschauen, ob es funktioniert. Zweitens, wir stärken das Personal und erweitern die Kompetenzen unserer Apotheken. Wir ermöglichen es Apothekerinnen und Apothekern künftig venöse Blutentnahmen für diagnostische Zwecke durchzuführen, nach ärztlicher Schulung und mit klaren Qualitätsstandards. Das entlastet die überlasteten Arztpraxen und bietet den Bürgerinnen und Bürgern einen niedrigschwelligen Zugang zu wirklich wichtigen Vorsorgeleistungen. Und wir gehen noch weiter. Unter strengen Vorgaben einer ärztlichen Schulung dürfen zukünftig auch pharmazeutisch-technische Assistenten und Pharmazeutinnen und Pharmazeuten im Praktikum Impfungen verabreichen. Das ist wirklich ein großer Durchbruch, um die Impfquoten zu stärken und unser qualifiziertes Personal besser einzubinden und wertzuschätzen. Und ich sage hier ganz klar, mit neuen Aufgaben muss auch eine angemessene Vergütung einhergehen. Und deswegen sorgen wir drittens für finanzielle Stabilität und eine verlässliche Planung. Die Reform ermöglicht es nun, ungenutzte Reserven im Fonds der pharmazeutischen Dienstleistungen zu nutzen, um die Notdienstvergütung zu stärken. Und ja, die Erhöhung des Fixums kommt. Das hilft den Apotheken, vor allem im ländlichen Raum. Wichtig ist für uns aber, dass es bei weiteren Verhandlungen über die Vergütung eine vernünftige Datengrundlage gibt, Frau Pichotter. Das ist die Grundvoraussetzung dafür, dass wir in Zukunft wirklich auch berücksichtigen können die unterschiedlichen Einkommen der Apotheken, dass wir diese vernünftige Datengrundlage haben. Dafür haben wir gesorgt, dafür haben wir uns stark eingesetzt. Und insofern ist das Gesetz ein wirklich gutes Gesetz. Es ist wirklich ein großer Schritt, um unsere Apotheken vor Ort zu sichern. Und auch ich möchte mich bei den Kolleginnen und Kollegen bedanken, liebe Simone, lieber Stefan.
1: Sie müssen bitte zum Ende kommen.
7: Und natürlich bei Herrn Dr. Kippels und bei unseren Mitarbeiterinnen und Mitarbeitern. Also herzlichen Dank, gutes Gesetz. Damit können wir gut ins Pfingstwochenende.
1: Vielen Dank.
2: Tanja Maischalet war das für die SPD. Sie ist die Vorsitzende des Gesundheitsausschusses. Jetzt kommt Paula Piechotta ans Pult für Bündnis 90 Die Grünen. Sie hat ja eben schon eine Zwischenfrage an Martin Sichert gestellt. Paula Piechotta ist selbst Ärztin, spricht also aus der Praxis.
8: Vielen Dank, Herr Präsident, liebe Kolleginnen und Kollegen. Diese Bundesregierung ist nicht nur unbeliebt, weil sie handwerklich schlecht ist. Diese Regierung ist auch nicht nur deswegen unbeliebt, weil die Medien und Social Media so böse sind. Die Bundesregierung ist auch nicht nur deswegen so unbeliebt, weil ihre Kommunikation jeden Tag so wirkt wie ein Massenunfall auf der Autobahn. Sondern diese Bundesregierung ist auch unbeliebt wegen Gesetzentwürfen wie diesem her, der einfach schlicht und ergreifend unehrlich ist. Und wir werden jetzt gleich zum ersten Mal in dieser Debatte darüber sprechen, warum hier nochmal Milliarden Mehrkosten für die Krankenversicherung obendrauf kommen, die wir aktuell nochmal zusätzlich den Versicherten und Arbeitgebern in diesem Land aufbürden. Was die Rednerinnen und Redner nämlich gerade noch nicht erwähnt haben, ist, dass hier handstreichartig über die Änderungsanträge einfach mal den Krankenkassen Rabattverträge für Antikörpertherapien verboten werden. In der Gesamtsituation, wo Sie gerade eine GKV-Reform vorschlagen, wo wir heute schon ein Defizit von 15 Milliarden Euro haben, müssen wir alles, was wir gesundheitspolitisch machen, auch unter dem Dach dieser GKV-Reform betrachten. Und da tun Sie ja so allen voran die Ministerin, als ob die Lasten dieser Reform gleichmäßig verteilt werden würden. Obwohl Arbeitgeber und Arbeitnehmer in diesem Land die ganzen letzten Jahre über Beitragssteigerungen schon bis zu 20 Milliarden Euro jedes Jahr pro Jahr mehr tragen, soll ihnen jetzt noch mal in die Tasche gegriffen werden. Die Arbeitgeber sollen noch mal mehr zahlen, der Wirtschaftsstandort wird noch mal belastet, die Arbeitnehmerinnen und Versicherten sollen noch mal höhere Zuzahlungen leisten für Medikamente in der Apotheke und auch für den Zahnersatz. Die Kliniken sollen so ausgenommen werden, dass nach aktuellen Kalkulationen 2030 acht von zehn nicht mehr zahlungsfähig sind. Aber im Bereich Pharmazie und im Bereich Apotheken erstaunlich wenige Einsparungen, meine Damen und Herren. Und jetzt kommen diese 4 Milliarden noch obendrauf. 2,3 bis 2,7 Milliarden Mehrkosten in diesem Gesetzentwurf, die nochmal obendrauf kommen für Versicherte und Arbeitgeber. Und dann nochmal 1 Milliarde Mehrkosten für die Vergütungssteigerung der Apothekerinnen und Apotheker. Und Sie haben es halt nicht geschafft, das zielgerichtet auszugestalten. Sie haben es nicht geschafft, das so auszugestalten, dass halt nicht die profitieren, die schon Millionen im Jahr machen. Sie schmeißen den Versandapotheken noch mal Geld hinterher, ohne dass die eine einzige zusätzliche Leistung erbringen. Bis zu 7 Millionen pro Versandapotheke. Und das zahlen wieder die geringen Einkommen, die mittleren Einkommen, die Arbeitgeber und der Wirtschaftsstandort Deutschland wird dadurch weniger wettbewerbsfähig. Das ist weder im Sinne von SPD noch im Sinne der Union. Das kann nur passieren, wenn die Gesamtfraktionen nicht darauf achten, was ihre Verhandlerinnen und Verhandler hier an Murks zusammenverhandelt haben, meine Damen und Herren.
4: Sie machen in der Zeit, wo die Sozialversicherungen bezahlbarer werden müssen, für den Wirtschaftsstandort, für die Arbeitgeber und für die Arbeitnehmer, mit diesem Gesetzentwurf die Sozialversicherungen noch mal mit einem Gesetz 4 Milliarden teurer, ohne Gegenfinanzierung. Und wenn jetzt Lars Klingbeil wiederkommt mit seiner Einkommenssteuerreform, wenn wir uns die Menschen mit geringen Einkommen in diesem Land anschauen, 2.500 brutto im Monat ledig, ja, so eine Person, der zahlt gerade mal 200 Euro Einkommensteuer im Monat. Der zahlt aber über 550 Euro Sozialversicherungsbeiträge. Und wenn auch ein Lars Klingbeil nur an die Einkommensteuer ran will, aber auch bei diesem Gesetzentwurf nichts dafür tut, dass die Sozialversicherungen billiger werden, dann macht er genau eins. Das ist Politik gegen die Geringverdienerinnen und gegen die Geringverdiener in diesem Land. Und da muss man schlicht und ergreifend sagen, schämen Sie sich für dieses Gesetz. Schämen Sie sich für dieses Gesetz. Das ist eines der wenigen Gesetze, was im Parlament tatsächlich noch mal schlechter geworden ist. Und es ist unehrlich, weil Sie hier noch mal 4 Milliarden Defizit für die gesetzliche Krankenkasse obendrauf packen, die Sie ja eigentlich in diesen Zeiten bezahlbarer gestalten wollen. Danke für nichts.
2: Paula Piechotta war das aus Dresden. Für die Grünen hat sie gesprochen und sie hat den Änderungen dieses Gesetzes zur Apothekenversorgung, also zur Versorgung durch Apotheken, massive Kritik entgegengebracht, weil es eben aus ihrer Sicht deutliche Mehrkosten für das Solidarsystem, insbesondere für die gesetzlichen Krankenkassen, gibt. Die Debatte neigt sich hier langsam dem Ende entgegen und unsere Leitungszeit leider auch. Deswegen steige ich jetzt hier aus der Übertragung aus. Dieses Gesetz, das jetzt hier noch in der Schlussberatung ist, die letzten Redner kommen jetzt so langsam ans Pult. Danach wird hier namentlich abgestimmt, wie es dann mit den Versorgungsleistungen der Apotheken weitergehen soll. Das Gesetz der Koalition steht zur namentlichen Abstimmung. Ich denke, nach 13 Uhr etwa wird ein Ergebnis dann auch protokollarisch feststehen. Vielleicht schon vorher, je nachdem, wie schnell ausgezählt wird. Vielleicht hören Sie es dann schon in Ihrer Welle um 13 Uhr als Ergebnis in den Nachrichten. Für heute verabschiede ich mich und sage, dass am 10. Juni hier die nächste Sitzung angesetzt ist. Ein Mittwoch, das geht dann wieder los mit der Regierungsbefragung. Zwei Minister werden dann hier wieder die Fragen aus dem Plenum beantworten. Und in dieser Woche steht dann auch am Donnerstag, nämlich den 11. Juni, eine Regierungserklärung zum Europäischen Rat des Bundeskanzlers Friedrich Merz hier an. Wir sind dann natürlich wieder live für Sie dabei. Ab 10. Juni, also wieder in 3 Wochen, also ist die nächste Sitzung. Ich würde mich freuen, wenn Sie dann wieder dabei sind. Jetzt aber wünsche ich Ihnen erstmal schöne Feiertage, schöne Pfingsten. Clemens Schulze verabschiedet sich und ich hoffe, wir hören uns dann in Bälde hier wieder. Bis dann, tschüss und ade aus dem Berliner Reichstagsgebäude.

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1: Willkommen zu Sportschau Live von der Hafenstraße in Essen. Es ist schon was länger her, aber dafür sowas von berechtigt. Rot-Weiß Essen und die Spielvereinigung Greuther Fürth spielen um die zweite Liga. Relegation ist das Stichwort und eins ist klar, die Hafenstraße in Essen brennt. Auf dieses Fußballspiel über 80.000 Karten hätte man verkaufen können. Die Euphorie ist riesig bei den Essenern. Erstmals seit langem ist man der zweiten Liga so nah wie nie. Denn vor genau ziemlich 20 Jahren im deutschen WM-Sommer von 2006 ist RWE zum letzten Mal in die zweite Bundesliga aufgestiegen. Auf der anderen Seite hat man sich in Fürth ordentlich dran gewöhnt an diese zweite Liga. Das Kleeblatt ist Zweitliga-Dino und seit 97 spielen die Fürther eben in der zweiten oder in der Bundesliga. Die Drittklassigkeit ist da fast komplett aus den Köpfen gewischt worden in den letzten 30 Jahren. Also es werden zwei Spiele um alles oder nichts. Beide Mannschaften hatten was zu gewinnen am letzten Spieltag in der zweiten respektive dritten Liga und kommen schon mit Schwung in dieses Spiel. RWE mit dem Last-Minute-Tor in Ulm sprang auf Rang 3 in der dritten Liga und zerstörte, so will ich es mal formulieren, Fortuna Düsseldorf mit 3 Toren Unterschied und schaffte eben noch den Sprung auf Relegationsplatz 16 in der zweiten Bundesliga. Und hier die letzte Statistik und die ist ja genau andersherum als die bei der Relegation in der ersten Liga seit 2009, denn der Drittligist hat es in 12 von 17 Duellen um die zweite Liga geschafft, ist aufgestiegen. Und in diesem Jahr, wir werden es rausfinden. Jetzt live von der Hafenstraße mit unserem Reporter-Duo Sarah Schwedmann und Tim Wichmann hinein ins Stadion an der Hafenstraße. Und wir rufen beide ARD-Reporter Tim Wichmann und ARD-Reporterin Sarah Schwedmann. Ich höre es schon im Hintergrund. Wie sieht's aus gerade mit der Stadionenergie? Ich habe gehört, ganz Essen hat Anlauf genommen.
2: Aber sowas von, mit großem Fanmarsch und es ist natürlich pickepacke voll hier das Stadion an der Hafenstraße. Soweit das geht, 1500 aus Fürth sind angereist und der Rest, den hörst du, 16.700, die hier gerade aus voller Kehle schreien. Die sind sowas von heiß wie Frittenfett, denn das ist ja das größte Spiel eigentlich hier für den Verein. Nach so vielen Tiefpunkten hat Uwe Koschinat hier in den letzten Monaten der Trainer wirklich auch eine Mannschaft geformt, die zusammensteht und die hier wieder Freude in den Pott gebracht hat, zumindest hier nach Essen.
1: Tim, Sarah spricht den Trainer an. Ich habe das Gefühl, der war schon ordentlich angriffslustig vor diesem Fußballspiel auf der PK. Mit welchem Plan gehen Sie denn rein heute, RWE, in dieses Fußballspiel?
3: Ja, Sie müssen natürlich schon gucken, dass Sie hier aus dem Vorteil Hafenstraße maximales Kapital schlagen. 16.700 Essener, 1.500 Fürther, da gucke ich mal rüber, Relegationsspiele abschaffen steht da unten. Ja, aber wenn es Relegation sein muss, dann gerne so wie hier. Also die Sonne brennt runter, die Stimmung brennt auch und Uwe Koschinat brennt. Das weiß man ja spätestens seit Zeiten bei Fortuna Köln sowieso immer. Trotzdem geht es natürlich auch darum, hier heute nicht ins offene Messer zu laufen gegen den erfahrenen, viel erfahreneren Zweitligisten mit all der Zweitliga-Prominenz, die da eben rumläuft und das Ergebnis im Rahmen zu halten. Aber er hat das Rezept ganz klar vorgegeben. Das beste Mittel gegen Nervosität ist Aktivität. Und daraus leite ich mal ab, dass die Essener hier giftig reinstarten werden.
1: Sarah, der Gegner bei Fürth wird es heute, glaube ich, nicht an der Mentalität liegen, oder? Gegen Hertha zuletzt irgendwie diesen trotz 30 Torschüssen verloren und dann das Ding gegen Düsseldorf am letzten Wochenende. Wie schätzt du das Team von Heiko Vogel ein vor diesem Spiel?
2: Ja, das ist nicht dieser typische Zweitligist in der Relegation, der richtig was auf die Mappe bekommen hat die ganze Saison und nach unten durchgereicht wurde, sondern die Fürther, die kommen halt mit einer breiten Brust, gerade durch dieses 3:0 gegen Fortuna Düsseldorf. Das hat nochmal so einen richtigen Schub gegeben. Also alleine, wenn ich mir Felix Klaus angucke, der im vergangenen Spiel gegen Düsseldorf plötzlich so richtig durchgestartet ist, eine Bude gemacht hat, 2 vorgelegt hat. Den habe ich eben gesehen. Der lächelte, der freute sich richtig, hier einzulaufen und diese Atmosphäre auch aufzusaugen, auch wenn es ein Hexenkessel sein kann. Aber die Fürther, die haben einfach diese Mentalität, jetzt ein Stück weit den Vorteil, auch diesen psychologischen Vorteil, mit so einem Sieg hier reingestartet zu sein, sich in letzter Sekunde in die Relegation gerettet zu haben. Und das wollen sie hier auch mitnehmen. Und Heiko Vogel, der Trainer, hat ja auch gesagt, für ihn gibt es keinen Favoriten. Und den sehe ich hier heute auch nicht. Es wird ein Spiel, das erste von 90 Minuten, wo es um alles geht. Und wenn ich mir das so angucke, es warten alle ganz gespannt darauf, dass es hier endlich losgeht und RWE dann die große Chance vielleicht ergreifen kann, zurück in den großen Fußball zu kommen.
1: Es wird auf die 1 und auf die 3 geklatscht im Hintergrund. Es geht so langsam los. Tim, über zwei Protagonisten von heute müssen wir noch sprechen. Noel Futgoy, Torschützenkönig der zweiten Liga, und auch über Dixon Abiyama, zwei Stürmer, die ihre Wurzeln beim Gegner haben. Ne? Geschichten, die nur der Fußball schreibt, oder?
3: Ich wollte es gerade sagen, du nimmst es mir weg. Geschichten, die nur der Fußball schreibt und auch ganz viele andere Sportarten. Aber naja, da gucken wir eben nicht so genau hin.
1: Nein, nur der
3: aber
1: Fußball.
3: Aber na klar, Futgoy, genau, der gebürtige Essener. Also das ist wieder genau aus dieser Kategorie, ne, eine Geschichte. Hat A-Jugend und B-Jugend noch hier gespielt, die ersten Profispiele. 7 Tore die letzten 5 Spiele, also in überragender Topform. Hat sich ja auch die Kanone noch abholen dürfen nach dem 3-0 gegen Düsseldorf. Und auf der anderen Seite Dixon Abiyama, der heute wieder nur auf der Bank sitzt bei den Essenern, der aber Fürth eben 2021 in die Bundesliga geschossen hat. Jetzt könnte die ehemaligen Kollegen quasi in die andere Richtung runterschießen. Also ist wirklich crazy. Aber wir haben ja letzte Woche gesehen, Felix Klaus hat da ja schon angesprochen, dass den Leuten das teilweise auch völlig egal ist und man dann kalt lächelnd gegen die alte Liebe trifft und auch in so entscheidenden Spielen. Deswegen, ich bin mir ziemlich sicher, dass wir heute einen Noel Futgoy in sehr guter Form sehen werden. Das könnte der Geburtsstadt dann richtig wehtun. Mannschaften kommen raus.
1: Sarah, eine Frage habe ich noch. Hinten ist auf, das gilt für beide. Irgendwie 66 Mal schlug es bei Essen ein. Fürth kommt sogar auf 68 Gegentore. Die Frage ist, gewinnt die bessere Abwehr diese Relegation?
2: Ich befürchte, dass das so sein wird, aber das wird ein ganz enges Rennen, weil beide Abwehren wirklich ziemlich anfällig sind. Aber RWE hat halt einen großen Pluspunkt aus meiner Sicht und das ist halt ein Sturm, der halt auch viel trifft. Die haben ja 78 Mal in der Drittligasaison getroffen und das ist auf vierter Seite eine Hausnummer, die die Kleeblätter natürlich gerne gesehen hätten. Von daher Vorteile dafür RWE. Naja, und den anderen Vorteil, den hörst du gerade ziemlich laut. Das ist hier einfach, also RWE spielt für mich heute mit 12 Mann und der Gegner hat nur 11. Und da müssen sie erstmal bestehen. Die Grünen, die gerade die Rot-Weißen abklatschen, sich noch mal einmal kurz Hallo sagen, bevor es dann gleich noch mal in den Kreis geht, sich noch mal einzupeitschen. Und dann, ja, also aus unserer Sicht kann es hier eigentlich losgehen.
1: Wir nehmen es Volley, Sarah. Das ist einfach zu stimmungsvoll da im Hintergrund. Also dieses Relegationshinspiel um die zweite Fußball-Bundesliga in voller Länge mit Essen, mit Fürth und mit Sarah Schwedmann sowie Tim Wichmann an den ARD-Mikros. Es kann gar nicht 0-0 ausgehen. Viel Spaß.
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2: Rot-Weiß Essen an der Hafenstraße gegen Greuther Fürth. Oder anders gesagt, Tradition gegen Panik. Dritte Liga gegen zweite und ein Stadion, das heute Abend klingt wie ein, ja, wie ein startender Düsenjet. RWE kommt mit breiter Brust in diese Relegation, offensiv brutal, zu Hause echt ein Monster und heute vielleicht auf dem Weg zurück Richtung großer Fußball. Und führt die Spielvereinigung, rettete sich mit letzter Kraft hier rein. 19 Tore von Noel Futgoy, dem Ex-Essener, aber defensiv halt oft wie ein Tür ohne Schloss. Also ich bin mir sicher, das mag vielleicht heute kein feines Fußballspiel sein, aber definitiv ein ganz, ganz spannendes. Und die Fürther gehen gerade nochmal rüber zu ihren Fans, heizen da nochmal an. Und die RWE-Spieler, die sind schon bereit. Und Schiedsrichter Daniel Schlager hat auch schon die Pfeife im Mund. Tim Wiechern, kann eigentlich losgehen, ne?
3: Boah, also wenn du mich fragst, definitiv, Sarah. Ein Stadion sieht rot. Ich kann mich ehrlich gesagt gar nicht satt sehen da drüben. An der Westtribüne alles in Rot und Weiß. Die Fahnen wehen. Das Stadion natürlich dominierend, dominant in diesen Farbtönen. Auf der linken Seite natürlich auch die Fürther mit 1600 angereist. Das wollen wir nicht unterschlagen. Aber die Stimmung hier, das ist Wahnsinn. Das ist Hafenstraße und das ist, Sarah, wenn ich gleich zu Beginn den Hafen mal aufreißen möchte. Ich glaube, in Sachen Atmosphäre, boah, jetzt kommt es gerade noch mal hoch, glaube ich, das höchste der Relegationsgefühle. Also Wolfsburg, Paderborn führt in Ehren. Aber this is Hafenstraße, Sarah Schwedmann.
2: Was hast du gesagt? Ich habe gar nichts verstehen können. Ja, hier stehen sie auch alle, also der Fanschall vom dementen Mann hinter mir weht mir hier am Ohr vorbei und auf der Westtribüne wird eifrig gehüpft und geschwenkt. Also, es ist angerichtet, alle sind bereit. Und unten auf dem Feld wird gerade nochmal durchgezählt, ob alle da sind. Beide Teams gehen übrigens in der gleichen Formation heute hier an den Start, wie auch in der vergangenen Woche. Und jetzt guckt Daniel Schlager auf die Uhr und jetzt geht's los. Anpfiff zu dieser Partie, Tim.
3: Die Essener im ersten Durchgang in Rot und Weiß, wer hätte das gedacht. Und vor uns her von rechts nach links. Das ist natürlich eine Menge Schwung, die diese Mannschaft mitgenommen hat. Aus dem Last-Minute-Sieg in Ulm. 3:2. Ich schaue mal auf den Helden, auf Ben Hüning. Auch heute wieder zentraler Mann in der defensiven Dreierkette. Hoher Ballgewinn der Essener jetzt auf der halblinken Seite im Mittelfeld. Aber da ist auch ein Paul Will bei den Fürtern zugegen und auch wieder ein Dennis Srebeni. Der war vor langer Zeit mal Stürmer. Der war auch hängende Spitze mittlerweile ziemlich gesetzt auf der zentralen Position im Mittelfeld neben eben Paul Will. Also Sarah, du hast es gesagt, zweimal unverändert. Schauen wir mal auf den ersten Spielaufbau der Vierter in Grün. Im Tor, wie gewohnt, Silas Prüfrock. Davor die Viererkette von rechts nach links mit dem Elvedi, Zieheis und Itter. Will und Srebeni auf der Doppelsechs und dann vorne. Tja, die Torprominenz der zweiten Liga mit Felix Klaus, mit Ranimir Gotta, auch mit Saifallah Letaif und dem Torschützenkönig des Unterhauses, Noel Futkoy. Jetzt das erste Mal über die rechte Seite. Der Angriff von Felix Klaus, dem ehemaligen Düsseldorfer, der den Ball flach reinbringt von der Eckfahne und den ersten Einwurf rausholt. Minute gespielt, 0:0 zwischen RWE und Fürth.
2: Und der erste Einwurf für die Kleeblätter von der rechten Seite und das auf Höhe der 16 Meter Raumlinie und das wird ein weiter Einwurf und rund um den Elfmeterpunkt. Da sind auch einige grüne Flecken. Einige Kleeblätter und der Ball, der kommt reingeschleudert in den 5-Meter-Raum. Kopfballverlängerung, Abwehr vorn, Rot-Weiß Essen, landet aber zentral kurz vor dem Mittelkreis wieder in den Füßen der Gäste. Und sie versuchen es über die rechte Seite neu aufzubauen. RWE geht direkt drauf, versucht hier den Gegner sofort unter Druck zu setzen. Das hat auch Uwe Koschinat, der RWE-Trainer, vorab schon gesagt. Wir wollen hier die ersten Minuten bestimmen, gut in diese Partie kommen und uns Sicherheit holen. Denn es fehlen ja auch so ein Stabilisator auf Essener Seite wie Klaus Jasula, verletzt. Dafür heute wieder der ganz junge Gianluca Zwajkowski am Werk, der da den Sechser mimt vor der Viererabwehrreihe. Und jetzt geht es für Fürth über die linke Seite nochmal, aber zu wenig Druck drin. Und die Fans, die feiern hier sogar den gewonnenen Einwurf. Also Tim, da fehlen einem ja fast die Worte, was hier die Stimmung angeht.
3: Es ist überragend, wirklich. Also das ist mindestens Zweitliganiveau, ich würde sogar sagen Bundesliganiveau, was man hier, die Leute kriegen das Lächeln gar nicht mehr aus dem Gesicht, dabei ist noch nichts passiert. Nach gleich 3 Minuten 0:0. Einwurf der Essener auf der rechten Seite, geht hinten rum, boah, fast ein bisschen zu kurz der Ball, wäre fast eine Vorlage für Futkoy geworden, aber da ist natürlich auch Kraulich, der Glatzkopf links in der defensiven Dreierreihe der Essener. Schauen wir auch da kurz und in Kürze auf die Aufstellung, nee, doch nicht, denn die Essener verlieren den Ball im Mittelfeld und da ist Letaif zum ersten Mal nicht nominiert worden für die WM mit Tunesien. Aber auch hier kann man ja noch einiges gewinnen auf den letzten Drückern in dieser Saison. Und da holt er tatsächlich die erste gelbe Karte raus. Rios Alonso heißt der Mann mit der langen braunen Mähne, gebändigt durch ein Haarband. Und hier bekommt er den Letaif nicht gebändigt, fährt das linke Bein aus, lässt Fürth links außen drüber springen. Und das ist dann die frühe erste gelbe Karte Hypothek, Sarah, in der 4. Minute. Der muss sich jetzt zurückhalten, nicht so leicht als Innenverteidiger da hinten.
2: Ja, und daraus resultieren natürlich auch noch eine ziemlich gute Freistoßsituation für Fürth. 3 Meter vor der 16-Meter-Raumlinie und das ist ein Fall für Felix Klaus mit dem rechten Fuß. Aber erst muss da nochmal der Schiedsrichter die 3-Mann-Mauer der Essener richtig positionieren und auch im Zentrum nochmal gucken. Und Klaus zieht die Schultern hoch, atmet nochmal tief ein, 3 Schritte Anlauf. Jetzt wird der Ball auch gleich freigegeben von Daniel Schlager vom Referee. Der pfeift jetzt und jetzt läuft Klaus an. Mit rechts reingezogen und da ist Golz mit der Abwehr. Und RWE kriegt den Ball raus und es gibt einen Freistoß, weil Fürth da direkt den Konter unterbindet. Und Schlager hat das aber gesehen. Aufmerksamer Schiedsrichter in diesen ersten 4,5 Minuten. Noch keine Tore, 0:0. Aber schon mal ein ganz guter Auftakt, findest du nicht, Tim?
3: Und Uwe Koschinat hat schon Puls. Aber jetzt Achtung, erste Flanke der Essener, rechte Seite, Ball kommt an die Strafraumgrenze. Misutter wirbelt damit mit Potocznik und der stand dann aber im Abseits. Arm geht hoch von Daniel Schlager und dazu die Pass, die Fahne seines Assistenten. Abseits nicht der erste Torchance, nicht die erste vielversprechende Aktion. Aber wie gesagt, Puls hat er schon hier unten, der Uwe Koschinat, der ja sowieso immer so unter einem gewissen Grundstrom steht. Und da steht er. Arme in die Hüften gestemmt und gerade hat er mit einer Inbrunst da die Mauer seiner Mannschaft korrigiert, dass es fast nicht auszuhalten war. Er dreht sich um und verzweifelte fast, weil die ihn natürlich nicht verstehen. Das ist viel zu weit und man hört ja, wie laut es hier ist. Die Westtribüne hüpft wie ein Mann und die Essener spielen und stiefeln den Ball durchs Mittelfeld. Nach jetzt 5,5 Minuten, 0-0. Ja, es geht zur Sache in den Duellen. Da geht es ins Kopfballduell zwischen Müsel, dem doppelten Torschützen aus Ulm. Jetzt war der Ball angeblich im Seitenaus. Aber naja, das ist eben der 12. Mann, Sarah, den du angesprochen hast. Da müssen auch die Fürther sich erstmal freischwimmen.
2: Ja, das ist schon ein Fund, mit dem RWE auf jeden Fall wuchern kann. Und da gibt es ja noch den ein oder anderen Aberglauben. Also ich habe vorhin Uwe Koschinat, den RWE-Trainer, genau beobachtet. Bevor er hier aufs Feld kam, ist er noch mal kurz am Knie vorbeigegangen und hat es liebevoll gestreichelt. Das Knie von Franz Penny Islacker hier als kleine Skulptur vor dem Platz angebracht. Soll Glück bringen. Der im Endspiel um die deutsche Meisterschaft 1955 trotz so einer richtig schweren Knieverletzung noch das 4-3-Siegtor gemacht hat gegen Köln. Also Koschinat nimmt hier jeglichen Aberglauben und alles, was er kriegen kann. Bisher braucht er das aber gar nicht für seine Mannschaft. Die steht bisher gut, auch wenn Fürth deutlich mehr vom Spiel hat nach 6,5 Minuten. Eine große Torschance habe ich weder auf der einen noch auf der anderen Seite gesehen. Aber es sind so die ersten Annäherungen, oder Tim?
3: Es will natürlich auch keiner zu viel riskieren, aber es ist schon zu merken, wer hier noch Zweitligist ist und sehr lange war. Also die Fürther wollen natürlich diese Serie fortsetzen und auch noch ein 30. Jahr in Folge mindestens zweite Liga spielen. Sind ja zwischendurch auch zweimal in der Bundesliga unterwegs gewesen. Das war jetzt eine hoffnungsvolle Aktion, ein hoffnungsvolles Aufraunen hier der Essener nach einem Rückpass auf Silas Prüfrock, den Fürther Keeper, der den Ball aber rechtzeitig zur Seite wegschlagen konnte. Also mehr Ballbesitz für das Kleeblatt aus Franken, aber viel mehr Dezibel, viel mehr Lautstärke für die Essener, die mit ihrem Trikot, Sarah, heute so ein bisschen an Ajax Amsterdam erinnern, finde ich. Die sind ja nicht im besten Moment. Aber was das Fußballerische angeht, kann das mit Sicherheit nur für gute und positive Inspiration gehen. Jetzt stehen hier schon wieder alle auf. Also es ist Wahnsinnsstimmung. 7,5 Minuten gespielt, noch keine Tore, aber stimmungsmäßig geht hier alles.
2: Ja, und sprachlich natürlich so, dass wir es auch verstehen können. Trotz Ajax Amsterdam angehauchte Trikots, jetzt der lange Schlag von RWE, diagonal auf die linke Seite kurz abgelegt. Und da ist Misuta, der Japaner in den Reihen der Essener. Feine Ballbehandlung auf der linken Seite. Versucht da an seinem Gegenspieler vorbeizukommen. Wird dabei zu Fall gebracht. Ball bleibt aber in den Füßen der Essener. Über Torben Müsel geht es dann rüber auf die rechte Seite. Das ist Ben Hüning, der Last-Minute-Tormann aus Ulm. Und jetzt werden sie nach vorne geschrien. Aber sie verlieren den Ball. Fürth könnte den Konter ansetzen. Aber geschickt gemacht, würde ich sagen, davon RWE, holen sich sogar den Freistoß kurz vor der Mittellinie und bringen das Spielgerät direkt auch wieder ins Rollen. Und es geht über die linke Seite. Da wäre mal die Lücke. Der Pass raus auf links. Mal schauen, ob sie da ein bisschen Dynamik kreieren können. Reingestellt an den 5-Meter-Raum. Kopfball, Abwehr. Fürth ist dazwischen. Aber es geht Meter für Meter voran in die Richtung des Kastens, der Kleeblätter, Tim.
3: Ja, Essen kommt so langsam ran. 9. Minute, Selbstbewusstsein wächst, Nervosität gesenkt. Das beste Mittel dagegen ist Aktivität, hat Uwe Koschinat gesagt. Und lebt das beispielhaft vor da unten, lebt jede Szene mit. Und seine Mannschaft baut auf über die linke Seite mit Kraulich. Der spielt ins Zentrum auf Zweikowski. Schönes, langes Ding. Naja, lang stimmt, aber schön dann doch nicht. Der war ein bisschen zu scharf gespielt. Der Diagonalball in den Lauf von Hofmann, der heute wieder den rechten Flügel beackert. Also der Vollständigkeit halber doch einmal die Aufstellung. Golz im Tor bei den Essenern. Von rechts nach links in der Dreierkette Hüning, Rios Alonso und Kraulich. Rechte Schiene Hoffmann, linke Kostka, dazwischen Müsel und Zweikowski auf der Doppelsechs. Und dann sind es halb links Mizuta und halb rechts Safi hinter der einzigen Spitze. Jaka Potocznik, der jetzt anläuft gegen die Fürther, die aufbauen in der 10. Minute beim Stand von 0-0 und nicht weit kommen. Das ist Jan Elvedi, Bruder des Gladbachers Nico, der hier seinen Pass nicht durchbekommt, aber anschließend gibt es den langen Ball der Fürther und so geht es von einem Einwurf zum nächsten, jetzt schon ungefähr rechts außen Höhe, den überlässt Felix Klaus Yannick Dehm, der hinter ihm verteidigt. Die Sonne steht tief über Essen, 24 Grad, herrlicher Sommertag, der hier zu Ende geht und Yannick Dehm lässt sich Zeit mit diesem Einwurf. Ist ja auch noch sehr früh in dieser Relegation, Sarah.
2: Ja, es hat ja auch was mit Haushalten, mit Kräften zu tun und damit nicht zu viel zu riskieren. Denn die Ausgangslage, die wäre laut Uwe Koschinat für RWE natürlich mit einem Sieg perfekt, um dann nächste Woche am Dienstag in Fürth auflaufen zu können und vielleicht das Wunder dann doch zu packen und über die Relegation zurück in die zweite Liga nach 19 Jahren. Und da wollen sie hier alle hin. Dazu bräuchte es dann aber auf jeden Fall Tore, auch wenn es ja keine Auswärtstorregel mehr gibt, die ja den Drittligisten durchaus auch mal bevorteilt hat. Die Statistik spricht ja durchaus für den Drittligisten, aber aufgepasst, Fürth kommt über die linke Seite, Letaev wird da abgekocht von Ben Hüning, der seinen Körper da gekonnt reinstellt und Letaev über die Grundlinie laufen lässt. Feuert dann nochmal das Publikum an, reißt beide Arme hoch und fordert die Stimmung, klopft sich auf die Brust und zeigt hier, wir brauchen euch. Für uns ist das der Extra-Push und es geht weiter vom Tor, vom, ja, eigentlich so ein bisschen der Star der RWE-Truppe. Das ist Golz, nicht Richard, aber so ähnlich. Der Sohn, der Vater ist aber heute auch da, den habe ich auch schon entdeckt und Jakob Golz schlägt jetzt den Ball ab, einer der besten Torhüter der dritten Liga. Langer Schlag über den Mittelkreis, Kopfballverlängerung. Und dann hat Essen so ein bisschen Probleme, den Ball zu kontrollieren und muss ihn erst nochmal hinten rumlegen. Die Taktik ist auf jeden Fall stabil stehen, würde ich sagen. Ne?
3: Ja, jetzt auch mal zurückspielen zu besagtem Golz, der wieder lang schlägt, dass dem Papa auf der Tribüne stolz die Brust schwillt und dann auf die linke Seite gegeben auf Safi, der sich da aufreibt, aber nicht an den Ball kommt, weil Yannick Dehm eben zum Top-Personal Rechtsverteidiger in der zweiten Liga gehört und das seit vielen Jahren. Also wenn man hier mal auf den Aufstellungsbogen schaut, dann fragt man sich schon, wie Fürth eigentlich hier in dieser Relegation landen konnte. Hier wieder Begotta, langer Ball nach vorne auf Futkoi, aber der wird abgekocht von Hüning und gibt ihm dann einen Tackle mit, dass die ganze Essener Bank aufschreit. Uwe Koschinat mit dem Wahnsinn in den Augen Richtung Fürther Offizieller. Ja, so wild war es jetzt auch nicht. Aber natürlich, die warten natürlich nur drauf, hier ein bisschen Frust abbauen zu können. Und jetzt ist Daniel Schlager dazwischen und muss schlichten. Futkoi war nicht an den Ball gekommen, weil Hüning es gut verteidigt. Hüning schlägt den Ball dann weg und dann gibt Futkoi ihm noch einen kleinen Rempler mit. Ja, Hüning humpelt jetzt auch so ein bisschen. Sarah, wie hast du es gesehen? Ich finde, das war noch so unter normaler Relegationstemperatur, aber natürlich ein gefundenes Fressen für die Westtribüne, die hier direkt auf die Barrikaden geht.
2: Also mein Trainer hat früher immer gesagt, wenn du auf dem Platz stehst, musst du dir erstmal Respekt verschaffen. Und das ist ein Punkt, ja, hat Noel Wodkoy gerade wörtlich genommen, der Ball längst weg. Und dann fährt er mal kurz eben das Gesäß aus und lässt dann Ben Hüning da komplett auflaufen. Ist natürlich eine große Sache, einfach weil es eine Historie gibt zu Noel Wodkoy, der hier nicht unbedingt im Guten gegangen ist, hier nicht so durchgekommen ist, aber zwischendurch ja wiedergekommen ist, nachdem er ja auch im Kölner Raum unterwegs war. Und für mich ist das nochmal ein Zeichen dafür, wie angeheizt er ist. Er hat ja hier bei Schwarz-Weiß gespielt, er hat bei RWE gespielt. Das ist für Futkoi natürlich ein ganz besonderes Spiel heute.
3: Und vor allem eins, bei dem er richtig aufpassen muss, weil er der einzige der Aktiven heute ist, die schon gelb vorbelastet in dieses Spiel gehen. Das heißt, Fürth hat noch einen anderen, das ist Münz, aber der ist angeschlagen, nicht dabei. Aber Futkoi seit ein paar Spielen eben auf 4 gelben Karten und die werden, anders als es schon mal bei Turnieren so vorm Halbfinale oder sowas ist, eben nicht gestrichen. Das ist schon echt fies, finde ich. Also 4 gelbe Karten, da bist du ja jetzt wirklich kein Schwerenöter über die ganze Saison. Und die werden eben nicht gelöscht. Deswegen muss er aufpassen. Also das hätte jetzt eben schon eine Aktion zu viel sein können. Wenn Daniel Schlager hier eine kürzere Leine hat, dann gibt er ihm gelb und dann fehlt er im Rückspiel. Hat er nochmal Glück gehabt. Wir holen ein bisschen weiter aus, weil das Spiel immer noch unterbrochen ist. Und so harmlos es eigentlich aussah, Hünning hat was abgekriegt und muss behandelt werden.
2: Ja, und Uwe Koschinat schmeckte das auch nicht. Der ist auch nochmal direkt in den Austausch mit Daniel Schlager, dem Schiedsrichter, gegangen und hat ihm wahrscheinlich die passenden Worte dazu gesagt, dass hier gar nicht erst so eine Stimmung natürlich aufkommt. Mal davon abgesehen, dass die gesamte RWE-Bank schon fast auf dem Rasen stand. Aber das Spiel geht jetzt auch mal wieder weiter, wird wieder gespielt. Langer Ball nach vorne, der aber zu lang ist und in den Händen landet von Silas Prüfrock, dem Torhüter in Lila, wieder seine Stammfarbe im Kasten der Kleeblätter. Und die Fürther bauen auf über die linke Seite, versuchen gerade wieder ein bisschen das Spiel zu beruhigen nach dieser Aktion von Futkoy, ihrem Torschützenkönig. Da gibt es ja auch nicht alle Tage, dass ein Zweitligist in der Relegation spielt und den Torschützenkönig der Liga in den Reihen hat. Und der Ball geht nochmal wieder zurück zu Silas Prüfrock. Ist so ein bisschen gerade die Luft raus, aber vielleicht ist es auch diese Ruhe vor dem Sturm.
3: Kann sein. Nehmen wir natürlich gerne. 15 Minuten gespielt, 0-0. Fürth baut auf über Ziereis. Abwehrchef und laut Heiko Vogel, der da unten steht, mit Sommerjäckchen. Das braucht man jetzt nicht unbedingt. Also ich sitze im T-Shirt hier, Sarah, du auch. Und wir schwitzen eigentlich schon im Sitzen. Aber okay, wenn es ihm hilft, dann so. Jetzt kommt seine Mannschaft. Distanzschuss und Latte. Yannick Dehm packt den Hammer aus. Und Jakob Kolz und Essen haben Glück. Fürth aber nochmal mit der Chance. Zweiter Ball, linke Seite, Letaif dribbelt am ersten vorbei, aber nicht am zweiten, nicht Andreas Alonso diesmal, der klären kann. Und dann gab es ein Offensivfoul. Aber das war die erste Duftmarke, Sarah. Das war noch die 16. Minute. Und Yannick Dehm versucht es einfach mal. 25 Meter halb rechts versetzt. Und ich glaube, da hätten weder Jakob Golz noch sein Vater irgendwas machen können, wenn der einen halben Zentimeter weiter unten eingeschlagen wäre.
2: Ja, der knallte mal satt an die Latte und den hätte keiner der beiden Golds, glaube ich, zu packen bekommen. Aber Jakob Golz schlägt jetzt den Ball lang ab. Kopfball-Duell, das erstmal Fürth gewinnt, aber beim Mann ohne Haare landet, das ist graulich von RWE. Und die Essener mit der Ballkontrolle. Misuta spielt den Ball auf die rechte Seite raus. Da könnte jetzt die Flanke kommen. Flach reingegeben an den Fünfer und führt, rutscht rein. Die Abwehr entschärft die Situation. Und das direkte Umschalten der Kleeblätter über die linke Seite. Das ist Rogotta, der packt den Ellbogen aus, macht sich da Platz, verschafft sich Platz und kassiert dafür direkt die gelbe Karte. Ah, das war kein feiner Fußball. Hat er gar nicht nötig. Hat er eigentlich Platz, den Ball hinterher zu laufen, den er sich vorgelegt hatte. Aber entledigt sich da mal kurz seines Gegenspielers, Yannick Hofmann, der da den Ellbogen an den Kiefer bekommt.
3: Ja, deswegen gelb völlig okay. Bisschen unglücklich für Gotta dann. Also wenn der Gegenspieler ein bisschen größer ist, dann trifft er ihn eben einfach mit der Hand auf der Brust. So mit dem Ellbogen am Kinn. Ja, ist dann gelb, müssen wir nicht weiter diskutieren. Aber Gotta sich auch keine weiteren Gedanken machen als Offensivspieler. Einfach gucken, dass er jetzt nicht gelb-rot kriegt. Das ist schon mal einfacher als für Dias Alonso, der auf Essener Seite eben auch schon gelb gesehen hat. Und nochmal der Vollständigkeit halber der Einzige, der wirklich aufpassen muss, was die fünfte gelbe oder die zehnte oder sowas angeht, ist der gebürtige Essener in Diensten der Fürther, ist der frisch gebackene Torschützenkönig der zweiten Liga, ist Noel Futkoy, der jetzt gesucht wird mit diesem langen Ball in der 18. Minute beim Spielstand von 0-0 und diesmal runtergeht und Ben Hünning steht da wie ein Hühne, wie der Hühne, der er ist, nochmal 5 cm gewachsen durch dieses wichtige Tor in Ulm und schreit ihm noch was hinterher, dem Noel Futkoy. Und deswegen holt der Daniel Schlager ihn sich jetzt auch nochmal. Also der ist aufgepumpt, dieser Ben Hünning. So viel Adrenalin, wie in einen Spieler reinpasst, so viel ist in ihm drin. Leichter Rempler, dann schlägt er den Ball weg.
2: Na, doch ein bisschen mehr als leichter Rempler. Revanche-Foul, würde ich da schon sagen. Also da packt er ordentlich seinen Ellbogen raus und springt von hinten in Football rein, nach dem Motto, wie du mir, so ich dir. Und ich zeige dir mal kurz, das kann ich auch, und lässt sich dafür noch feiern. Aber dafür geht das Spiel jetzt auch weiter. Über die linke Seite Einwurf für die Gäste. Die Linie runter auf Rogotta, der macht den Ball fest im Zweikampf mit Misuta. Holt die erste Ecke für die Kleeblätter. Und Achtung, Standards. ist ja so eine Geschichte. Nicht unbedingt eine Delikatesse von Rot-Weiß Essen, die zu verteidigen. Anfällige Abwehr. Wollen wir mal gucken, was daraus wird. Rund um den Elfmeterpunkt, da ist es ziemlich grün, während die RWE-Spieler eher so im 5-Meter-Raum sind. Und das Five-Konzert, naja, das hört er ja selber. Hier wird wirklich jeder Ball kommentiert. Und jetzt kommt die Ecke reingezogen an den 5-Meter-Raum. Kopfball hoch abgewehrt. Nochmal raus auf Klaus. Der legt ab auf Letajew. Der hätte ein bisschen Platz. Bringt die Flanke rein. Kopfballabwehr vom 5-Meter-Raum. Und dann verliert RWE die Luft. Zumindest aus diesem Angriff gerade mal puff gemacht.
3: Genau. Aber Fürth versucht es weiter. Fürth muss in den Rückwärtsgang, 20. Minute, 0-0, Prüfrock, 20 Meter vor seinem Tor am Ball. Und die Westtribüne hat natürlich beste Sicht auf alles, was Felix Klaus da aus dem Viertelkreis von der Eckfahne reinschickt. Aber Felix Klaus weiß eben auch spätestens seit letzter Woche, was Gegenwind ist, als er nämlich seine ehemaligen Kollegen runtergeschickt hat. Jetzt Achtung, wird über die linke Seite wieder mit Letajew aktiv posten in den ersten 20 Minuten. Umschaltmoment der Essener. Safi fällt, bekommt den Freischuss aber nicht. Stattdessen Itter für Fürth. Linke Seite, Ball auf Letajew ist kein guter. Und dann wirft sich Hofmann wieder rein, aber Letajew darf schon wieder anlaufen. Jetzt gegen zwei Essener. Vorbei an Hofmann in den Strafraum. Aber dann bekommt er Verstärkung, der Hofmann, beziehungsweise lag er am Boden. Und dann ist aber auch Kaito Misuta mit da und klärt zur nächsten Ecke. Also wieder Felix Klaus, wieder Ecke. 2-0 nach Ecken steht es jetzt. Die Fürther ja erhöhen so ein bisschen die Habenseite. Ecke an Ecke sollte sich hier nicht rein. Weiser Uwe Koschinat, Sarah, der steht da unten und verteidigt diese Ecke jetzt mit.
2: Ja, der hat so ein bisschen was von angetatschten American Football Trainer. Achtung, reingeflogen die Ecke und Football geht hoch. Aber abgepfiffen, weil Foulspiel gesehen, vom Schiedsrichter gespannt und direkt gepfiffen. Aber dieses Adrenalin und diese Anspannung im Körper von Uwe Koschinat, die merkst du hier oben auf der Tribüne. Nicht, dass ich sie riechen würde, aber ich sehe jeden angespannten Muskel des Mannes, der hier RWE wieder zum Leben erweckt hat, der gekommen ist als Rot-Weiß Essen vor dem Absturz in die fünfte Liga stand und hier was geformt hat, was sich wieder sehen lassen kann und diesem Verein und der Stadt ziemlich viel Hoffnung gegeben hat. RWE mit dem Einwurf zurückgeworfen in die eigene Hälfte auf Rios Alonso. Seitenverlagerung auf die linke Seite. Da ist jetzt ein bisschen Platz, aber die Fürther laufen direkt an. Gleich mit Zweien auf den letzten Mann auf Graulich draufgegangen. Futkoi und Klaus jagen da hinter dem Ball her, aber Jakob Golz, der Essener Torhüter, bringt ihn raus mit dem linken Fuß, kommt ihm da zugute, dass er beidfüßig ist, haut er erstmal die Pille raus. Und Essen über die linke Seite in den Lauf gespielt. Jetzt kommt die Flanke von links. Oh, nicht sauber getroffen. Da wäre mehr möglich gewesen, hätten sie es da mal sauber gespielt. Und dann gibt es auch noch den Schubser von Torben Müsel gegen einen Fürther und den Freistoß. Aber es war ein Weckruf, ganz eindeutig für die Westtribüne. Tim, die ist gerade wieder voll da.
3: Für den Hexenkessel Hafenstraße, vor dem natürlich auch Heiko Vogel gewarnt hat und vor dem er Respekt hat. Der Mann, der schon in der Schweiz gecoacht hat, der schon Champions League gecoacht hat, der jetzt auf zwei Fingern pfeift. Da unten steht, wie gesagt, in Jacke mit schwarzer Brille und sich nicht anmerken lässt, dass es hier dann doch um ziemlich viel geht für seine Fürther, die jetzt den Freistoß aus Rechtsverteidigerposition ausgeführt haben mit Prüfrock weit nach vorne. Paar Kopfballduelle, Rios Alonso steigt hoch und köpft den Ball wuchtig in den Mittelkreis. Da aufgenommen von Rigotta, vom Zehner der Fürther. Eigentlich auch Wahnsinn, dass der Relegation um die zweite Liga spielen muss. Aber so eng ist die zweite Liga eben. Jetzt Futkoi, nicht gut gelitten, man hört es. Dem, die Position, von der er eben die Latte getroffen hat. Will schon wieder, nee, diesmal flankt er lieber. Und die kommt auch nicht schlecht. Aber Hünning ist da, köpft raus in erster Instanz. Nochmal Flanke reingegeben, aber kein Abnehmer für diese Hereingabe von der linken Seite. Aber Ben Hünning, ja, feilt, ich weiß noch nicht, Sarah, ob am Denkmal, aber zumindest schon mal am Heldenstatus in dieser Saisonendphase.
2: Na, okay, an den Boss kommt er, glaube ich, nicht ran, an Helmut Rahn. Der hat ja hier eine Statue vor dem Stadion. Die ist übrigens auch wieder da. Die war ja zwischendurch mal zur Reparatur weg nach Vandalismus. Und genau in den drei Wochen hat RWE Niederlagen kassiert und war dann plötzlich raus aus dem Aufstiegsrennen und in letzter Sekunde am letzten Spieltag durch den Patzer des MSV und den Late Second gewinnen. Sieg in Ulm. Spielen sie heute hier und haben sich das erarbeitet. Und das wollen sie auch zeigen, dass sie hier hingehören. Safi holt sich den Ball über die linke Seite, aber abgepfiffen. Vorm Schiedsrichter, zu hartes Einsteigen. Ist so ein bisschen was von Ringkampf gewesen gegen seinen Fürther Gegenspieler. Gegen dem hängt sich da an die Hüfte und reißt ihn runter. Deswegen Freistoß für die Gäste. Spielverlagerung, rüber geht's auf die linke Seite. Da, wo die Flutlichter gut zu sehen sind für uns, die sind mittlerweile an, auch wenn es noch gut hell ist und knackig warm hier, geht es für Fürth jetzt über rechts und Felix Klaus. Und auch der führt das stabile Defensivverhalten, so nenne ich es mal, der Essener heute. Die gehen wirklich auf Tuchfühlung.
3: Ja klar, also das hatte gerade eben so ein bisschen was von Käfig auf dem Bolzplatz zwischen Safi und dem. Aber jetzt schauen wir auf die andere Seite. Fürth nämlich wieder im Angriff in der 25. Minute. Letaif, den suchen sie wirklich in einer Tour. Gotta überlädt die linke Seite. Ja, legt sich den Ball vorbei, kommt auf die Grundlinie. Nochmal einen Haken nach innen gegeben. Aber dann ist Müsel da und eben nicht Futkoi. Dann gibt es den Aufschrei, weil ein Essener am Boden liegt. Potocznik war es und jetzt liegt der Nächste. Und diesmal muss er pfeifen und diesmal muss er auch eine gelbe Karte geben. Der Daniel Schlager. Alle hier springen natürlich auf. Das darf dich nicht so wirklich beeinflussen als Schiedsrichter, aber das ist schon eine Feuertaufe. Auch gut zu hören, was hier auf den Rängen hinter uns so alles reingeworfen wird. Und dann kann man sich etwa vorstellen, wie Yannick Dehm den Torben Müsel hier gerade abgeräumt hat. Ball spielte eine untergeordnete Rolle, Sarah, würde ich mal sagen.
2: Der räumt ihn
3: schon
2: keine.
3: Ganz ordentlich ab, bevor er den Ball dann irgendwann auch stoppt.
2: Ja, also ja, er hat irgendwann den Ball, aber er räumt davor auch alles aus dem Weg, was ihm vom Spielgerät trennt. Und ich würde sagen, das ist eine durchaus verdiente gelbe Karte nach 26 Minuten. Also schon ein bisschen was an Farbe auch im Spiel. Zwei gelbe Karten gegen Fürth, eine gegen Essen. Und so langsam hat diese Abtastphase, die ich ja eigentlich erwartet habe, aber die es nicht so wirklich gegeben hat tatsächlich, auch hier alle erreicht. Und Koshinat, der Trainer, der Essener, der sitzt nicht, der tigert hin und her in seiner Coachingzone und sieht, dass seine Mannschaft sich in dieses Spiel reingearbeitet hat und jetzt einen Freistoß bekommt. In guter Position, aber auf Kosten einer schmerzhaften Erfahrung. Potocznik bekommt da den Ellbogen ziemlich gegen das linke Auge. Nochmal wieder ausgeteilt. Diesmal ist es Jan Elvedi, der sich da in dem Luftduell Platz verschafft mit dem Ellbogen. Und dafür gibt es einen Freistoß für Rot-Weiß Essen. Geh mal davon aus, dass das ein Fall für Misuta ist oder vielleicht doch für Koska. Beide stehen da. Was meinst du, Tim?
3: Ich sag Misuta.
2: Links oder rechter Fuß?
3: Ja, ich sag, es wird der rechte von Misuta. Heiko Vogel tigert auch und pfeift und sieht jetzt, dass dieser Essener Freistoß von links von Misuta serviert wird. Der ist nicht schlecht, aber rechts vorbei. Da fehlen Zentimeter und wir hätten schon wieder über ein Denkmal sprechen müssen. Denn es war natürlich Ben Hüning, der sich sein einziges Saisontor aufbewahrt hat für den letzten Spieltag, für die 90. plus 2 in Ulm. Das entscheidende Tor gemacht. Da hat er ihn reingedroschen. Hier hätte er ihn gerne reingeköpft. Aber es fehlen eben 1-2 Zentimeter Ball unberührt dann ins Tor aus. Deswegen keine Gefahr für Silas Prüfock und seinen Kasten. 28 Minuten sind rum. Jetzt wieder eine stärkere Sequenz der Essener, die mit Müsel den Ball aber verlieren. Auch der ist natürlich zu nennen. 2 Tore in Ulm geschossen. Ja, jetzt gibt's Aufregung, weil Futkoi am Boden liegt. Das finden die Fürther natürlich unfair. Und die Essener, naja, sind eher so auf der Schiene unterwegs. Ja, was denn? Steh auf, der hat doch nichts. Aber natürlich hat der Mann Schmerzen, wenn er da jetzt liegen bleibt in Mittellinienregion. Gellendes Pfeifkonzert für Noel Futkoi, den gebürtigen Essener, der für Fürth spielt und jetzt behandelt werden muss, Fragezeichen.
2: Das ist schon ein sehr spezielles Privatduell zwischen diesen beiden heute. Noel Futkoi und Ben Hüning, die sich da gegenseitig aufpushen und aufschaukeln. Gestartet mit einem Attacke-Foul von Futkoi, der Revanche von Hüning. Und sie haben sich beide darauf geeinigt, dass es heute ziemlich körperlich wird. Und wenn ich mir Ben Hüning angucke, naja, so 2 Zentimeter längere Haare, dann hätte er den Ball eben vielleicht doch mit dem Kopf ins Tor gewischt. Aber sei es drum, Essen kommt durchs Zentrum. Über Müsel im Mittelkreis, lässt nochmal klatschen. Und sie suchen da die Lücke nochmal auf Müsel, der ja mehrere Angebote offenbar von Zweitligisten hat und noch nicht klar ist, wohin er denn wechselt. Denn die Hafenstraße war da bisher doch zurückhaltend, so hört man zumindest. Kopfballduell über die Mittellinie. Landet bei Felix Klaus. Der Greuther rechts außen. Attacke, Abteilung auf Noel Football. Wieder die Pfiffe, natürlich. Der legt ab. Über die linke Seite geht es raus. Und dann ist Essen dazwischen reingerutscht. Ball erkämpft. Und genau das wollen sie hier sehen. Wahnsinn, wie hier bei jedem Ballgewinn dieses Stadion mitgeht. Also der Sitz, der vibriert ganz ordentlich, hat so ein bisschen was von Rüttelplatte, oder?
3: Hätten sie auch eigentlich ausbauen können heute, Sarah. Also hier sitzt sowieso keiner, zumindest nicht sobald RWE irgendwas gelingt. Das kann auch einfach nur ein gewonnener Einwurf auf der rechten Seite sein. Gerade wirklich super. Wie gesagt, die Abendsonne steht da drüben auf der Gegend gerade und ich kann nicht sagen alle, aber so gut wie alle springen auf. Und jetzt vielleicht gleich wieder, denn RWE kommt über die rechte Seite. Flanke ist gar nicht schlecht, aber verlängert aus dem Fürther Abwehrzentrum von Elvedi auf die linke Angriffsseite der Essener. Koska mit der Flanke, Prüfbock kommt raus, erwischt, glaube ich, den Ball. Ich hoffe nicht auch ein Spieler, nein, Podocznik steht sofort wieder auf. Der Ball ist nämlich noch im Spiel, 31. Minute, 0-0. Flanke jetzt, Rios Alonso, auch die ist nicht schlecht, aber auch die bekommt ein Fürther auf den Scheitel. Das war Yannick Dehm, der zur Seite weg. Und dann können die Gäste aus Franken sich zunächst befreien, hätte ich fast gesagt, wenn Kostka da nicht so super nachsetzt gegen Felix Klaus. Der, Sarah, das wirkt auf mich so fast, als hätte er seinen Pulver letzte Woche gegen Düsseldorf verschossen. Ziemlich blass bislang.
2: Naja, also unter dem Zeugnis würde stehen, er war stets bemüht. Achtung, Flanke reingegeben und der Abschluss von Misuta drüber gesetzt. Mit dem linken Fuß, zu viel Rückenlage, jagt er den Ball ins Auffangnetz Richtung Fürther Fans. Ball kam eigentlich auf eine gute Position für ihn, hat ja einen starken Linken. Aber da vergibt er die Großchance für Rot-Weiß Essen, hier in Führung zu gehen. Nach mehr als einer halben Stunde keine Tore, 0-0. Und Heiko Vogel, der Trainer, der hat seine Stressbewältigung heute definitiv im Mund. Da möchte ich kein Kaugummi sein. Der ist im Dauer-Kau-Modus, weil er merkt, dieses Spiel kann hier sekündlich kippen. Und zwar entweder auf die eine oder auf die andere Seite. Es ist nämlich nicht so, dass hier wirklich eine Mannschaft überlegen ist. Oder wie siehst du es, Tim?
3: Nee, genauso. Und jetzt wischt er sich mal kurz über die Stirn nach dem Motto, boah, es ist zu ungenau. Es ist auch einfach zu heiß. Nicht, weil die Sonne noch so knallen würde, sondern weil es einfach genau die Hexenkessel-Atmosphäre ist, die er erwartet hat. Aber die er jetzt mit seiner Mannschaft eben auch durch leiden muss. Jetzt führt über die rechte Seite. Klaus mal ein Stück nach innen gerückt, aber Ball auf Futkoi kann nicht ankommen. Stattdessen kraul ich wieder dazwischen. Essen befreit sich. Kurzes Gegenpressing der Fürther gibt Einwurf für RWE. Kurzes Zwiegespräch zwischen Koshinat und Müsel, der natürlich den Hut auf hat im zentralen Mittelfeld neben dem jungen Zwajkowski. Einwurf für Kostka auf der linken Seite, wird angelaufen von Srebeni, guter Haken, noch ein Haken, aber der reicht nicht gegen Gotta. Ballgewinn führt, rechte Seite, Klaus zieht mal an, Richtung Eckfahne, dann Flanke, die hat er einfach drauf, diese Flankentechnik, der Ball liegt rechts und dann schiebt er die Schulter aber so rum, dass er den Ball wirklich noch rumkriegt. Das Blöde ist, da stand jetzt nur ein Essener dazwischen. Ball blieb aber irgendwie trotzdem in Fürther Ballbesitz, ging auf die linke Seite rüber. Schnelle Ballbesitzwechsel, jetzt Gegenbewegung der Essener mit Safi, aber der ist dann auch gleich wieder versorgt, gleich wieder gedeckt. Also beide Mannschaften extrem dicht dran. Keiner kann sich hier vorwerfen lassen, dass er im Zweikampf nicht auf maximaler Tuchfühlung und eben auch auf maximaler Temperatur ist. Führt uns nach genau 33 Minuten zu einem engen, zu einem packenden Spiel, aber noch ohne Tore.
2: 0-0, aber ich finde, es liegt was in der Luft. Wir nähern uns an, zumindest die beiden Mannschaften. Führt mit dem Kurzpassspiel erstmal über die Mittellinie und dann geht es doch nochmal hintenrum direkt angelaufen vom Essener Sturmduo von Podocznik und von Safi. Aber erstmal hat Prüfrock, der Torhüter, der Kleeblätter, den Ball, zeigt dann ruhig. Und auf höchster Linie greift RWE auch nicht an. Und jetzt kommt der lange Schlag hinten raus aus der Abwehr von Fürth auf die rechte Seite. Kopfball vom Mann, der dann vielleicht irgendwann ein Denkmal hier bekommt. Ben Hüning, Einwurf für die Fürther. Geht über Elvedi und die Mittellinie rüber auf die linke Seite. Da sehen Sie die Lücke. Noel Football kommt zurückgelaufen, lässt den Ball klatschen. Bisher wenig zu sehen, finde ich, bis auf die Aktion, die er eher so im unfairen Bereich gesetzt hat, um sich ein bisschen Respekt zu verschaffen. Aber der Torschützenkönig der zweiten Liga bisher noch nicht in Aktion, was zumindest den Ball aufs Tor angeht. Vielleicht ja jetzt mal. Pass auf, Felix Klaus, fast an der Eckfahne, Flanke reingegeben, aber vom Kopf von Kraulich zur Ecke geklärt. Na, vielleicht muss es dann doch bei Fürth eher über die Standards gehen. Die Kleeblätter haben da ja so einige Spezialisten. Und diesmal ist es dann eher Rogotta, weil es von der rechten Seite ist, als Klaus. Der macht es eher so von links.

0: Unterstützung mit den Essener Ultras im Rücken. Die Fahnen wehen, die Sonne steht tief. Also es ist rein optisch ein absoluter Genuss, wenn man auf die Gänsehaut-Skala schaut. Genauso drüben die 1600 Fürther hüpfen übrigens auch. Natürlich nicht zu hören hier, weil die Westtribüne den Ton angibt. Langer Schlag der Essener ins Mittelfeld. Da ist Safi, der sich aufreibt, der auch jeden Zweikampf persönlich nimmt. Das ist absolute Relegationstemperatur hier. Insgesamt ja noch kein Tor. Gestern Wolfsburg und Paderborn ja auch nicht. Aber Sarah, ich lehne mich da nochmal aus dem Fenster. Stimmungsmäßig sind wir hier trotzdem 1-0 vorne, auch wenn es noch 0-0 steht.
1: Ja, ich glaube, hier wird manch einer heute mit einer Gänsehautentzündung nach Hause gehen. Aber bestimmt mit einem Abend, der in Erinnerung bleibt, denn RWE knabbert daran, nach 19 Jahren wieder auf die große Fußballbühne zurückzukommen. Aber dazu braucht es halt auch Tore. Und im Moment ist die Essener Mannschaft im Rückwärtsgang. Einwurf für Greuther führt die Spielvereinigung über die linke Seite. Will bietet sich da an, bekommt aber nicht den Ball oder vielleicht doch, verzögert. Und Daniel Schlager, der Schiedsrichter, sieht das auch alles und zählt das natürlich mit. Und dann kommt Fürth über die linke Seite. Letajew in den 16er reingezogen. Gegen zwei, gegen drei Essener. Dreht nochmal eine Pirouette um sich selbst. Bringt den Ball in den Fünfer und Futkoi mit dem Flugkopfballversuch. Saust da aber unter dem Ball durch. Und der ist aber immer noch heiß, weil Felix Klaus ihn sich geangelt hat. Auf der rechten Seite nimmt den mit. Der könnte jetzt mal flanken. Müsste aber ins 1:1 gehen. Nee, nimmt Klaus nochmal mit. Der zieht den Ball über den rechten Fuß Richtung Tor. Und dann klatscht er auf der rechten Seite gegen die Eckfahne. Und dann kommt der Hinweis des Assistenten, des Schiedsrichterassistenten. Der Ball hat mit vollem Umfang das Spielfeld verlassen. Und deswegen gibt es einen Einwurf. Und das ist ein Fall für Yannick Dehm. Der Mann, der gerne auch Flanken wirft.
0: Ja, ich trinke noch ein Schlückchen Saft der Skepsis, denn ich habe den nicht ausgesehen. Aber gut, den Einwurf gibt es. Dem, der weit werfen kann, der Anlauf nimmt und jetzt bis zum ersten Pfosten kommt. Kopfball an die Vierter. Ja, verlängert. Futkoi! Fallrückzieher daneben. Boah, das wäre es gewesen. 38. Minute. Beste Vierter Chance. Auch nicht abgepfiffen. Kopfballverlängerung vom aufgerückten Ziereis. Und dann ist es Noel Futkoi, der ja wohl nicht wirklich wird. Ja, doch. Hat überhaupt keinen Vertrag damit, dass er hier nicht nur geboren ist in Essen, sondern auch hier gespielt hat. Das wäre nicht nur ein Tor gewesen, sondern später Anwärter auf das Tor der Saison. Fallrückzieher, ja, leichte Abzüge in der B-Note, sage ich Sarah, aber das ist auch egal, wenn er den hier in den Winkel sägt. Hat er aber nicht, haben so ungefähr 1,5 Meter gefehlt. Aber beste offensive Szene.
1: Ja, hatte so ein wenig Schräglage, also Abzug bei der Note B und der Kür. Vielleicht hat da auch der VAR nochmal drauf geguckt, denn den gibt es ja heute auch in der Relegation. Und dazu hat auch Schiedsrichter Daniel Schlager heute eine Bodycam mit exklusiven Bildern, die ja immer ganz spannend sind zu sehen. Aber weiter geht's jetzt erstmal mit einem Einwurf für Yannick Dehm, dem Mann im grünen Trikot, der sich gerade nochmal den Ball an der Brust trocken wischt, vor den Füßen von Heiko Vogel, dem Trainer. Und der schickt alle seine Fürther nach vorne. Aber so richtig Raumgewinn holen sie da nicht raus aus diesem Einwurf, verlagern das Spiel auf die linke Seite und lassen RWE laufen und verschieben. Es ist ein laufintensives Spiel, das bisher aber auf Augenhöhe wirklich auch abläuft. Keine Tore, 0:0, 39 Minuten sind rum und der Ball hinten in der Abwehrreihe von den Kleeblättern über die linke Seite. Langer Ball in den Lauf von Letajew, aber zu lang. Nee, Essen hat das Problem, den zu klären und Letajew kommt nochmal an den Ball und dann wird es aber eine Kerze und kein Problem für Jakob Golz. Ganz in Schwarz heute gekleidet im Kasten von RWE, der den Ball abrollt. Und dann geht's mal ganz schnell auf Safi, auf dem rechten Flügel, vernatzt den ersten. Könnte jetzt die Flanke bringen, flach reingegeben an den Fünfer und da ist aber Fürth dazwischen. Und den zweiten Ball können die Essener nicht holen. Aber das ist der Wachweckruf vor der Pause. 5 Minuten noch, 0:0.
0: Ja, und den Weckruf, den gab es da unten auch von Heiko Vogel, der mal kurz aus der Haut fuhr und sich den vierten Offiziellen ranholte. Felix Bickel ist das. Der wollte dann Foul gesehen haben im Essener Strafraum. Aber der war noch nicht fertig mit seiner Tirade. Da hatte Essen auf der anderen Seite schon die Chance. Ging in die Nachbesprechung, er quittierte das mit Abwinken und hat jetzt immer noch ein bisschen Motzbedarf. Aber wir müssen natürlich auf das gucken, was mit dem Ball passiert. Ganz unmittelbar. 41. Minute. Weit einwerfen können auch die Essener.

0: Und zwar von der rechten Seite aus. Das ist jetzt der Versuch Richtung Elfmeterpunkt. Ja, verlängert nicht so richtig. Fürth kann sich befreien. 41. Und dann RWE mit dem klärenden Rückpass auf Jakob Golz. Uwe Koschinat da unten coacht alles mit. Auch diesen langen Ball jetzt wieder auf die Linksaußenposition, den Potocnik aber nur ins Tor aus verlängern kann. Abstoß Fürth. Also Koschinat hat ja sehr schlechte Relegationserfahrung gemacht. 3 Jahre ist das her, als er mit Bielefeld sang und klang runtergerauscht ist. 1-2 im Hinspiel gegen Wiesbaden, 0-4 im Rückspiel. Da kamen die Ultras nicht nur auf ihn persönlich, sondern auf die Mannschaft zu. Das waren dramatische Szenen. Das ist die Relegationserfahrung, die Uwe Koschinat mittlerweile hat. Hat er mit Sicherheit auch nochmal dran denken müssen und will es jetzt natürlich besser machen. 4 Minuten noch in der regulären Spielzeit. Langer Schlag der Fürther. Sarah, also ich habe den Eindruck, dass der noch Zweitligist ganz gute Karten hat, hier auch in Führung zu gehen. Ist jetzt kein Chancenfeuerwerk, wirklich nicht. Aber für mich führt die bessere Mannschaft, oder?
1: Ja, also ich würde sagen, beide spielen mit Leidenschaft. Es wäre halt schön, wenn noch ein bisschen Präzision hinzukäme. Und so einige sind noch so gar kein Faktor. Also Ramin Safi auf Essener Seite habe ich noch nicht so wirklich wahrgenommen. Ich bin mal gespannt, ob dann Uwe Koschinat zur zweiten Halbzeit vielleicht doch nochmal einen anderen Impuls bringen. Zum Beispiel ein Lukas Brumme, der ja auch was Vorbereitungen angeht immer ein Faktor ist, mit einem Außenbandriss 2 Wochen lang gefehlt hat, aber wieder fit ist, im Kader ist und sich das bisher anguckt. Übrigens genauso wie Klaus Jasula, der hat ungefähr genauso viel Puls wie Uwe Koschinat eben. Schimpfte auch wie ein Rohrspatz und sieht jetzt, wie seine Mannschaft über die linke Seite den Ball nach vorne treibt. Schon am 16er der Fürther von der linken Seite im Duell mit Felix Klaus. Einmal vernatzt, abgelegt auf Kraulich, der könnte aus der zweiten Reihe flanken. Und das ist aber ein Flänkchen. Wenn ich groß bin, dann werde ich eine Flanke und dann schaffe ich es vielleicht auch über den Torhüter, der nicht sehr groß ist, Silas Prüfrock. Aber der heute ganz klar macht, was das hier ist, nämlich Relegation, Leistungskurs quasi, Relegation, und er ist mittendrin und die nächsten Pfiffe gibt's, weil da wieder mal ein Foul auf dem Platz passiert ist, das die Gemüter hochkochen lässt, diesmal auf Seiten der Fürther. Na, war aber auch ein Zweikampf wieder mit einem Körperteil von Dennis Rebeni im Gesicht von Torben Müsel. Sah nach Auer aus.
0: Ja, definitiv. Und dann kauft der Zweikowski sich den Srebeni anschließend eben mal. Also es ist Temperatur drin. Es ist definitiv ein Spiel, in dem es um alles geht. Achtung jetzt, Zweikowski aus der Distanz für Essen, aber verzogen drüber. Ja, da wird hier schon abgewunken hier und da. Das ist den RWE-Fans alles ein bisschen zu ungenau, am Ende ein bisschen zu mutlos vielleicht, wenn es Richtung Strafraum geht. Also in Sachen Temperatur, in Sachen Zweikampfhärte sind wir definitiv da. Das sieht auch Uwe Koschinat unten, der weiter emsig mitcoacht. Aber naja, was das Toreschießen angeht, ist es dann eben doch heute ein Zweitligist, gegen den es geht. Und klar, man kann sagen, schlechteste Abwehr der zweiten Liga. Greuther Fürth aber in den letzten Wochen, finde ich, hat Heiko Vogel recht schon echt stabilisiert. Auch gegen Hertha zum Beispiel kaum was zugelassen. Trotzdem natürlich am Ende verloren. Jetzt langer Ball auf Letaif, der Fürther linke Seite, landet im Tor aus. Also es ist schon eine harte Nuss, die Essen knacken muss. Aber man ist eben auch selber eine harte Nuss. Die Frage ist eigentlich, eine Minute, bevor es in die Nachspielzeit geht, Sarah, was wäre eigentlich ein gutes Ergebnis für RWE hier heute?
1: Naja, also ein Sieg wäre schon ganz gut, weil ich glaube, am Sportpark Ronhof wird das keine einfache Aufgabe in der nächsten Woche, wenn der Drittligist denn durch die Relegation in die zweite Liga will. Und dann fehlt halt der 12. Mann, denn die Tickets sind doch begrenzt. Es sind irgendwas so um die 2.500 Essener Fans, die dann nächste Woche mitreisen nach Fürth, um ihre Mannschaft da nach vorne zu peitschen. Und da wird sie ein ähnlicher Hexenkessel, glaube ich, erwarten wie hier. Und das weiß natürlich auch Heiko Vogel, der aber auch nicht zufrieden ist. Kann er auch nicht wirklich sein, weil die besseren Chancen, die hatten bisher die Kleeblätter. Der Schuss von dem an die Latte nach einer Viertelstunde. Und Futkois Fallrückzieher nach 38 Minuten. Das spricht schon für sich. Auf Essener Seite habe ich da noch nicht so viel auf meinem Zettel. Wie sieht es bei dir aus?
0: Nee, ich auch nicht. Da guckst du wie in der Schule auf ein leeres Blatt bei mir.
1: Ich wollte abgucken.
0: Ich kann dir dafür sagen, ja, da hast du den Falschen ausgesucht. Ich kann aber sagen, dass es 2 Minuten Nachspielzeit gibt. Jetzt auch im Hintergrund zu hören. Und dazu kommen die Fürther auf die linke Seite, über die linke Seite nach vorne, aber nicht an den Ball in Strafraumnähe. Jetzt also nochmal, immer wieder RWE, so schallt es jetzt wieder, ohrenbetäubend, hier durch die Hafenstraße. Und Kostka fühlt sich inspiriert, auf der linken Seite mal anzuziehen, zur Not auch gegen zwei Fürther. Zieht den Freistoß, auch wenn Felix Klaus das Foul nicht wahrhaben will. Daniel Schlager hat einen klaren Blick und dazu eben diese Schiri-Cam, ungewohnt für die Essener, dass sie da jetzt aufgenommen werden. Auch in dieser Situation, in der sich Klaus nochmal Kostka kauft und jetzt nochmal in die Nachbesprechung geht, signalisiert eben, ja, du schubst mich doch. Am Ende halb so wild Einwurf. Aber ich wollte sagen, die neue Situation für die Essener, die jetzt eben auch aus der Schiri-Perspektive aufgenommen, gefilmt, aber nicht akustisch aufgenommen werden. Also für die Fernsehbilder gibt es dann wirklich nur die Bilder und keinen Ton dazu. Ist ja vielleicht, je nachdem, was man sich da unten so erzählt, auch mitentscheidend.
1: Oh, bestimmt, da wird so das ein oder andere Wörtchen wohl fallen. Aber es ist ja generell eine neue Situation. VAR gibt es halt nicht in der dritten Liga. Und das haben die Essener tatsächlich trainiert, auch Szenen zu Ende zu spielen. So wie diese jetzt. Einwurf über die linke Seite auf Potocznik. Aber der kann den Ball dann nicht festmachen. Wird abgekocht von Elvedi. Und das auch noch so, dass die Fürther sich den Einwurf holen. Und hier stehen sie alle, sie haben den Blick auf die Uhr, denn die 2 Minuten, die sind eigentlich rum. Aber Daniel Schlager zeigt an, dass er noch diesen Einwurf spielen lässt. Über die Mittellinie geworfen und dann der Steckpass. Littereif kriegt ihn nicht, aber Futkoi, Noel Futkoi und das nächste Foulspiel. Freistoß ganz schnell ausgeführt, von Fürth auf die linke Seite. Mit langen Schritten Richtung 16er abgelegt. Oh, wieder auf Futkoi, aber der kommt den Schritt zu spät, um da noch an den Ball zu kommen. 7 Meter vor dem Tor und der Ball rauscht durch zum Abstoß für Rot-Weiß Essen. Und das ist der Pfiff zur Pause. Einmal durchatmen, einmal Muskeln lockern, keine Tore im Relegationshinspiel zwischen Rot-Weiß Essen, dem Drittligisten, und der Spielvereinigung Greuther Fürth, dem Zweitligisten. Und ich glaube, Conny, wir sollten reden.
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3: Machen wir, Sarah, gerne am Ende der Pause. Das war also der erste Durchgang im Relegationshinspiel um die zweite Bundesliga. Es ist noch eine Nullnummer. Ich habe Flashbacks zu gestern, wobei das Spiel etwas wilder ist. Am Ende der Pause reden wir nochmal mit dem Reporter-Duo und versuchen rauszukriegen, wer denn jetzt besser war in dieser ersten Halbzeit. Bleiben wir in der Pause erstmal beim Themenmantel der Relegationen. Ja, ein Ding, das es seit 2009 wieder gibt und das in der Bundesliga-Geschichte dann schon die ein oder andere Story parat hatte. Ja, und ich kenne Kollegin, die genau diese Geschichten auf dem Schirm hat. Mareike Zeck heißt sie und mit ihr hören wir mal zurück auf das, was in der Vergangenheit so extrem spannend war in Sachen Relegation.
4: 2012. Eine Nervenschlacht mit Platzsturm.
5: Oder wie Düsseldorfs Fans gegen Hertha den Aufstieg fast versaut hätten.
6: Jovanovic, Kraft rettet, sprintet dann hinter das Tor, um den Ball sofort wieder zu holen. Da stürmen schon die Fans auf dem Platz. Das Spiel ist noch nicht abgepfiffen.
7: Tausende Fans auf dem Rasen. Die Polizei marschiert auf. Unfassbare Szenen.
5: Schiedsrichter Wolfgang Stark bleibt nichts anderes übrig, als das Spiel zu unterbrechen. Dabei sind noch 2 Minuten der Nachspielzeit zu spielen und Erstligist Hertha fehlt nur ein Tor zur Rettung. Also werden die Fans wieder vom Spielfeld gebracht und Stark lässt zu Ende spielen. Aus Sicht der Hertha aber nicht lange genug und im Kabinengang fliegen die Fetzen.
4: Comeback eines Drittligisten.
5: Oder wie Darmstadt mit ganz viel Glaube ein 1:3 gegen Bielefeld drehte.
8: Das war ein Glücksgefühl pur. Ich habe den Ball gesehen, dass der da ins Eck fliegt und ich wusste, er geht rein. Ich kann es nicht glauben. Das ist einfach nur krank.
5: Sagt Marco Seiler nach dem entscheidenden Tor von Mitspieler Elton da Costa zum 4:2 in Bielefeld. Alle im Darmstädter Team tragen an diesem Tag Armbänder mit dem Wort Glaube darauf. Denn dass der Drittligist nach der 1:3 Niederlage zu Hause nochmal zurückkommt, ist mehr als unwahrscheinlich. Aber Bielefeld fängt sich Tor um Tor und muss in die Verlängerung. Da dreht ein eigener Treffer zunächst wieder alles auf Klassenerhalt. Aber am Ende stehen die Fans auf der Alm fassungslos da. Genau wie ihr Torhüter Stefan Ortega.
9: Ich weiß gar nicht, was ich dazu sagen soll. Das ist einfach nur bitter, weil wir jedes Mal wieder zurückgekommen sind und dann kriegen wir da hinten auf einmal so ein Ei da rein, wo wir den Ball nicht geklärt kriegen. Ja, dann bist du auf einmal abgestiegen.
4: 2015. Ein Freistoß verhindert den Abstieg.
5: Oder wie Hamburgs Diaz Karlsruhes Aufstiegsparty absagte.
10: Diaz schlägt! Tor! Tor! Tor für den HSV! Du denkst, du hast alles erlebt? Du hast gar nichts erlebt, wenn du den HSV nicht verfolgt hast in den letzten Jahren und heute hier in Karlsruhe. Nachspielzeit, Diaz trifft 1:1.
5: Per Freistoß oben links in den Winkel und ins Herz des KSC. Denn der wartet in dem Moment nur noch auf den Abpfiff, um den Aufstieg zu feiern. Aber stattdessen geht es in die Verlängerung, wo Hamburg tatsächlich in Führung geht. Karlsruhe verschießt dann noch einen Elfmeter und der HSV hat den Abstieg aus der ersten Liga mal wieder vertagt. Im Gedächtnis bleiben vor allem Marcelo Diaz und der Freistoß in der 91. Minute. Auch beim damaligen Karlsruher Ruven Hennings.
11: Alles gegeben, waren bis zur 90. Minute auf der Siegerstraße. Kriegen, glaube ich, also von meiner Sicht so einen Freistoß kann man pfeifen, muss man nicht. Sehr bitter.
4: 2024, das Elfmeterdrama.
5: Oder wie Bochum gegen Düsseldorf aus dem Nichts noch die Liga hielt.
12: Was für ein Wahnsinn! 7-11er jetzt von Bochum. Und jetzt kommt für die Fortuna der eingewechselte Japaner Takashi Ushino. Ushino läuft an, schießt mit dem rechten Fuß und drüber, drüber, drüber!
5: Nach dem Hinspiel, das 3:0 für die Fortuna ausgeht, dreht Erstligist Bochum im Rückspiel auf. Die ganze Saison war dem Revierclub nicht viel gelungen, aber angeführt von Kevin Stöger zeigt er ausgerechnet in Düsseldorf ein anderes Gesicht. In der Verlängerung haben die sichtlich schockierten Düsseldorfer dann sogar nochmal eine Top-Chance, um den Aufstieg klarzumachen. Aber es folgt für André Hoffmann und seine damaligen Mannschaftskollegen ein dramatisches Ende im Elfmeterschießen.
13: Es tut unfassbar weh. Also, dass der Fußball hart sein kann, das war mir schon bewusst, aber das übertrifft gerade meine Vorstellungskraft.
3: Wie bringen wir nach diesem Beitrag von Mareike Zeck jetzt eigentlich das Spiel von gestern unter? Wir versuchen es mal mit einer kleinen Zusammenfassung. Nur so viel vorweg. Wolfsburg und Paderborn haben sich im Hinspiel der Relegation um die erste Liga gestern torlos 0:0 getrennt. Moritz Kühn versucht da jetzt mehr rauszuholen.
14: Die erste Runde beendet. Kleiner Vorteil Paderborn.
7: Das Spiel ist aus. Es gibt keine Tore im Relegationshinspiel.
15: Hilft uns schon. Ne? Unser Ziel war, dass wir wirklich nach Paderborn fahren und da einfach eine realistische Chance haben, das Ding zu drehen oder zu Ende zu bringen, wie auch immer. Und das kann man so sagen, dass das so ist. Von dem her sind wir happy.
14: Sagte Paderborn-Trainer Ralf Kettemann, seine Mannschaft fast unversehrt. Mal abgesehen von der gelb-roten Karte für Jonas Sticker in der Nachspielzeit. Keinen Gegentreffer kassiert, aber auch kein Tor gemacht. Es fehlte in der Offensive die Durchschlagskraft bis zur 84. Minute. Dann setzten die Ostwestfalen fast noch den Lucky Punch.
7: Castaneda weiter zu Tigges. Dann der Chip bei Bibia mit der Chance. Der Lupfer vor der Linie geklärt. Wafro klärt vor der Linie.
14: Riesenglück für den VfL Wolfsburg und Coach Dieter Hecking.
16: Ja, da haben wir Glück gehabt. Ja, aber das gehört eben auch dazu, wenn du in der Liga bleiben willst. Das habe ich ja gesagt, diese kleinen Momente im Spiel werden am Ende darüber entscheiden, ob du in der Liga bleibst oder nicht.
14: In dieser Situation gerade noch so mit einem blauen Auge davongekommen. Doch mehr Initiative zeigten zuvor die Wolfsburger um Mittelfeldspieler Yannick Gerhardt, die deutlich mehr Ballbesitz und Tormöglichkeiten hatten.
16: Wir können viel Positives aus dem Spiel mitnehmen. Wir haben das Spiel, glaube ich, über weite Strecken dominiert.
14: Dominiert, aber nicht zugeschlagen. Die beste Chance auf einen Treffer vergab Dagim in der ersten Halbzeit. Nun muss für die Niedersachsen, die seit fast 30 Jahren erstklassig sind, in der zweiten Runde am Montag ein Sieg her.
16: In Paderborn wird das auch nochmal ein anderes Spiel, wenn sie vor heimischer Kulisse spielen. Und deswegen haben wir unser Finale und deswegen sind wir auch weiterhin zuversichtlich, dass wir in der Liga bleiben.
14: Doch einen kleinen Vorteil hat nun der SC Paderborn, der am dritten Bundesliga-Aufstieg in der Vereinsgeschichte schnüffelt. Torwart Dennis Simon.
17: Wir haben jetzt ein Heimspiel mit unseren Fans, die uns tragen werden. Wir werden alles auf dem Platz lassen, wie heute oder sogar noch eine Schippe mehr und dann schauen wir, was draus wird.
14: Klar ist, es kann nur einen Sieger geben. Eine Mannschaft geht am Montag K.O.
3: Ganz genau, gibt also ein Finale am Pfingstmontag, live hier bei der Sportschau um die Bundesliga, liebe Leute. Paderborn zu Hause gegen Wolfsburg live ab 20:20 Uhr. verbringt doch gerne diesen Feiertag mit uns. Und ja, ein Feiertag wird's auch morgen. Der große Finaltag der Amateure tagsüber bei der ARD im Ersten im TV. Das geht so um 11.30 Uhr schon los. Klickt da gerne mal rein. Und dann am Abend das große Pokalfinale. Das DFB-Pokalfinale. Der deutsche Saisonabschluss zwischen den Bayern und dem VfB Stuttgart im Olympiastadion. Das wird gut, glaube ich. Das wird wild. Und das wird in jedem Falle stimmungsvoll. Jakob Rüger blickt schon mal voraus auf das, was da morgen auf uns zukommt.
18: Es ist der Sehnsuchtsort des deutschen Fußballs. Der kürzeste Weg zu einem Titel führt über das Pokalfinale in der Hauptstadt. Bei den Schwaben sind die Erinnerungen an ihren Titelgewinn im letzten Jahr gegen Drittligist Bielefeld noch ganz frisch.
19: Der VfB Stuttgart gewinnt zum vierten Mal in seiner Vereinsgeschichte den DFB-Pokal.
20: Unglaublicher Moment, einzigartig einfach. Und dieser Moment vereint auch einfach nochmal.
18: Kapitän Atakan Karasor und sein Team gehen in diesem Jahr als Außenseiter in das Endspiel gegen Meister Bayern.
20: Ja. Ganz klar. Wir als VfB Stuttgart haben es uns in den letzten Jahren auch erarbeitet, dass wir auch die Favoritenrolle haben in vielen Spielen. Wenn man dieses Spiel betrachtet, haben wir sie nicht. Ganz einfach. Bayern ist einfach die stärkste Mannschaft in Deutschland und mit einer der besten Mannschaften der Welt. Und zwei Dinge haben sie schon gegen uns gewonnen und das dritte wollen wir denen am liebsten vermiesen.
18: Stuttgart rechnet sich trotzdem etwas aus und tritt nach der Champions League Qualifikation mit einem ganz breiten Brustring zur Titelverteidigung an. Auch für die Bayern ist die Reise nach Berlin etwas Besonderes.
21: Und die Bayern stehen drin im DFB-Pokalfinale.
18: 6 Jahre ist das letzte Pokalendspiel her. Joshua Kimmich ist nur einer von 7 Münchnern, die auch damals mit dabei waren.
22: Als wir letztes Mal das Finale gespielt haben, war ja keine Zuschauer, weil es während Corona war. Deswegen freuen wir uns extrem. Also ich glaube, nicht nur wir Spieler, auch die Familien, der Verein, alle drumherum freuen sich extrem, dass es endlich mal wieder nach Berlin geht. Da wollen wir natürlich noch den zweiten Titel holen.
18: Das Double hat Sportvorstand Max Eberl nach dem schmerzhaften Champions League aus im Halbfinale gegen Paris als das große Ziel ausgegeben.
23: Wir haben 20 das letzte Mal das Double geholt, da war auch Bayern das letzte Mal im Pokalfinale gestanden. Dementsprechend ist die Lust und der Hunger sehr, sehr groß, dieses Double nach München zu holen. Schließt sich der Kreis, weil den ersten Pokal haben wir auch gegen den VfB geholt, gegen den Supercup und jetzt im DFB-Pokal sind wir wieder im Finale.
18: Die Bühne in Berlin ist nun deutlich größer und bedeutender. Nur einer wird im Sehnsuchtsort des deutschen Fußballs am Ende feiern können.
3: Jakob Rüger über das Pokalfinale und einer wird auch von der Tribüne aus gucken müssen. Manuel Neuer nämlich. Wieder die Wade. Jonas Urbig startet für die Bayern also morgen um 19.50 Uhr Sportschau live einschalten. Es geht um den Pokal. Ja, 20 Uhr ist Anpfiff. Bevor wir gleich wieder nach Essen gehen, noch das hier in Sachen Bundesliga-Trainer gibt's News. Bei Union Berlin kommt ein Schweizer mit dem wunderbaren Namen Mauro Lustrinelli ins Spiel. Er wird neuer Cheftrainer, nachdem er mit Thun in der Schweiz die Liga gewonnen hat. Als Aufsteiger. Ja, kann man mal machen. Dazu hat Manuel Baum weiter Bock auf den FCA und zwar als Cheftrainer. Und Köln hat weiterhin Lust auf René Wagner. Das ist seit heute Nachmittag klar. Nesrin Elnabolsny.
24: Es ist beschlossen. Der erste FC Köln geht mit René Wagner auch in die neue Bundesliga-Saison. Der 37-Jährige erhält nach seiner Interimslösung nun einen Vertrag bis 2028 als Cheftrainer. Wagner hatte die Mannschaft Ende März übernommen und den Klassenerhalt am vorletzten Spieltag gesichert. Kölns Sportgeschäftsführer Thomas Kessler bewertet dabei offenbar weniger die magere Punkteausbeute der letzten Wochen, sondern vor allem Wagners Arbeit innerhalb der Mannschaft. Nach turbulenten Monaten gelang es ihm, dem Team wieder mehr Stabilität und Geschlossenheit zu geben. Wagner kennt den Verein bestens. Schon unter Steffen Baumgart arbeitete er 2,5 Jahre als Co-Trainer in Köln. Jetzt bekommt er dauerhaft die Verantwortung am Geisbockheim.
3: Und das an dem Tag, an dem Lukas Podolski seine Karriere beendet. Nun denn, Sie werden es wissen in Köln. Jetzt wieder Essen. Relegationshinspiel um die zweite Bundesliga. RWE 0 führt 0. Sarah Schwedmann und Tim Wichmann sitzen für die Sportschau an der Hafenstraße. Und Tim, wir haben auch gestern die Relegation übertragen hier bei Sportschau live. Und ja, nach dieser Halbzeit von Essen und Fürth hat man das Gefühl, die zweite Bundesliga wird deutlich mehr gewollt als die erste. Bist du überrascht von diesem flotten Kick?
0: Ja, und Tore vielleicht auch erst im Rückspiel erlaubt, wenn wir die Tendenz mal so verfolgen. Also ja, es ist ein Abnutzungskampf komplett. Es ist dann doch zu merken, dass vor allem die Essener hier nicht den ersten Fehler machen wollen, der zum ersten Gegentor führt. Nach vorne bin ich mal gespannt, ob Uwe Kurschinat da gleich noch nachlegen kann, denn das ist schon recht dünn. Auf der anderen Seite ist es natürlich die schwierigste Aufgabe im Fußball überhaupt gegen eine tief stehende Mannschaft, tief stehenden Gegner. Und dass die Essener verteidigen können, das haben zuletzt zum Beispiel gegen Ferl gezeigt. Das war die beste Offensive der dritten Liga, auch die Null gehalten. Das ist dann schon eher zu verstehen, dass da weniger bei rumkommt. Super Fallrückzieher von Futkoi. Aber ich bin mal gespannt. Also nach 45 Minuten ist das 0-0 auf jeden Fall eine gute Nachricht für die Essener.
3: Sarah, ein Wort hinten raus nochmal im Halbzeit-Talk zu diesem Setting. Alle in Rot, das ist klar. Auch der Gästeblock ist, glaube ich, am Start. Es wird viel gehüpft und wenig gesessen, hat man das Gefühl, wenn man euch zuhört.
1: Ja, die Stimmung ist super, nur halt auf dem Spielfeld passiert noch zu wenig. Es ist im Moment einfach zu ungenau und die Hauptakteure sind halt nicht so wirklich drin. Also auch so ein Noel Futkoi, auch wenn wir viel über ihn geredet haben, so richtig oft am Ball war nicht. Er 6-mal. Und das zeigt, dass die meisten Ballberührungen doch eher in den Defensivreihen sind und die bestimmen hier das Spiel. Das macht aber nichts an der Stimmung. Also gerade, wenn ich mich umdrehe, die Fans hinter uns, die haben, ich will jetzt nicht zählen, wie viele Becher hier stehen, aber den Schal natürlich auch immer in der Hand und sind lautstark dabei. Also die Stimmung ist auf jeden Fall da, aber es muss mehr kommen. Und in dieser zweiten Halbzeit bin ich mir sicher, dass Uwe Kurschinat da noch eine Überraschung aus dem Hut zaubert, die vielleicht brummt.
3: Danke euch bis hierhin. Ich glaube, es gibt so Handtaschen, die kann man kaufen an den Kiosken da in Essen. Da sind mehrere Becher dann zusammen drin. Bereit machen also für den zweiten Durchgang. Die Kioske werden so langsam verlassen. Die Mannschaften kommen so langsam zurück. Ich würde sagen, wir legen uns wieder rein ins Stadion mit beiden Ohren voraus. Ab zur zweiten Halbzeit Hinspiel in der Relegation um die zweite Bundesliga. Ich bin Konstantin Kleine und wünsche gute Unterhaltung mit RWE, mit Fürth und unserem Reporter-Duo und vielleicht ja sogar mit Toren.
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0: Da sind wir wieder an der Hafenstraße. Teil 2 des Relegations-Hinspiels. Es steht 0-0 zwischen Rot-Weiß Essen und Greuther Fürth. Die Mannschaften sind in diesem Moment zurück und vollzählig auf dem Rasen. Der Schiedsrichter heißt nach wie vor Daniel Schlager und wird in wenigen Sekunden diesen zweiten Durchgang anpfeifen. Ja, Tore können wir nicht versprechen, Sarah, aber ich glaube, gute Stimmung definitiv. Denn das was hier von den Rängen kommt, das erfüllt alle Erwartungen und Hoffnungen, die wir vorher hatten. Gerade eben ist mir sogar hier Bier über die Schulter nicht geworfen, sondern angeboten worden. Also so lobe ich mir das hier doch
1: eigentlich. Aus einer Häkeltasche?
0: Ja, zugehört.
1: Ja, die kann man sich so umhängen. Da passt dann ein bisschen mehr rein. Noch ist Zeit für einen kleinen Schluck zumindest eines Kaltgetränks. Aber jetzt guckt Daniel Schlager auf die Uhr und jetzt pfeift er auch in seiner Pfeife. Und es geht los. Die zweiten 45 Minuten in diesem Relegationshinspiel zwischen Drittligist Rot-Weiß Essen und der Spielvereinigung Greuther Fürth, dem Drittletzten der zweiten Liga. Und der hat gerade den Ball über die linke Seite. Srebeni, der treibt aber den Ball da über die Außenlinie. Und diesmal war auch der Ball ganz klar mit vollem Umfang über der Linie. Und deswegen gibt es den Einwurf für Rot-Weiß Essen. Hofmann hat sich da den Ball geholt und sucht die Anwurfposition. Vielleicht ist es Misuta, der bewegt sich zumindest. Es ist so ein bisschen wenig Bewegung im Spiel. Wenig Tempo und die Umschaltmomente, die fehlen noch. Aber die kommen hoffentlich jetzt in dieser zweiten Halbzeit.
0: Bestimmt. Und ich muss natürlich dazu sagen, dass ich das Angebot höflich abgelehnt habe. Das ist ja klar, was das Bier angeht. Was die Tore angeht, nehmen wir gerne alles, was die Mannschaften uns kredenzen. Unverändert zurückgekehrt, personell keine Wechsel vorgenommen auf beiden Seiten. Weder Uwe Kurschinat noch Heiko Vogel, die hier, mal angespannter, mal weniger angespannt stehen. Und zwar durchgehend stehen. So viel zu Sitzplätzen, auch in der Coaching-Zone. Aufbauspiel der Fürther. Was heißt der Aufbauspiel? Einfach mal Alpha lang nach vorne. Das war Ziereis, aber das war ein bisschen zu viel Alpha in diesem Ball, also ein bisschen zu hart gegeben, geht ins Tor aus, es gibt Abstoß vom Kasten von Jakob Golz, der jetzt die 1604er im Rücken hat und die kurze Anspielstation hat sich da an der linken 5-Meter-Raum-Ecke berät mit seinem Kollegen Kraulich, der sagt aber, weißt du was, lange Halle kann so auf den Freitagabend doch richtig gut schmecken. Deswegen hau das Ding mal weit nach vorne. Wir gucken mal, was wir da vorne damit machen.
1: Na, erstmal kommt der Ball dann irgendwann wieder runter und landet auf dem Kopf. Was meinst denn du, was König Otto wohl zu diesem Spiel bisher sagen würde? Also ich kann ja nur gucken, was er macht da oben, wenn ich den Hals recke. Der ist zwischendurch mal aufgestanden. Tut er jetzt vielleicht auch, weil er wie eben vorwärtsgegangen ist. Über die rechte Seite rausgelegt. Ja, auf Kosten keines Fouls. Denn die Fahne geht hoch. Abseitsposition beim Zuspiel von Misuta da rechts raus. Und deswegen geht's weiter mit Ballbesitz. Greuther Fürth, also zurück zu meiner Frage. Was meinst du, König Otto würde dem hier Prädikat ausbaufähig geben?
0: Ich glaube, der würde gleich Charisteas einwechseln und der würde dann das 1:0 machen, so wie das bei seinem größten Märchen damals passiert ist. Boah, auch was, 22 Jahre her, Europameister König Otto, natürlich nur einer der vielen Erfolge, gebürtiger Essener und hier heute präsent. Den Leckerbissen, der es bislang noch nicht ist, den lässt er sich nicht entgehen. Kann ja noch werden, vielleicht jetzt, die Essener durchs Zentrum, schön mal schnell gemacht, auf die rechte Seite, auf den mitgelaufenen Hofmann, der jetzt nach innen zieht und vorbei will an der Taifa, aber der kann auch gut verteidigen, der Tunesier. Auch ohne Foul holt er sich den Ball, spielt in den Mittelkreis und da braucht Gutter dann ein bisschen zu lang, um sich zu sortieren. Sonst hätten sie schnell umschalten können, die Gäste aus dem Frankenland. So kann sich Rot-Weiß Essen wieder stellen und dem Angriff harren, der dann jetzt da sich bahnbrechen könnte. Ja, das ist die Verlagerung aus dem Mittelkreis nach links rüber. Das ist Itter, spielt nach innen für die Fürther. Da ist Rebeni und der wird aber fachmännisch vom Ball getrennt. Das ist Rios Alonso und dann geht's schnell in die Spitze. Das ist mal ein Umschaltmoment. Da ist Mr. 0%, habe ich eben irgendwo gelesen, Sarah. Das ist Ramien Saifi, der hat im ersten Durchgang tatsächlich 0% seiner Zweikämpfe gewonnen.
1: 0%, dahin tendiert auch gerade die Stimmung, denn beide Fanlager haben sich offenbar dazu geeinigt, verständigt, jetzt mal hier aus Protest zu schweigen. Außerdem gibt es Plakate, Meister müssen aufsteigen. Also die Proteste gegen überhaupt Relegationsspielen nach diesen langen Saisons, dass die Mannschaften Frosch im Hals haben. Guck, Tim trinkt Wasser. Gibt's mal einen Schluck?
0: Na klar, greif zu. Bier ist noch nicht geliefert worden, da sagen wir dann Bescheid. Nein, Spaß beiseite. Und Stimmung beiseite eben auch. Also ja, das Plakat hängt da schon länger, deswegen kann ich auch nicht ausschließen, dass es da vielleicht einen medizinischen Notfall gibt, so wie das mittlerweile dann meist gehandhabt wird von den beiden aktiven Fanszenen. Aber auf dem Rasen geht's weiter in der 50. Minute und zwar in Richtung Essener Tor. Führt über die rechte Seite. Das ist das Dribbling in den Strafraum. Das ist der Schuss und das ist die Parade von Jakob Golz. Ecke für Greuther Fürth. Erster Hallo-Wach-Moment im zweiten Durchgang, 50. Minute, da war ordentlich was hinter. Dafür, dass da auch ganz schön Drall dabei war bei diesem Linksschuss von Hrgota. Ecke von links schnell ausgeführt, flach an die Strafraumgrenze, nicht geordnet. Srebeni hakelt, Srebeni will schießen, nochmal nach vorne gegeben Richtung Futkoi. Der kommt zu Fall, aber Schlager winkt sofort ab. VAR haben wir, aber in erster Instanz sagt er, das war gar nichts, also kein Elfmeter für Fürth. Das den Ball aber weiter hat auf der linken Seite. Das ist Felix Klaus. Jetzt mal auf der anderen Seite unterwegs, beziehungsweise auf der Haupttribünenseite, die er im ganzen ersten Durchgang schon beackert hat. Aber jetzt eben auf links außen für diese Ecke gewesen. Da ist jetzt auch wieder Letaif. Der geht Richtung Grundlinie und wird abgegrätscht von Misuta. Ja, der macht's richtig gut, aber der ist halt eigentlich ein Offensivspieler. Der muss sich natürlich hinten beteiligen, aber vorne, da würden sich die Essener, die jetzt hier um uns rum schon wieder aufstehen, bei dieser Ecke für Fürth, Sarah, glaube ich, ein bisschen mehr Impuls, ein bisschen mehr Knistern wünschen, ein bisschen mehr Ideen.
1: Ja, so ein bisschen Kreativität und mal das überraschende Moment, das liegt jetzt eher so auf Fürther Seite, auch wenn es ein Standard ist. Ecke reingegeben, von Felix raus an den Fünfer, kompromisslos von Kraulich, Dropkick raus, aber nicht weit genug. Wieder auf Klaus auf die linke Seite, der kriegt die zweite Chance für die Flanke, reingelöffelt an den 5-Meter-Raum. Und da ist aber wieder Kraulich. Der Mann ohne Haare bringt den Ball raus. Aber Essen hat Probleme, das richtig zu klären. Und der Ball geht dann letztendlich durch bis zu Silas Prüfrock, dem Mann im Kasten der Spielvereinigung. Und der verteilt den Ball über die rechte Seite. Fürth hat jetzt in diesen ersten 6 Minuten in dieser zweiten Halbzeit mehr, noch mehr vom Spiel und mehr Platz vor allem. Weil RWE nicht so wirklich gut sortiert wirkt. Ich bin gespannt, was Uwe Koschinat macht. Der macht gerade das HB-Männchen und scheucht alle mit ausholenden Bewegungen, die ein weiß-rotes Trikot anhaben, nach rechts von sich aus gesehen, Richtung Fürther Kasten. Aber das war wieder zu ungenau. da kann die Spielvereinigung dazwischen gehen und den Ball über Rogotta im Zentrum verteilen auf die linke Seite. Und da haben sie jetzt ziemlich viel Platz. Die Mann in links, in grün, auf links, Letaev mit dem Ball gegen den Gegenspieler, gegen Hofmann, kommt da aber erstmal nicht vorbei. Versucht es nochmal, kriegt die zweite Chance. Schöner Doppelpass gespielt. Und jetzt legen sie sich so ein bisschen Essen zurecht, so wirkt es. Tim.
0: Den Fürthern kommt, glaube ich, total entgegen, dass die Hafenstraße gerade mal gemutet wurde oder sich selbst mutet. Wie man hört, hört man immer noch recht wenig. Jetzt hört man Uwe Kuschinat, der reinschreit und der jede Aktion mitcoacht, der mitverschiebt, der anleitet, der auch Safid in seinen ersten gewonnenen Zweikampf reinschreien will. Aber im Moment sehr viel Ballbesitz für Fürth. 53. Minute, immer noch 0-0. Und ja, so ein bisschen Klatschen hört man, aber es ist immer noch still, Sarah.
1: Ja, es ist still, weil es tatsächlich einen medizinischen Notfall gibt auf Seiten der Essener Fans. Da sind die Sanitäter vor Ort, aber die Person ist offenbar stabil und ansprechbar. Und wir hoffen, dass es dann hier auch auf den Rängen dann gleich entsprechend weitergehen kann. Auf dem Feld gerade Spielunterbrechung, Freistoß für die Heimtruppe und den Mann mit dem Stirnband. Das ist Rios Alonso, der da aber den Ball abgibt an seinen Torhüter, an Jakob Golz. Und der zeigt es mit dem linken Zeigefinger an. Ich mache ihn hoch, ich mache ihn lang, ich mache ihn weit. Rückt mal alle nach rechts rüber und dahin orientieren sich auch ungefähr 20 Spieler. Und da kommt der Ball auch hin. Auf den Kopf gesetzt, aber nicht angenommen worden von Essen. Und führt, haut das Ding einfach nach vorne auf Noel Futkoy. Der kann den Ball mit der Brust am 16er annehmen, wird aber rausgetragen auf die linke Seite. Im 1:1 gegen Kraulich, zieht nach innen gegen den ersten, gegen den zweiten Essener. Und dann kommt Kraulich aber wieder, holt sich die Kugel, kriegt dafür auch mal so ein wenig Szenenapplaus. Aber führt es weiter dran, Abschluss vom 16er. Segelt aber links vorbei, wieder dem. Der hat aber auch ein Füßchen und holt da den nächsten Hammer raus. In der ersten Halbzeit hat er an die Latte gesetzt, diesmal verzieht er ihn, aber gute Chance aus dem Spiel direkt abgezogen.
0: Da hat nicht viel gefehlt. Da hätte Jakob Golz, glaube ich, nicht mehr viel gemacht. So einen halben Meter vielleicht, dann schlägt der Ball aber mal richtig schön ein, links im Winkel. Also Fürth mit Sicherheit die bessere Mannschaft in den ersten gleich 10 Minuten des zweiten Durchgangs. Langer Schlag jetzt von Golz über die Mittellinie. Der passiert jetzt auch die Flutlichtlinie, die jetzt besser zur Geltung kommt in der Essener Abenddämmerung. Und vielleicht führt das jetzt auch wieder zu ein bisschen mehr Klarheit bei RWE, denn es muss ja schon hier ein Schrittchen zumindest gemacht werden Richtung zweite Liga. 0-0 und zuletzt die passivere Mannschaft. Das ist zu wenig, als dass Uwe Kuschinat zufrieden sein könnte. Aber jetzt Achtung, es kracht mal wieder im Mittelkreis und Letaif kann es nicht fassen, dass das ein Foul von ihm gewesen sein soll, der doch nie foult. Aber am Ende keine gelbe Karte, halb so wild. Freistoß gab es für Essen. 55. Minute jetzt gleich vollendet. Immer noch Stille, also der medizinische Einsatz scheint anzudauern. Und Essen jetzt auf der Suche nach ein bisschen Ordnung. Aufbauspiel, 10 Meter vor der Mittellinie und dann Hüning. Na klar, wenn einer das Herz in die Hand nehmen soll, dann er oder in die Hand nehmen kann. Dann natürlich der Torschütze aus Ulm, aber hier, naja, verzieht er diese diagonale Verlagerung auf die rechte Seite, bisschen zu hoch angesetzt, landet im Seitenaus. Läuft noch nicht viel zusammen, Sarah, bei RWE im zweiten Durchgang.
1: Nee, und Uwe Kuschinat wird sich am liebsten selber einwechseln. Der galoppiert da an der Seitenlinie rauf und runter wie so ein wild gewordenes Fohlen. Naja, auch wenn er das Alter unbedingt mit 54 hier hat. Aufgepasst, Letaev hat den Ball auf der linken Seite des 16ers reingelegt, aber viel zu hoch rauscht der Ball auf der anderen Seite ins Seitenaus, war aber offenbar in der Luft schon über der Grundlinie, zeigt der Linienrichter an. Daher gibt es weiter mit Tor ab vom Kasten von Rot-Weiß Essen. Und ich bin gespannt, was Uwe Kuschinat macht. Er hat schon mal seine Ersatzspieler rausgeschickt zum Warmlaufen. Und deren Stimme hören die, glaube ich, seine Stimme bis nach da hinten. So laut schreit der Essener Vulkan. Und jetzt ist auch die Fanszene zurück. Offenbar der medizinische Notfall beendet. Wir hoffen, dass es den Betroffenen gut geht. Und jetzt nimmt dieses Spiel vielleicht auch wieder ein bisschen Fahrt auf. Naja, es ist viel Wille, es ist wenig Treffer. Das hat so ein bisschen was bisher von, naja, mehr Sudoku als Spektakel.
0: jetzt haben wir zumindest keine Sudoku-Lautstärke mehr, sondern eher wieder Richtung Spektakel sind wir unterwegs. Also das junge Fohlen Koshinat und der 50-jährige Vogel, Heiko Vogel nämlich, mit Basel Meister geworden, schwitzt ganz schön, hat immer noch die Jacke an da unten. Kam als Nachfolger von Thomas Kleine im Dezember, seitdem die Fürther deutlich stabilisiert. Man dachte eigentlich schon, ja, das müsste es doch gewesen sein. Aber dann nochmal Achtung, jetzt Fehler im Aufbau und fast der Ball im Tor. Jetzt der Nachschuss für Essen. Chaos im Fürther Strafraum nach diesem haarsträubenden Fehlpass von Prüfrock. Den Müsel direkt aufs Tor schießt, Direktabnahme aus 30 Metern zentraler Position. Und dann eilt er zurück, der Prüfrock, wie er noch nie geeilt ist. Und gerade so wirft er sich in den Dreck seines 5-Meter-Raums und kann diesen Ball noch zur Seite wegpatschen. Der Nachschuss kann dann geblockt werden. Und dann ist die Hafenstraße wieder da. 58. Minute. Es gibt den Einwurf von der linken Seite, aber es fühlt sich nach Elfmeter an, wenn man mal aufs Stimmungsbarometer guckt. Jetzt die Hereingabe von der linken Seite, aber die findet keinen Essener Abnehmer. Rios Alonso war der vielversprechende Innenverteidiger, der da vorgerückt war, die Kugel aber nicht erreichen konnte. Und das kann dann eben auch einem Zweitligakeeper passieren. Naja, wir haben sowas Ähnliches ja von Manuel Neuer auch vor ein paar Wochen gesehen. Passiert halt unter Druck schon mal. Wenn der Torwart den Ball am Fuß hat, dann spielt er den mitunter so ungenau, dass Torben Müsel hier die dicke, dicke Chance hat, für RWE auf 1:0 zu stellen. Hat er aber nicht gemacht, deswegen 59. 0:0.
1: Und freundliche Grüße und besten Dank ans Greenkeeper-Team und die Bewässerung, weil ohne das Rutschen auf dem nassen Rasen hätte Prüfrock diesen Ball niemals errutschen können. Aufgepasst, Fürth kommt über die linke Seite in den 16er. Und der Ball rauscht durch den Fünfer. Da hat Essen Glück, dass da kein Fuß eines grün gekleideten rankommt. Raus auf die andere Seite. Einwurf für RWE. Und alle stehen sie hier auf der Gegentribüne, auf der West ja sowieso. Und auch auf der Fürther Fanblock-Seite sind sie alle wieder da. Einwurf für RWE. Auf der linken Seite Höhe des eigenen 16-Meter-Raumes. Bisschen wenig Bewegung da im Spiel. Kaum, dass sich da jemand mal mit Tempo auch anbieten würde. Ball lang geworfen, landet erstmal wieder bei Fürth. Sie geben die Bälle zu oft und zu einfach weg. Und das gefällt Uwe Koshinat überhaupt nicht. Aber wenn ich mir die beiden Trainer angucke, die sind beide nicht wirklich zufrieden. Der eine mit den verschränkten Armen, das ist Heiko Vogel, wirft die Arme in die Luft, ist da überhaupt nicht zufrieden. Ratlos, so ein wenig jetzt im Austausch mit dem vierten Offiziellen. Und Uwe Koshinat, sein Gegenüber auf Essener Seite, hat die Arme in die Hüfte gestützt. Der Ball in den Armen eines Esseners auf der linken Seite, die Linie runter auf Müsel. Der hat ja einen Lauf, der Mann. 2 Tore in der vergangenen Woche gemacht. Und jetzt diese große Chance, hat er aber auch blitzschnell geschaltet. Dieser Fehlpass von Prüfrock direkt abgenommen. Da hat nicht viel gefehlt. Vielleicht jetzt die nächste Chance für Rot-Weiß Essen. Einwurf von der linken Seite, Verlängerung der Box der Fürther. Direkt vor der Westtribüne. Dann nimmt er sich erstmal Zeit, den Ball da in Ruhe abzuwischen. Der Kostka. Und jetzt kommt der Ball reingeworfen. Kopfballabwehr im 16er. Und dann ist Klaus dazwischen. Misuta holt sich den Ball, setzt zum Schuss an, wird zu Fall gebracht und Aufschrei der Fans. Und es gibt den Freistoß. Ganz zentrale Position für Rot-Weiß Essen. Und jetzt sind sie alle wieder da.
0: Wenn der Freistoß aber mal sowas von fein da liegt, also der Ball, der jetzt erst liebevoll zurechtgelegt wird, dann steht natürlich alles hier an der Hafenstraße, was Rot und Weiß trägt. Die Westtribüne sowieso. Man möchte sich eigentlich reinlegen in diese Stimmung, aber liegen ist da, glaube ich, nicht, sitzen auch nicht. Ich glaube, wer nicht steht, der wird gleich aufgefordert zu gehen oder eben animiert, einfach mitzuspringen. Jetzt gibt es den Freistoß. Wir sind in der 62. Minute. Misuta steht da. Eine 4-Mann-Mauer in Grün steht da. Dahinter liegt auch noch ein Vierter, um die flache Variante abzusichern. Misuta könnte es machen oder Müsel. Müsel macht's! Ins Tor! 62. Minute! Rot-Weiß Essen geht in Führung! 1:0! Der erste Stich!
1: beste Spieler sind bei ihm. Und jetzt hört euch das hier einfach mal an. Was ein Hammer von Müsel. Schweißt den genau in den Winkel. Keine Chance für Silas Prüfrock. Der fliegt und fliegt. Aber ist zu kurz, um an diesen Ball ranzukommen. Ist das das Tor in die zweite Liga? Nach 19 Jahren Rot-Weiß Essen, Tradition pur, klopft an ans große Tor der zweiten Liga.
0: Und Müsel klopft nicht, sondern malt diesen Freistoß aus perfekter Position für einen Rechtsfuß von halb links oben rechts rein. So heißt der Mann. 16.000-fach gegrölt in die Essener Abendluft, in die Dämmerung, in diese Relegation. 1:0. Eben fehlte ein bisschen was bei diesem dicken Bock von Prüfrock. Und Müsels Distanzversuch, auch in Ulm, aus der Distanz getroffen. Und hier so schön wie selten, 12-mal getroffen in dieser Saison. Und jetzt die vierte Antwort über die linke Seite. Srebeni holt die nächste Ecke raus. Aber jetzt, spätestens jetzt, Sarah, ist der 12. Mann wieder da. Wunderbares Bild gerade Uwe Koschin hat, von dem für einen Moment zumindest die Anspannung abfällt und der einfach selig nach oben schaut. Vielleicht zu König Otto rüber. Das Flutlicht in seinen Augen, das war sein Moment des Tages bis jetzt.
1: Ja, auf der anderen Seite für Heiko Vogel. Achtung, Ecke reingezogen. Aber abgewehrt erstmal, geht auf die rechte Seite raus. Führt, holt sich den zweiten Ball. Nochmal reingebracht an den 5-Meter-Raum. Aber da ist Essen jetzt. Kopfballabwehr. Sie kriegen den Ball aber nicht ganz raus. Führt nochmal über die linke Seite. Letaif schlenzt ihn rein. Und wieder mit dem Kopf von Rias Alonso. Jetzt könnten die Essener ab. Nochmal umschalten, aber zu ungenau da erstmal gespielt. Aber es ist jetzt auf Temperatur diese Partie zwischen Reuter Fürth zu Gast bei Rot-Weiß Essen. Und auch Heiko Vogel, der Trainer der Fürther, schafft es jetzt nicht mehr, seine Jacke anzulassen. Dem tropft ziemlich der Schweiß von der Stirn. Und Fürth drückt Einwurf von der linken Seite. 0:1 der Rückstand für die Kleeblätter. Kriegt den Ball direkt wieder. Letaev im 1:1 deutet die Flanke an, legt den Ball aber dann doch nochmal zurück. Und dann bauen sie neu auf, verlagern das Spiel auf die rechte Seite. Und der Druck, der ist jetzt bei den Kleeblättern, bei den Gästen, die 0:1 hinten liegen. 65 Minuten sind gespielt. Und der Zweitligist hat die Panik in die Augen geschrieben. Ball auf Futkoi, der lässt klatschen auf Letaev, der zieht in den 16er, verschafft sich da Platz mit der linken Schulter und der Pfiff kommt direkt von Daniel Schlager. Und da sollte der Tunesier sich nicht beschweren, denn das war ein definitiv zu hartes Einsteigen, auch wenn das Hofmann ganz gerne annimmt und den rutschenden Adler auf dem grünen Rasen macht.
0: Ja, und Letaev ist jetzt die zweite oder dritte Situation, in der er sich ungerecht behandelt fühlt, in der er fühlt, dass der Gegner zu leicht fällt und billigen Freistoß kriegt. Es ist einer in Rechtsverteidigerposition, also weit weg vom Fürther Kasten. Nicht so nah dran wie in der 62. Als Torben Müsel, den wir in die Denkmaldiskussion endgültig mit aufnehmen müssen, Sarah, was diese Saison angeht, ist klar. Nach 19 Jahren würde RWE so gerne wieder mal hochgehen in die zweite Liga. Der deutsche Meister von 1955 und er schnuppert jetzt mal dran. Unter Flutlicht an der Hafenstraße mit 1:0 vorne gegen die Fürther. Eckenverhältnis 6:0 für die Gäste. Aber das zählt am Ende eben nicht. Was zählt, ist das, was im Netz zappelt. Und das war bislang nur der Freistoß von Torben Müsel gerade eben, der jetzt nicht am Ball ist, sondern sein Partner auf der Doppel-6. Das ist Zweikowski, der auch einen schönen Move hat aus der zweiten Reihe. Es geht auf die rechte Seite rüber. Da ist Hofmann ins Dribbling gegangen gegen Itter. Aber Itter, ja, das ist dann eben ein kerniger Zweikampf. Ein Zweitliga-Zweikampf, der auch in der Bundesliga hier und da gewonnen werden könnte, wenn er ihn so führt. Luca Itter schlägt den Ball weit nach vorne. Da ist wieder Hüning. Da ist wieder das Privatduell mit Futkoi, der jetzt mal der schubsende Part dieses Duells ist. Den Hüning wegräumt, dann schnell den Einwurf ausführen will. Aber vorher wird gewechselt, Sarah. Erster Wechsel bei den Fürtern und die Essener zeigen auch, halten auch zwei Trikots hoch.
1: Und bei Fürth geht Dennis Srebeni vom Platz und dafür kommt Doni Arifi, der Winterneuzugang, kriegt hier die Minuten, soll neuen Schwung bringen. Und das ist ein ziemlich hoch aufgeschossener Kerl. Also der erste Wechsel auf Seiten der Kleeblätter. Es geht weiter mit einem Einwurf für Itter. Mitte der gegnerischen Hälfte findet die Anwurfposition in Paulville. Und dann geht der Ball hinten, nach hinten, aber ungeschickt gespielt. Podoschnik dazwischen im Zweikampf mit Silas Prüfburg. Und der rutscht 25 Meter vor seinem Tor raus und in den Ball. Und muss aufpassen, dass er jetzt nicht direkt wiederkommt. Denn Essen kommt über die rechte Seite. Misuta hat Platz, bringt die Flanke mit rechts rein an den Fünfer. Silas Prüfburg ist da, hält ihn aber nicht. Lässt ihn klatschen und dann kommt RWE nicht dran. Fürth kann die Situation erstmal bereinigen. Und hier wird jeder Ball gefeiert jetzt. Die Stimmung ist zurück. Und von der Person, die da offenbar gestürzt ist, gegenüber im Fanblock der Essener gibt es auch positive Nachrichten. Gestürzt, Kopfverletzung, aber ansprechbar und auf dem Weg ins Krankenhaus. Und deswegen können wir uns jetzt wieder hier auf Fußball komplett besinnen.
0: Und zwar komplett zügellos, Sarah. 68. Minute. RWE führt mit 1:0 in diesem Relegationshinspiel. Und wenn zwischendurch mal so ein kleiner Durchhänger zu spüren war, hatte vielleicht auch mit der Stimmung zu tun bei RWE, dann ist davon jetzt in der Vergangenheitsform zu berichten. Jeder Zweikampf wieder unter Vollstrom und Stichwort zum Glück gesund, zum Glück wieder da. Dixon Abiyama steht zum Wechsel bereit. Das ist die zweite besondere Geschichte neben dem gebürtigen Essener Futkoi, der für Fürth spielt. Da ist eben auch Dixon Abiyama zurück nach muskulären Problemen, der Fürth 2021 in die Bundesliga geschossen hat und der jetzt eingewechselt wird für keinen geringeren als Ramin Safi. Außerdem kommt der Top-Torschütze der Essener in dieser Saison. Das ist Marek Janssen und der übernimmt positionsgetreu da vorne die Neuner-Position von Potocznik. Also Doppelwechsel von Uwe Koschinat, der da steht und ein bisschen Druck, ein bisschen Emotion, ein bisschen Überschwang abbaut, indem er in die Hände klatscht und jetzt auch seine beiden Spieler abklatscht. Safi und Potocznik runter, Janssen und Abiyama drauf für RWE.
1: Und mit Marek Janssen kommt ja kein Geringerer als der Top-Torschütze der Essener. 14 Mal hat er getroffen, hat heute nicht den Vorzug bekommen vor Potocznik, weil der Trainer gesagt hat, das Anlaufverhalten, den Druck, den der junge Pole ausübt, den brauche ich zunächst. Und außerdem ist Marek Janssen einer, der als Joker reihenweise trifft. Sich aber jetzt nach hinten orientieren muss. Hoher Ball Richtung 16er von Rot-Weiß Essen. Zu schlampig, aber gespielt. Essen dazwischen. Und dann gibt es eine Flugeinlage. Deswegen die Pfiffe der Fans, weil da ein Essener Spieler ziemlich abgeräumt wird. Und neben dem Platz erst wieder auf dem Boden aufkommt. Und sich da jetzt auch schmerzgekrümmt da auf dem Boden wälzt, das ist Michael Koska, der da ziemlich einen abkriegt, abgeräumt wird von dem, der ihn mal locker über die Hüfte springen lässt. Naja, und neben dem Rasen ist es ziemlich hart, da ist nämlich kein Naturrasen mehr, sondern der Kunstrasen. Und der hat ziemlich harten Beton darunter. Und Daniel Schlager, der Schiedsrichter, zeigt gerade an, ich lasse das alles nachspielen. 70 Minuten sind rum. Rot-Weiß Essen, der Drittligist, führt mit 1:0 gegen den Zweitligisten. Gegen die Spielvereinigung Greuther führt. Und die läuft jetzt wütend an in Person von Felix Klaus. Setzt direkt die Essener Abwehr unter Druck auf der rechten Seite. Und führt, erkämpft sich den Ball auf Höhe der Mittellinie. Ja, und das sind die ersten Ballberührungen und Körperkontakte von Dixon Abiyama, der da mal direkt sich Respekt auf dem Platz verschafft. Ist ein ganz besonderes Spiel für den Mann. Der hat 3,5 Jahre für Fürth gespielt. Ist so ein bisschen so eine märchenhafte Geschichte. Ist nämlich erst 2016 aus Lagos gekommen, hat dann da in der Ecke von Nürnberg gekickt und ist bei einem Testspiel entdeckt worden von Rashid Asusi und ist so mit seinem ersten Profivertrag ausgestattet worden und hat Fürth mal kurz in die Bundesliga geschossen. Also ein Wiedersehen, das Erinnerungen weckt, aber die zählen heute nicht, denn heute geht es hier darum, eine gute Ausgangslage nach den ersten 90 Minuten zu verschaffen. Einwurf für Rot-Weiß Essen, Tim. Und ich glaube, wir müssen jetzt nicht mehr über Fans und Stimmung reden, die sind alle wieder kompletter.
0: komplett und das Spiel ist auch komplett da. Die Frage ist, taucht Greuther Fürth noch komplett auf? Diese High-End-Offensive mit Felix Klaus, mit Branimir Gotta, mit Noel Futkoy, der Torschützenkönig der zweiten Liga ist. Aber naja, man hat sich einfach zu oft gefragt in dieser Saison, was ist denn mit den Jungs? Warum kriegen die ihre PS denn nicht auf den Rasen? Das ist einfach zu selten der Fall. Heute, naja, wäre mal ein ganz guter Zeitpunkt, das zu bestätigen, dass es eben geht. Klaus, jetzt rechte Seite, Flanke kommt Richtung Futkoy, aber der ist in guten Händen bei Dios Alonso. Und jetzt der Konter für Essen, linke Seite, da ist Abiyama gegen die alten Kollegen. Leihgabe aus Kaiserslautern, schön verlagert auf die rechte Seite rüber. Das ist Misuta, der geht ins Dribbling. Streichler links, Übersteiger rechts und dann der Abschluss von Abiyama etwas überhastet und den trifft er nicht richtig. Deswegen ist es nur ein Aufsetzer, der rechts weit neben das Tor geht. Aber 73. Minute, da kann man jetzt auch schon mal hochschauen, Uwe Kurschinat, ob das nicht so langsam auch, naja, reicht, wenn man vorne den Ball hält. Nächster Wechsel, das ist einer, der Heiko Vogel bestimmt auch ein bisschen wehtut. Yannick Dehm geht nämlich runter, rechte Seite. Keller kommt für ihn rein, Aaron Keller. Yannick Dehm, Lattenkracher erste Halbzeit und dann knapp verzogen in der zweiten. Hat mir, Sarah, richtig gut gefallen, aber vielleicht sagt sich Heiko Vogel, ja gut, jetzt muss ich doch ein bisschen mehr Leute bringen, die nicht an die Latte schießen, sondern ins Tor.
1: Ja, die Genauigkeit, die braucht es, die Präzision, die braucht auch Lutajew, der sich da den Ball zu weit vorlegt. Und deswegen gibt es den Einwurf für Rot-Weiß Essen. Mal davon abgesehen, dass das sehr nach Handspiel roch, mit dem Oberarm mitgenommen. Und deswegen gibt es offenbar auch den Freistoß nach Handspiel gesehen vom Schiedsrichterteam für Rot-Weiß Essen. Jakob Golz hat sich den Ball 3 Meter vor seinem 16er hingelegt und schickt alle nach vorne. Wird den Ball lang schlagen auf die rechte Seite, denn dahin orientieren sich alle. Und da kommt der Ball jetzt auch 10 Meter vor dem gegnerischen 16er runter auf den Kopf von einem Fürther, geklärt zur Ecke. Und der Zug bei Rot-Weiß Essen, der ist jetzt drin. Und der nächste Wechsel, der deutet sich an, da auf der Bank von Uwe Kurschinat. Gerade noch im Austausch, gibt noch Anweisungen. Und seine Mannschaft mit dem Vorwärtsgang Richtung 16er von Greuther Fürth. Aber auch das zu Spiel zu ungenau. Und jetzt hätte Fürth mal die Möglichkeit, mit mehr Ruhe das Spiel aufzuziehen. Aber das funktioniert heute nicht so wirklich. Da sind nicht die einstudierten Spielzüge. Da ist nicht die Ruhe am Ball bei der Truppe von Heiko Vogel. Und auch kein Überraschungsmoment. Also was könnte dich jetzt so überraschen, Tim?
0: Ich sag dir, was mich nicht überrascht, dass Lukas Brumme rüberkommt vom Warmmachen bei den Essenern unter dem Applaus des Stadions hier, des Großteils zumindest. Das ist einer, der in den letzten Wochen gefehlt hat, der rechtzeitig für die Relegation wieder fit geworden ist. Lukas Brumme für die Außenbahn. Sehr viele Tore vorbereitet in dieser Saison und jetzt natürlich nochmal einer, den Kurschinat reinwerfen kann, den er gerne rausgeworfen hätte. Denn der hat damals bei der letzten Relegationsentscheidung gegen ihn gespielt. Also Kurschinat mit Bielefeld runter und Krumme damals mit Wiesbaden drin geblieben. Es waren die Hollerbach-Festspiele damals vor 3 Jahren im Sommer. Diesmal könnte es am Ende der Name Torben Müsel sein, der über diesem Relegationsduell steht. Das ist nämlich auch in der 76. Minute der einzige Spieler, der getroffen hat. Ein malerischer Freistoß aus 18 Metern halblinker Position. Und jetzt wird der Wechsel vollzogen. Es geht Koska auf der linken Seite, macht die linke Schiene frei für Brumme. Und außerdem hat, wie gewohnt, nach naja, so ungefähr 76 Minuten Zweikowski Feierabend und wird ersetzt durch Ruben Reisig, der das genauso gut kann auf der 6, der ein bisschen gemeckert hat, hat Uwe Kurschinat erzählt. Unter der Woche im Training, es wurde ja VAR unter VAR-Bedingungen trainiert, das heißt abseits nicht direkt unterbrechen, nicht direkt pfeifen, sondern laufen lassen. Und als Uwe Kurschinat genau das nicht tat, hat er, so hat er erzählt, einen Einlauf bekommen von Ruben Reisig. Also mal gucken, ob er die Trainingstemperatur jetzt auch hier in die Schlussviertelstunde übertragen kann. Sarah, denn soweit sind wir schon. Viertelstunde noch zu gehen bis zur Nachspielzeit natürlich. RWE führt mit 1:0 gegen das Kleeblatt aus Franken.
1: Und jetzt mit frischen Kräften, obwohl ich sagen muss, dass mir Zweikowski heute wieder richtig gut gefallen hat. Der Ersatz von Klaus Jasula, und den musst du ja erstmal ersetzen, diesen Routinier. Und wenn ich mir angucke, dass der gerade mal 21 Jahre alt ist, Zweikowski, und 2 Jahre lang gar keine Wettbewerbsspiele gemacht hat, gar nicht diese Wettkampfhärte hatte, na, dann ist auch nicht verwunderlich, dass dann nach 75 Minuten der Akku vielleicht auch leer ist. Und führt mit dem Ball am Fuß von Paul Will im Mittelkreis, macht er geschickt durch 3 Essener hindurch, behält das Spielgerät und kriegt den Wink von Elvedi auf die rechte Seite rübergegeben, führt, schnürt Essen da rund um ein und passt sich nach vorne.

0: hinterherrennen. 13 Minuten sind noch zu spielen. Der Rückstand in Essen für die Spielvereinigung 0:1.
1: Mutmacher für die Spielvereinigung. Allerdings die Tore, die das Team von Heiko Vogel in der Nachspielzeit geschossen hat. 6 an der Zahl in der abgelaufenen Zweitligasaison. Allein Futkoi in den letzten Wochen 2-mal in der 88. getroffen und von der sind wir jetzt noch 10 Minuten entfernt. Also natürlich kann hier noch was gehen. Und nochmal zur Einordnung natürlich. Es ist natürlich auch erst die erste Hälfte dieses Relegationsduells, in der Greuther Fürth aber seine Probleme hat. Was das strukturierte Spiel nach vorne angeht, gerade wieder ein Ball nach vorne gegeben. Der landet im Torausabstoß vom Essener Kasten. Hier wird auf allen verfügbaren Monitoren natürlich immer und immer wieder dieser rein gestreichelte Freistoß von Torben Müsel gezeigt. Da kann Silas Prüfrock fliegen, wie er will. Den hält er niemals. Der hat einfach das Weitschussmomentum im Moment und zwar im richtigen Moment. Torben Müsel in dieser Endphase der Saison für Rot-Weiß Essen. Jetzt die Spielvereinigung durchs Zentrum. Letaif fällt und bekommt keinen Freistoß. Doch bekommt er. Sonst wäre er wahrscheinlich hier auch auf die Barrikaden gegangen. Das ist der Linksaußen, der Fürther, der ja schon viel hadern musste heute mit Schiedsrichterentscheidung, aber eben auch damit, dass es vorne immer wieder an Präzision mangelt. 49 Tore haben die Fürther geschossen. Zum Vergleich 1 weniger als die Schalker, die also Zweitligameister geworden sind. Gut, aber da eben auch nicht mit einer überragenden Offensive. Aber eigentlich, das habe ich ja eben schon angerissen, sind sie ja da. Da ist zum Beispiel Branimir Gotta gerade wieder angespielt. Aber dem verspringt der Ball auch wieder, dem erfahrenen Offensivmann da im Zentrum. Und jetzt ist es wieder schwierig. Ist es eine komplett schwierige Aufgabe, da sich durchzuspielen gegen jetzt tiefstehende Essener. Zeit läuft den Fürthern in diesem Relegationshinspiel so langsam davon. Linke Seite, sie laufen weiter dem 0:1 in Essen hinterher.
0: Ja, und die Frage ist, bleibt es dabei, dass Uwe Koschinat gegen Fürth nicht verlieren kann? Als Trainer hat er 5-mal gegen sie gespielt. 3 Siege, 2 Unentschieden. Und heute riecht das nach, naja, 3 Punkte sind es ja nicht, aber nach einem 1:0 an der Hafenstraße in der Relegation. Aber es gibt den Einwurf für Greuther Fürth. Oder ist es sogar eine Ecke? Es ist sogar die Ecke, die Felix Klaus da avisiert, sich den Ball hinlegt, den Rasener nochmal festtritt. Und seine Mitspieler sind im 5-Meter-Raum. Da ist es ziemlich eng und da kommt der Ball jetzt rein. Scharf reingezogen. Erstmal mit dem Kopf raus. Brumme ist das. Und dann der Hackentrick von Letaif auf der 16-Meter-Raumlinie mit der Hacke über den eigenen Körper, aber weit, weit rechts und hoch neben den Kasten von Rot-Weiß Essen. Und alle haben hier die große Stadionanzeige im Blick und die Uhr, die da runterläuft und die gerade zeigt, es sind knapp 81 Minuten gespielt, 9 Minuten noch regulär. Und Essen führt mit 1:0. Das wäre eine Ausgangslage fürs Rückspiel, die Uwe Koschinat gerne nehmen würde. Und wenn er sich zurückerinnert, naja, er vielleicht nicht, aber die anderen, die hier auf der West vor allem stehen, vor 19 Jahren das letzte Zweitligaspiel, das Rot-Weiß Essen gewonnen hat, Tim, das war gegen die Kleeblätter.
1: Da sind wir wieder, Sarah. Geschichten, die nur der Fußball schreibt. Und eine Bilanz, die der Fußball schreibt, diese Relegation schreibt in 17 Relegationsduellen seit 2009, wir haben es vorher schon angesprochen, eben nur 5-mal am Ende der Zweitligist erfolgreich. Und inspiriert von dieser Bilanz führt RWE, führt Rot-Weiß Essen hier in der 82. Minute mit 1:0 gegen das Kleeblatt aus Fürth und verzeichnet einen Einwurf. Genau auf Höhe der Mittellinie, rechte Seite. Das ist Hofmann. Der versucht, an Hugotta vorbeizukommen, aber der hat neben vielen technischen Fertigkeiten noch einfach sehr lange Beine. Der Kapitän, der Fürther, der hier aber wieder nichts rausholen kann. Nächster Einwurf für Essen, für Hofmann. Jede Entscheidung, alles überhaupt, was jetzt in Richtung der Essener läuft, erhöht natürlich den Glauben an das Geschehen hier heute, an das Vorhaben in dieser Relegation. Jetzt stehen wieder alle auf, denn da ist Brumme für Essen. Linke Seite geht in den Strafraum, will selber schießen, abgefälscht, links vorbei. Scharfe Hereingabe war es am Ende dann doch. Und dann wirft sich Jan Elvedi rein zur nächsten Ecke vor der Westtribüne. 83. Minute. Sarah, historisch, erster Eckball der Essener in diesem Spiel. Da oben steht's. 1:7, wie damals gegen Brasilien.
0: Was für ein Eckenverhältnis. Aber das zählt nicht, denn nur das andere, was da steht, zählt. Und das ist eine dicke, fette, weiße 1 und eine dicke, fette, weiße 0.

0: Und die 1, die ist für Rot-Weiß Essen. Ecke von der linken Seite mit rechts reingezogen in den Fünfer. Und Kopfball rübergelegt. Der eingewechselte Reisig kriegt den Ball nicht gedrückt. Streikt da am höchsten 5 Meter vor dem Tor. Prüfrocks Faust wischt an seinen Schläfen vorbei. Und er setzt den Ball über das Tor. Und die Spielunterbrechung nutzt Greuther Fürth für einen weiteren Wechsel. Und wenn ich es richtig gesehen habe, kommt Felix Hiegel in die Partie. Auch noch so ein langer Schlags. Also Attacke, alles nach vorne. Heiko Vogel geht all in. Will hier was mitnehmen. Zumindest den Ausgleich schaffen, um die Ausgangslage dann fürs Rückspiel auf 0 zu setzen in der Relegation. Fürth kommt mit dem Flachpass an den 16er. Essen dazwischen auf Abiyama, auf die rechte Seite gelegt. Der wird langen Schritten gegen 3. Gegen Fürth da hindurch. Den Ball hindurch gelegt, schon in dem 16er. Abschluss! Zu zentral. Prüfrot ist da. Nimmt die Beine in die Hände. Hätte ich beinahe gesagt. Die Hände zwischen die Beine. Nimmt diesen Ball auf. Entschärft die Situation. Mensch, da war viel mehr drin. Da fehlte dann der gezielte Abschluss. Zu zentral. Und Prüfrot pustet die Wangen durch, weil er genau weiß, boah, hätte der den anders getroffen, der Abiyama, dann wird es hier schon 0-2 aus Sicht der Fürther stehen.
1: Abiyama in Märchenlaune und nicht in Sachen Märchenonkel, sondern eher so auf der Schiene den Ex runterschießen. Klar, heute entscheidet sich noch nichts, aber hier das 2-0 für RWE, das wäre natürlich massives Momentum für die Essener, die jetzt einen Abstoß rausholen und das reicht, um hier auszurasten, als wäre schon wieder ein Tor gefallen. Na gut, das möchte ich auch nicht verwässern. Als Tom Müsel hier getroffen hat in der 62. Minute, da war der Hafen komplett offen. Da ging alles an der Hafenstraße und jetzt sind es diese kleinen Aktionen, die schon ausreichen, um die 16.700 in Rot und Weiß hier dran glauben zu lassen und Richtung Sieg klatschen und singen zu lassen. 5 Minuten noch, Abstoß vom Essener Kasten und auf der anderen Seite, ja, schaue ich mal in den Gästeblock, da wird nicht mehr so richtig viel gesprungen in Grün und Weiß. Das ist, Sarah, eine ernüchternde Vorstellung hier der Fürther bislang. 5 Minuten, ich habe es eben gesagt, Nachspielzeit können sie, aber müssen sie jetzt dann langsam auch, ne?
0: Ja, auf jeden Fall. Und Heiko Vogel kommt aus dem Kopfschütteln nicht raus, weil er sieht, dass Essen jetzt richtig auftritt. Passt auf Misuta, doppelter Übersteiger, vernatzt da gleich 2, legt den Ball auf die linke Seite raus auf Lukas Brumme. Der hat das Auge, nimmt Müsel mit und der mit dem Feinpass in den 16 auf Jonas Hofmann. Nee, Jonas heißt er nicht, aber Hofmann. Marek, nee, auch nicht.
1: Janik,
0: ja danke, irgendwas mit ja, was? Und der setzt den Ball dann aber nicht ins Netz, direkt Volley genommen. Volles Risiko und der Ball geht dann rübergelöffelt über die Latte. Das war die Großchance in der 86. Minute hier auf 2-0 zu stellen. Und was würde das bedeuten hier für diesen Traditionsverein, der so viel erlebt hat, nicht nur eine deutsche Meisterschaft, einen DFB-Pokal gewonnen hat, der auch den Tiefpunkt 2011 hatte, Insolvenz, Zwangsabstieg in die 5. Liga. Und das ist heute für viele hier ein Wiedererwachen der Tradition an der Hafenstraße. Und Uwe Koschinat kann es immer noch nicht fassen. Der ist immer noch, 180 kann es ja gar nicht sagen. Also der ist bei 210 Puls. Wenn ich mir die Schlagader da angucke, meine Güte, der gibt hier keinen Ball verloren und keine Anweisung ist ihm zu viel. Dem Vulkan aus Essen und seine Mannschaft muss sich hinten zusammenrotten, denn Fürth hat den Ball im Mittelkreis über die rechte Seite. Elbedi ist das, verteilt den Ball weiter. Essen macht die Räume ganz, ganz eng. Nur Abiyama sticht vorne rein und genauso Marek Jansen. Aber erst hinter dem Mittelkreis in der eigenen Hälfte. Und Fürth tut sich schwer, hier Kombinationsspiel überhaupt auf die Platte zu bringen und mal so für einen überraschenden Pass zu sorgen. Das ist einfach viel zu wenig. Und deswegen sind die Fürther Fans wahrscheinlich auch gerade so leise.
1: Und man kann sagen, die Essener Abwehr bewirbt sich um den Aufstieg in die 2. Liga. Also so eine Offensive so kalt zu stellen, Hut ab. Das ist wirklich eine starke Leistung, wenn auch begünstigt von Fürther, naja, Kreativitätsmangel, der sich jetzt manifestiert in Querpass an Querpass, der sich da reiht im Mittelfeld. Itter von der linken Seite, hoffnungsfroh gegen in die Richtung von Footkoi, aber naja, der bleibt stehen und Rios Alonso bleibt eben nicht stehen, der Essener. Kommt dazwischen am Ende ein Zweikampf, der wieder zugunsten der Essener bewertet wird. 88. Minute und es gibt den letzten Wechsel von Fünfen, die Uwe Koschinat zur Verfügung hat. Es kommt Obus ins Spiel und ersetzt den emsigen, vorne nicht besonders effektiven, aber sehr fleißigen Kaito Misuta, der sich jetzt, schöne Szene, so macht das immer, einmal vorm Spielfeld verbeugt. Also verlässt es und stellt sich dann auf Höhe der Mittellinie nochmal gerade in Richtung der Gegengerade hin, verbeugt sich, dann gibt es die Umarmung von Uwe Koschinat, weil er seinen Teil dazu beigetragen hat, dass wir hier in der 89. Minute von einer Essener Führung sprechen. Und RWE will mehr. Hoffmann, rechte Seite im Strafraum, wird abgeräumt, aber zuerst spielt Ziereis den Ball. Der Fürther Abwehrchef, ja, habe ich auch gesehen, die Westtribüne etwas anders und auch die Essener Bank, die komplett aufgesprungen ist. Da liegt Hoffmann immer noch. Das heißt, RWE verteidigt jetzt in Unterzahl. Das ist mal wieder, Sarah, ein Grund zu pfeifen. Denn Fürth kommt über die rechte Seite.
0: Ja, ein Grund zu pfeifen, aber auch ein Grund, nochmal auf diese Szene auf jeden Fall zu gucken. Und ich bin mir sicher, dass der VAR das auch tut. Aber der Ball im 16er hoch eingegeben. Aber Kopfball dazwischen. Es gibt den Eckball für Greuther Fürth, für die Spielvereinigung von der rechten Seite. Und Yannick Hofmann rappelt sich da hoch. Aber gucken wir nochmal auf die Szene, mit viel Speed in den 16er da gekommen. Und naja, also es gibt da doch den ein oder anderen Schiedsrichter, der auch dafür einen Strafstoß gegeben hatte. Denn aus meiner Sicht ist Hofmann da eher am Ball und wird dann gestempelt vom Fürther Gegenspieler und zu Fall gebracht dadurch. Aber das Schiedsrichtergespann hat sich dagegen entschieden. Ecke für Greuther Fürth. Rogotta bringt ihn von rechts rein. Den Ball reingeschnitten, aber mit viel zu viel Effet am Tor vorbei. Und jetzt ist da ganz viel Platz für Abiyama mit langen Schritten über die Mittellinie. Auf der linken Seite wäre Jansen. Den könnte er mitnehmen. Aber Abiyama macht selbst durch drei hindurch und wird rumgerissen. Gelbe Karte, taktisches Foul. 5 Meter vor dem 16er. In höchster Not ist Fürth da, kann sich aber nicht anders behelfen gegen den schnellen Abiyama, gegen den Ex-Fürther, der das geschickt macht, reinzieht gegen drei und gerne auch diese Freistoßposition für sich einnimmt. Rot-Weiß Essen, die reguläre Spielzeit ist abgelaufen, 90 Minuten sind rum und es gibt eine richtig gute Freistoßposition für die Gastgeber.
1: Wenn auch nicht ganz so gut wie in der 62.
0: Aber schon auch ein Fall für Tor Müsel.
1: Ja, mit Sicherheit. Aber rechts versetzt. Ich würde sagen, da erwarten wir eher einen Brumme-Schuss. Genau, Müsel läuft in Position. Brumme mit seinem starken Link könnte das machen. Ja, sind schon so 28, 29 Meter halb rechte Position. Schauen wir mal. Zwei-Mann-Mauer der Fürther. 4 Minuten Nachspielzeit angezeigt. Eine ist rum. Ball kommt als Flanke nach links. Aber das war nicht gut. Das war verzogen. Aber die Essener brauchen in allerdringendster Instanz hier ja eben auch kein Tor mehr, weil sie seit der 62. eben führen. Einen Freistoß reingemacht haben. Traumhaft von Torben Müsel. Die Mannschaft, die muss, die trägt grün und heißt Greuther Fürth. Silas Prüfrock, der trägt lila und jagt den Ball jetzt nochmal nach vorne im Flutlicht der Hafenstraße in Essen. Kopfball im Mittelfeld geht an die Essener, aber der Ball bleibt in fränkischem Besitz. Itter, der Linksverteidiger, weit und hoffnungsvoll nach vorne, aber viel mehr als Hoffnung ist da eben nicht bei, weil Futka jetzt auch kein Luftgigant ist, der da gegen Hüning bestehen könnte im Luftzweikampf. Der ist nun mal einen halben Kopf größer. Was fällt Fürth noch ein? 2 Minuten Nachspielzeit fast rum. Jetzt aber die Essener mit Hofmann. Rechte Seite. Wieder eine Grätsche. Nee, hätte ich auch weiterlaufen lassen. Abiyama rechts im Strafraum nach innen gezogen. Abgelegt. Schussmöglichkeit. Nee, zugestellt. Versucht noch abzulegen, aber dann ist Hirgotta für Fürth am Ball, geht in Richtung Linksverteidigerposition. Essen presst das komplett zu Ende. Und Müsel schreit in Richtung der Haupttribüne jetzt auch. Noch 2 Minuten ist Rot-Weiß Essen entfernt von einem großen Schritt in diesem Relegationshinspiel. 1:0 die Führung, die RWE jetzt irgendwie über die Ziellinie bringen will gegen die Fürther.
0: Und die ersten Becher fliegen, alle stehen sie hier im Stadion an der Hafenstraße. Es gibt den Einwurf für Rot-Weiß weiß Essen, Verlängerung der 16-Meter-Raumlinie. Vorn Greuther führt, Fall für Lukas Brumme, der die Bälle weit reinwirft und am Elfmeterpunkt. Da stehen 2, 3 Essener. Kopfballverlängerung für Graulich. Aber am zweiten Pfosten, da ist nur ein grüner Fuß und der buxiert den Ball erstmal raus. Aber Essen holt sich die Pille, zurückgelegt auf Jakob Golz, der diesmal mit dem linken Fuß lang rausgehauen. Essen geht hier all in aufs zweite Tor in der Nachspielzeit. 93 Minuten sind rum. Eine Minute in der Nachspielzeit ist noch zu spielen. Und jetzt müssen sie aufpassen, dass sie sich hinten nicht einen einfangen. Futkoi auf der letzten Linie. Läuft da Hüninger an, aber Hüning macht das ganz geschickt. Legt sich den Ball auf rechts und dann geht es über die rechte Seite. Brumme im Zusammenspiel. Es gibt einen Einwurf da. Mit Hofmann hat er ihn herausgearbeitet und die Sekunden ticken runter. Und hier warten sie alle auf den Schlusspfiff. Sie wollen hier die erste 90-Minuten-Party feiern. Einwurf auf Abiyama, schön durchgesetzt auf der rechten Seite, aber der Ball rutscht ihm über die Grundlinie. Und damit geht es weiter mit einem Einwurf für Fürth. Was kann die Spielvereinigung hier in diesen letzten 15 Sekunden vielleicht noch zaubern?
1: Wir haben alle schon viel gesehen, Sarah, aber mir fehlt ein bisschen die Fantasie. Sie haben nämlich nur noch 10 Sekunden, müsste der letzte Angriff sein für Fürth. Ganz viel Hoffnung, aber noch ein bisschen mehr als Hoffnung in diesem Angriff vielleicht der Mannschaft in Grün und Weiß. Nein, wieder schlechter Pass, ungenau nach vorne, Ballgewinn der Essener und dann ist Schluss. Die Bierbecher fliegen, die Fontänen gehen hoch, Rot-Weiß Essen gewinnt mit 1:0 gegen Greuther Fürth, macht einen großen Schritt in Richtung Zweitliga-Aufstieg. Das war natürlich heute erst der erste Schritt, aber wir fühlen noch mal rein in die Hafenstraße, Sarah, ein richtig großer.
0: Zehntausende Arme in die Höhe geschnellt. Sieg, das ist das Wort des Tages für die Traditionsmannschaft hier, für den Verein, der so lange gehofft hat und jetzt diesen ersten, wenn auch erstmal den ersten kleinen Schritt gemacht hat, Richtung zweite Liga nach 19 Jahren. Und das lassen sie sich natürlich hier nicht nehmen, das auch entsprechend zu feiern. Sie hoffen, dass die Mannschaft da gleich in die Kurve geht, aber die sind erstmal im Mittelkreis zusammengekommen mit dem Trainer, der da jeden Herz nochmal in den Arm nimmt und sie klatschen sich gegenseitig ab. Sie wissen, was das hier wert ist, hier einen vorgelegt zu haben. Und ich gucke ins Gesicht von Trainer Heiko Vogel, der ringt sich ein Lächeln ab bei der Verabschiedung, beim Abklatschen. Aber er weiß, dass das heute von seiner Mannschaft in diesem Relegationsauftakt zu wenig war, um dann am Dienstag zu Hause mit einer besseren Ausgangslage zu kommen und dann RWE zu empfangen. Und damit erstmal, Conny, genießen wir noch ein bisschen die Atmosphäre und vielleicht schauen wir dann auch nochmal aufs Spiel und was das bedeutet dann am Dienstag für RWE und für Fürth.
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3: Ende im Gelände, ihr habt's gehört, das Hinspiel ist durch. Rot-Weiß Essen 1 führt 0. 62. Müsel, direkter Freistoß, Torwart-Eck in den Winkel. Sprechen wir nochmal drüber mit unserem Reporter-Duo an der Hafenstraße, Sarah Schwedmann und Tim Wichmann, nach 90 Minuten Relegation. Tim macht die Interviews, hat sich verabschiedet, aber die Sarah, die ist doch noch für uns da, live bei der Sportschau. Liebe Sarah, Uwe Koschinat war, glaube ich, so der einzige Essener, der heute kein rotes T-Shirt anhatte, sondern ein schwarzes, wo in weiß drauf stand, Hafenstraße. Mehr nicht, hat gereicht, ne?
0: Ja, hat gereicht und das T-Shirt hat er immer noch an und steht gerade umringt von seinen Spielern im Mittelkreis, macht gerade nochmal seine Vulkanansprache. Ich kenne den Mann ja eigentlich nicht anders als laut und ziemlich direkt und das ist er gerade, aber diesmal hat er halt anders als in den, Großteil 75 Minuten dieses Spiels eher ein Lächeln im Gesicht und er macht den Finger hoch, den Daumen hoch und klatscht in die Hände und sagt, Mensch, das war gut, das ist eine richtig gute Ausgangslage. So können wir dann am Montag nach Fürth starten und am Dienstag in dieses finale Match, in das Endspiel um die zweite Liga gehen.
3: Lass uns nochmal über dieses goldene Müsel-Tor sprechen. Es war schon eins der schöneren Sorte. Wie hast du diesen Moment erlebt?
0: Also er hat den einfach Torben Müsel satt getroffen und dieser Ball fliegt wunderschön oben rechts in den Winkel und da wollte er ihn auch hinhaben. Also der Mann, der hat im Moment einfach einen Lauf und er weiß genau, diese Standards, wenn er diese Position bekommt, dann ist die Chance einfach sehr, sehr hoch, dass er ihn dann auch so eiskalt macht. Und er hatte ja schon die große Chance ein paar Minuten zuvor nach diesem Fehlpass von Prüfrock auch direkt Volley aus der Distanz genommen, da die Kugel unterzubringen zur Führung. Aber die, für dieses Tor werden ihm ja einige heute die Schuhe putzen.
3: Wie es vor der Kurve in Essen aussieht gerade, kann ich mir vorstellen. Was ist in der Gästekurve los? Wie reagieren die Grünen da bei dir im Stadion auf dieses Ergebnis?
0: Also die grünen Spieler, die sind nahezu alle schon verschwunden. Die waren nur ganz kurz drüben bei den Fans, die doch sehr leise sind und mittlerweile schon Richtung Ausgang da streben und das Stadion verlassen, weil sie, das ist ja auch nicht so ganz so einfach zu ertragen, wenn du dir das hier anhörst, was jetzt von der Westtribüne gerade kommt. Also die Hälfte der Fans hat nichts mehr an oben ohne und die Mannschaft ist über die Bande geklettert und feiert jetzt da mit den Ultras und mit den Fans auf der Westtribüne eine Party. Ich glaube, das ein oder andere Kaltgetränk wird der Trainer heute wohl auch zulassen.
3: Man muss die Feste feiern, wie sie fallen, aber es ist ja noch lange nicht vorbei. Lass uns noch einmal kurz beim Gegner bleiben. Fürth kassiert dieses Gegentor nach einem Freistoß. Ich glaube, das kann mal passieren. Hat dann aber nicht wirklich eine Reaktion parat. Ne? Muss man der Mannschaft von Heiko Vogel vorwerfen, dass sie das Ding dann zu tief beeindruckt hat?
0: Ja, also ich habe tatsächlich das Gefühl, dass sie hier nicht nur von der Hafenstraße beeindruckt waren, sondern auch vom Auftreten von Rot-Weiß Essen. Also diese ganze Dynamik, die im vergangenen Wochenende auch beim 3:0-Sieg gegen Fortuna Düsseldorf die Kleveletter ausgemacht haben, die war heute nicht da. Also beispielhaft Felix Klaus, der ist heute nicht ins Laufen gekommen auf der Außenbahn. Der konnte keine Akzente setzen. Oder ein Noel Futkoy, der sich heute eher ausgezeichnet hat durch Körpereinsatz, wenn der Ball ganz weit weg war. Das war einfach viel zu wenig. Da war schon, ich glaube, hier die Atmosphäre der eine Punkt und das andere, dass vielleicht doch eine gewisse Müdigkeit dann bei Fürth dann da war, sich hier dann wirklich auch vollends reinzuackern und hier auch dieses letzte Quäntchen aus den müden Muskeln halt herauszuquetschen.
3: Du hast sie angesprochen, Futkoy, Klaus, Gotta ist auch noch einer. Die waren kein Faktor. Am Dienstag müssen sie liefern. Das haben sie alle, ehrlich gesagt, schon mal getan mit dem Rücken zur Wand zu Hause, letzte Woche nämlich. Macht das vielleicht Mut?
0: Ja, ich glaube schon, dass natürlich am Gonhof zu spielen nochmal was ganz, ganz anderes ist. Ich glaube aber auch, dass Heiko Vogel seine Theorie, es gibt keinen Favoriten, ein Stück weit doch revidieren muss, weil er gemerkt hat, dass Rot-Weiß Essen halt nicht der typische Drittligist ist, sondern einer, der mit viel Rückenwind kommt und der sehr gestärkt ist und der halt auch eine zweite Reihe hat, die, wenn sie eingewechselt wird, Effekte bringen kann. Also was ein Abiyama hier heute an Tempo auf die Platte gebracht hat, das hat Fürth bei den Einwechslungen nicht geschafft. Und da muss einiges mehr kommen, alleine vom Kopf her bei den Kleeblättern zu Hause. Aber ich bin mir sicher, dass sie das mit drei Tagen Pause auch hinkriegen. Heiko Vogel wird da wohl die richtigen Worte finden, wenn er einmal den Kaugummi aus dem Mund genommen hat.
3: Das glaube ich. Stimmbänder kommen dann durch, auch beim Gästetrainer. Zum Schluss, liebe Sarah, noch einmal Westkurve. Alles in Ordnung da, alle in guter Laune und alle noch da?
0: Ja, aber der Fan-Vorsinger, der stimmt gerade die Parole an. Die Mannschaft steht geschlossen mit roten T-Shirts, Arm in einer langen Reihe, gerade direkt vor dem Tor und warten darauf, was die Fans hier ansagen, ob es Humba Humba Tete Re ist, kann ich hier gerade gar nicht verstehen. Aber hier stehen alle und warten darauf. Jetzt geht's los, jetzt wird gehüpft und jetzt hüpft auch die Mannschaft. Also Party in Essen an der Hafenstraße läuft.
3: Ich wollte es noch ein bisschen stehen lassen. Sie haben sich irgendwo auch verdient. Sarah Schwedmann und einen lieben Gruß noch in die Interviewzone an Tim Wichmann. Die Spieler kommen dann irgendwann gleich, ja? Ganz versprochen. Motto-Shirts nach dem Hinspiel in der Relegation habe ich auch noch nie so gehört, aber vielleicht bringt das ja was. Wer weiß. Das war sie also, die Hinrunde in der Relegation, was die Spiele um die zweite Liga und die Bundesliga angeht. Gestern ja schon das 0-0 zwischen Wolfsburg und Paderborn, habt ihr bestimmt auch hier gehört. Das Rückspiel um die erste Liga ist dann an Pfingstmontag live geschaltet, hier ab 20.20 Uhr und einen Tag später öffnet der Sportpark Ronhof seine Pforten für Fürth gegen RWE Teil 2. Morgen hört ihr uns dann schon wieder, dann etwas früher als heute. Ab 19.50 Uhr übertragen wir das DFB-Pokalfinale zwischen den Bayern und Stuttgart live aus Berlin. 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Und wenn ihr vorher nichts zu tun haben solltet an diesem langen Wochenende, dann guckt euch doch den Finaltag der Amateure tagsüber in der ARD an. Da ist immer was los. Ja, versprochen. Ich bin Konstantin Kleine, bedanke mich bei euch fürs Zuhören heute und sage bis dahin, macht's gut und habt ein tolles Wochenende.
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